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1: Die schönsten Wanderwege, die coolsten Leute, die abwegigsten Funfacts und Aktuelles aus Deutschlands schönster Genießerecke und größtem Mittelgebirge, dem Schwarzwald. Mein Name, Zara Roth. Ich lebe da, wo andere Urlaub machen und nehme euch mit auf meine Touren. Visit Black Forest, der Podcast für alle, die schon hier waren, die noch kommen oder die schon hier sind. Also eigentlich für alle Entdecker, Feinschmecker, Touris und Outdoor-People. Ich zeige euch Schinken und Bollenhüte. Das ist nur die Spitze des Eisbergs, also die Spitze der, die Tannenspitze. In dieser Folge futtern wir uns einmal quer durch den Hochschwarzwald. Ich besuche zwei Top-Restaurants, eins in Uehlingen und eins in Feldberg-Behrental. Mache euch Lust auf Ausflugsziele und Seen in der Nähe, darunter ein paar echte Geheimtipps. Posthorn Uehlingen.
2: Stehe ich vor der alten Holztür und gucke mal, ob jemand zu Hause ist. Ich bin mit Daniel Frech verabredet, einem jungen Koch, gehört zu der Next Generation der Hochschwarzwaldküche. Da steht er. Hallo.
3: Hallo,
2: grüß dich, Zara.
3: Schön, dich zu sehen.
2: So, also von außen haben wir hier das alte Posthorn, anscheinend so eine Art Traditionshaus hier in der Gegend. Und schon seit vielen Generationen wird hier gekocht von dir und deinen Vorfahren. Ist das richtig?
3: Genau, ja. Wir sind seit 1935 ist das Haus in Familienbesitz. Das Haus selber ist Ende des 18. Jahrhunderts mal abgebrannt und wurde dann gleich wieder aufgebaut und steht so quasi jetzt von außen gesehen so da.
2: Ja, es sieht total alt aus und dann kommt man rein und das ist super modern. Ganz klare Formen, dunkelgrau, helles Holz, aber in der Mitte ist noch dieser riesengroße, dunkelgrüne Kachelofen.
3: Genau, der ist original. Wir haben dieses Jahr im Frühjahr unser Restaurant ein bisschen auf Vordermann gebracht und haben den alten Charme ein bisschen verändert in was Modernes, haben aber trotzdem versucht, im Gastraum die alte Kassettendecke und die alten Holzvertäfelungen zu lassen. Mittendrin der Kern ist der grüne Kachelofen. Natürlich heizen wir an. Wir haben dieses Jahr geschafft, bis kurz vor Weihnachten rein mit dem Kachelofen zu heizen.
2: Gut, aber ja. Wenn hier der Laden voll ist, dann ist die Körperwärme der Leute wahrscheinlich auch...
3: Natürlich, dann ist so schon warm genug.
2: Jetzt ist hier natürlich auch noch Buffet aufgebaut, weil man kann hier auch über Nacht bleiben, ne?
3: Also genau.
2: Das ist wahrscheinlich für die Hotelgäste.
3: Wir haben 20 Zimmer. So ein klassisches Schwarzwald-Gasthaus mit Zimmer und Wirtschaft, haben wir früher gesagt.
1: Auf Daniel Frechs Speisekarte finden Traditionalisten und Abenteurer gleichermaßen Befriedigung. Wurstsalat und Schnitzel gibt's. Aber auch Tom K. Guy von der Schwarzwälder Ziege mit saurer Mousse.
3: Es gibt seit mehreren Jahren eine Ziegenkäserei in Emding. Und die haben hier auch vermehrt Werbung gemacht, dass einige Bauern einfach entschieden haben, umzusteigen, weil sie extrem Bedarf hatten halt an Ziegenmilch. Und so sind diese, ist jetzt gerade speziell diese Emdinger Käserei, vermehrt auf die Landwirte hier halt zugegangen und hat gesagt, sie möchten überlegen, ob sie umsteigen möchten.
2: Was die ganze Milchgeschichte jetzt mit dir und deiner Suppe, mit dem Ziegenfleisch zu tun hat, das musst du natürlich auch noch erklären, weil das ist ja so ähnlich wie bei den Eiern. Klar, wenn Ziegen gezüchtet werden, die Hälfte davon sind Jungs und Jungs geben keine Milch. Und dann kommst du ins Spiel als Koch.
3: Genau, der befreundete Bauer hatte natürlich dann ein Problem mit seinen Böcken, also die Jungs heißen die Böcke, die zu vermarkten und hatte jedes Jahr quasi 50% der Jungtiere rumstehen. Und seither versuche ich eigentlich, je nachdem wie die Saison passt, immer ein Gericht von der Ziege auf der Karte zu haben.
2: Und da ist jetzt diese Tom K. Guy dabei, die man ja kennt als so eine Kokosnussmilch bei Suppe mit Koriander.
3: Die Kreation, sage ich mal, war auch ein bisschen aus der Not geworden. Natürlich hatte ich dann die Ziegen bei mir, habe da eine Soße gekocht, hatte aber immer noch Knochen übrig und habe dann eine Brühe gekocht. Und dann kam mir die Tom K. Guy in Sinn, dachte, wir probieren es einfach mit Chili, Ingwer, Kokos, was da natürlich so reingehört. Und das kam dann ganz gut an. Garnelen ist drin, ein bisschen gekochtes Ziegenfleisch, auch ein bisschen rohes Ziegenfilet. Ist vielleicht jetzt auch nicht jedermanns Sache, aber im Paket mit den ganzen Einlagen, Pilze sind drin. Garnieren kann man das natürlich nach Lust und Laune.
1: So ein kleines Faible für Asia hat Daniel Frech schon. Sieht man auch an der gebratenen Lachsforelle mit Miso. Alles regional. Wie regional? Miso, das ist doch japanisch.
3: Peter Koch, er hat vor ein paar Jahren eine Marke gegründet unter dem Namen Schwarzwald Miso. Ich weiß nicht, der hat mittlerweile 6 bis 8 verschiedene Miso-Sorten von Lupinen, Weizen. Macht jetzt auch ganz interessante getrocknete Miso.
4: Wirklich so innovativ.
1: Und was ist so eine neu oder wiederentdeckte regionale Zutat, die den Uehlinger Koch gerade begeistert?
3: Kohlsprossen. Das sind die Sprossen quasi vom Rosenkohl. Super angenehmer Geschmack, ganz frisch, knackig. Sieht ein bisschen aus wie so ganz, ganz kleiner, feiner Grünkohl, aber mini wirklich. Er hat so lila, grüne Farben und hat also einen angenehmen Rosenkohlgeschmack.
1: Alles direkt von den Erzeugern, alles Bio, nur auf Schickimicki. Molekularküche und ein offizielles Bio-Siegel hat der junge Koch keinen Bock. Bio-Fisch aus Norwegen könnte er dann auf die Karte setzen. Die Forelle von Nachbars Forellenzucht aber nicht, obwohl er genau weiß, dass die Bio ist. Aber halt ohne Siegel.
3: Warum soll ich jetzt auf so einen Fisch verzichten, wo ich alle Umstände kenne? Und da haben wir gesagt, nee, wir bleiben bei diesem regionalen Thema. Wir haben oft, schaffen wir es einen sehr geringen Umkreis. Wie gesagt, wir haben den Ziegenbauern hier in der Region, wir haben die Fischzüchterei, wir haben viel Wild aus heimischen Wäldern. Wir haben den nähen Bauernhof, mit dem wir zusammen alle 2-3 Wochen Kalb schlachten. Das Kalbfleisch immer Demeter und aus der Region.
1: Entstanden ist die Gang der 9 Next Generation Hochschwarzwaldköche beim Kredenzen eines 6-Gänge-Menüs in einer Feldberg-Gondel.
3: Die Gäste sind in der Gondel hoch und runter gefahren, wurde dann in die Gondel rein des 6-Gänge-Menüs serviert. Und mittlerweile haben wir eine neue Reihe, das heißt das Secret Dinner.
1: Psst, der Ort ist das wohlgehütete Geheimnis. Man bucht den Abend, bekommt grobe GPS-Koordinaten für einen Treffpunkt und wird von dort zum Top-Secret-Dinner-Ort gebracht. Da sind dann kuriose Orte dabei, wie ein alter Mitropa-Speisewagen in Seebruck. Und es wurde auch schon fürstlich getafelt in einer entweihten Kirche in Menzenschwand. Zweimal im Jahr steigt das Secret Dinner. Die Karten sind schnell weg. Für Oktober 2023 bekommt ihr noch Plätze, wenn ihr schnell seid. Jetzt bin ich bereit für eine Wanderung. Familienvater Frech hat einen heißen Ausflugstipp.
3: Also wo wir ganz gerne auch mit den Kindern und mit der Familie hingehen, ist zum Schlüchze, der ist in Grafenhausen. Es gibt so einen Skulpturenweg, den Schlüwana, der da dazu gelangt. Und das ist eigentlich nett, das ist alles so ein bisschen verbunden mit dem Heimatmuseum Hüsli, auch der Schwarzwaldklinik. Da kann man sich einfach schön 1-2 Stunden aufhalten.
2: Heimatmuseum Hüsli, wie die Schwarzwaldklinik wurde hier ja auch gedreht, oder?
3: Genau, das ist das Wohnhaus von Dr. Brinkmann.
4: Natürlich könnt ihr euch die Rothausbrauerei angucken und auch Titisee Neustadt, den Schluchsee, könnt ihr alles machen. Wenn ihr einen kleinen Geheimtipp wollt, dann empfehle ich euch den Schlüchtsee mit Ü und T, Schlüchtsee. Ein ganz kleiner, süßer Badesee abseits der touristischen Ströme. Im Winter mit schön Schnee, ein wunderbarer Spaziergang, gehört zum Stadtteil, also zum Ortsteil Grafenhausen von Rothaus. Und hier gibt es richtig schöne Rundwanderwege. Hier Schlüchtsee, Grafenhausen. Könnt auch zum Schluchsee wandern. Das sind 8 Kilometer vom Schlüchtsee. Aber das ist ein kleiner, feiner Geheimtipp und auch Naturschutzgebiet.
1: Schwarzwaldkart-Partner in der Nähe. Im Erlebnismuseum Schwarzwaldhaus der Sinne in Grafenhausen bekommt ihr freien Eintritt mit eurer Schwarzwaldkart. Und im Winter bekommt ihr hier einen Tagespass für den Skilift in Rothaus.
4: So mittendrin auf dem schönen Waldspaziergang um den Schlüchtsee kommt man dann vorbei an der Danieltanne. Die dickste Weißtanne des Schwarzwalds. Und zwar Stand 2014, ist ja inzwischen auch weiter gewachsen. Ich sehe die Spitze auf jeden Fall nicht von unten. Durchmesser von 1,82 und eine Höhe von 46 Metern, über 46 Meter, 300 bis 400 Jahre ist sie alt, mächtig und wunderschön. Könnt man zum Waldbaden kommen, die Stille genießen, ein bisschen meditieren und sich überlegen, was die Danieltanne wohl schon so alles erlebt hat.
1: So, genug Wald gebadet. Zeit zum Abendessen. Das nehmen wir ein in Feldberg-Bärental. Mitten an der Kreuzung der 2 Bundesstraßen liegt das Hotel und Restaurant Adler. Hier kocht eine weitere Next Generation Hochschwarzwald-Köchin, Aline Wimmer-Ju. Wimmer Senior kaufte 1978 das Haus bzw. damals eine Bruchbude und verwandelte sie mit viel Liebe und Eigenarbeit in ein stattliches 17-Zimmer-Haus.
2: Hallöchen!
5: Hallo!
2: Du bist Aline.
5: Ja, genau.
2: Hi, grüß dich. Jetzt kriege ich eine kleine Führung von dir, oder?
5: Ja, natürlich zeige ich dir mein schönes altes Haus.
2: Von außen sieht es doch richtig traditionell aus, passt hier einfach in die Gegend, fällt nicht weiter auf.
5: Ja, mein Vater hat aus der Bruchbude ein kleines Schmuckstück hergerichtet und ich habe die Ehre, es weiterzumachen.
2: Okay, und jetzt ist hier das Restaurant.
5: Genau, unser Schmuckstück.
2: Alte Möbel, weiße Decken.
5: Man sieht den traditionellen Innenbau mit den dicken, wahnsinnig dicken, massiven Wänden. Den alten Kachelofen.
2: Bleiglas, Fenster.
5: Ja, genau. Ist eine Handgemacht von meinem Vater.
2: Nee.
5: Doch. Mein Vater ist so.
2: Ist ja so ein Hans Dampf in allen Gassen.
5: Der ja, ja, mein. Senior. Der Wimmersehner ist so ein Allrounder. Also hier unten läuft das Seebachtal lang. Also wenn schön Wetter ist, sehen wir bestimmt hier diese runter. Der Adler liegt natürlich an einer sehr wichtigen Straße von damals, an einer sehr wichtigen Zufahrtsstraße, weil ja hier kreuzen sich ja die zwei großen Bundesstraßen. Und wir haben fast 300 Jahre Wirtschaftsrecht auf dem Haus. Mhm. Genau, also wir haben ein sehr, sehr frühes Wirtschaftsrecht bekommen.
2: Wo alle einfach vorbeikommen und sagen,
5: ach, genau, der einfach die Schweiz und den Schwarzwald halt verbindet.
1: Heute steht die Küche von Wimmerju für Ehrlichkeit und Bodenständigkeit. Schäumchen und Tüpfelchen findet man auf ihren Tellern eher nicht. Dafür wird vom Brot bis zu den Ravioli alles selbst gemacht mit regionalen Zutaten. Risotto mit Parmesan und Gemüse der Saison. Hirschfilet, Carpaccio mit Parmesan. Zimt Panna Cotta mit marinierten Erdbeeren. Das klingt italienisch.
5: Ich esse sehr selber privat gerne italienisch, deswegen auch so ein bisschen diesen mediterranen Einschlag mit dabei. Mir ist eigentlich ganz wichtig, ich möchte mich eigentlich auch gar nicht festlegen, wohin ich gehe. Deswegen sage ich, im Moment habe ich halt die Phase, wo ich sage, ich hätte gerne ein bisschen mehr italienisch. Mein Mann ist ja Koreaner, ich werde mich jetzt Stück für Stück auch ein bisschen ans Koreanische dran trauen. Aber da braucht man Zeit und da braucht man auch den richtigen Zeitpunkt dafür. Mich macht typisch, dass es aus der Region ist, dass es handgemacht ist und ja, das ist mir viel wichtiger.
2: Koreanisch, das ist gut miteinander vereinbar, oder? Schweinefleisch ist sehr angesagt. Was gibt's noch? Es gibt die Teigwaren, Pasta, da stehen, ich glaube, dieses Tteokbokki oder so.
5: Das Tteokbokki oder auch die Mandus, gerade auch, weil wir selber Nudeln machen.
2: Teigtaschen
5: die
2: auch.
5: Die Teigtaschen, sowieso. Genau, ja. Mhm. Also, wie gesagt, ich lasse mich da jetzt noch ein bisschen frisch drauf ein.
1: Die schönsten Touren vor oder nach dem Einkehren im Adler zum Titisee laufen. Das sind 6 Kilometer und dann zurück mit dem Zug. Das Schöne ist, zum Titisee geht's bergab und bergauf kommt man dann wieder mit dem Zug zurück. Hallo, ich bin Snorkel. Wusstet ihr, dass im Nationalpark und am Feldberg im Herbst und Winter oft die sogenannte Inversionswetterlage herrscht? Also wenn unten im Tal Nebel und kühles Wetter herrscht, ist oben warm und sonnig in den oberen Luftschichten. Das war's schon, gell? Inversionswetterlage. Jetzt wisst ihr Bescheid. Danke! Und das hier könnt ihr alles umsonst machen mit eurer Schwarzwaldcard hier in der Nähe. Im Sommer Feldbergbahn, Berg- und Talfahrt inklusive Eintritt in den Feldbergturm. Im Winter Tagespass für den Liftverbund Feldberg. Außerdem Haus der Natur und Schinkenmuseum. Freier Eintritt auch für Veganerinnen. Für mehr Action freier Eintritt in die Fandorina mit Trampolinpark, Boulder Arena und Hochseilpark. Die beiden Küchenprofis aus dieser Folge und alle erwähnten Rezepte findet ihr übrigens im Buch Heimatküche. Die besten Rezepte der Next Generation aus dem Hochschwarzwald. Guten Appetit und bis bald.
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1: Ich bin Christian Lang. Nach dem Drohnenanschlag auf den Flughafen Leipzig-Halle Anfang August haben die Ermittler offenbar zwei Tatverdächtige identifiziert. Nach Recherchen von NDR, WDR und Süddeutscher Zeitung handelt es sich um einen gebürtigen Russen mit lettischem Pass und einen Mann aus Belarus mit russischem Pass. Die Männer sollen Verbindungen zum russischen Geheimdienst haben. Nach dem Angriff auf das Stromnetz in Südbrandenburg gehen die Ermittler und auch NRW-Innenminister Herbert Reul davon aus, dass auch die Störung an einem Umspannwerk in Bergheim bei Köln auf verfassungsfeindliche Sabotage zurückgeht. An beiden Orten sind Abschussvorrichtungen und Pyrotechnik gefunden worden. Reul sagte am Abend im ZDF:
2: Na, mittlerweile sind wir relativ sicher, dass es viele Parallelen gibt. Zum Beispiel die Abschussvorrichtungen, die wir gesehen haben, die ja wahrscheinlich dazu geführt haben, dass man die Kabel über das Überspannungsnetz geschickt hat, ist so ähnlich gelaufen. Also es spricht vieles dafür, dass es kein Zufall ist, dass beide Ereignisse an diesen Tagen stattfinden.
1: Der Geldbeutel an der Tankstelle, der muss immer weiter aufgemacht werden. Die Benzinpreise in Deutschland steigen und steigen. Laut ADAC ist Super E10 innerhalb einer Woche im Schnitt um 2,8 Cent je Liter teurer geworden. Diesel wurde im Schnitt mit 1,6 Cent günstiger. Trotz gestiegener Rohölpreise infolge des Iran-Konflikts hält der ADAC die Preispolitik der Mineralölkonzerne für nicht nachvollziehbar. Insgesamt sei das Preisniveau zu hoch. George Clooney ist bei den Filmfestspielen in Venedig für sein Lebenswerk ausgezeichnet worden. Schauspielkollegin Laura Dern hat ihn bei ihrer Laudatio als herausragenden Filmemacher gewürdigt. Uns wurde eine Legende geschenkt, so Dern. Sein alter Freund Brad Pitt hat Clooney mit einem alten Stück Gouda-Käse verglichen. Beide gut gereift. Eine Runde weiter. Der FC Bayern hat nach Startschwierigkeiten doch noch souverän gegen Zweitligisten Osnabrück mit 4:1 gewonnen. Münchens Trainer Vincent Kompany nach dem Spiel bei Sky.
3: Wenn einer mich gesagt hätte, dass er dann von dieser Distanz schießt und es geht so rein, dann hätte ich auch gesagt, das passiert dann nie. Das ist jetzt Pokalspiel und danach mussten wir dem Spiel kommen, auswärts in Osnabrück, und das haben wir gemacht.
1: Am Samstag wird die zweite Pokalrunde ausgelost.
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1: Ich bin Christian Lang. Nach den Angriffen auf das Stromnetz in Brandenburg und NRW fordert der Bundesverband der erneuerbaren Energien ein Backup-Notfallsystem für ganz Deutschland. Präsidentin Heinen Esser sagte der Rheinischen Post, einen vollständigen Schutz vor solchen Attacken gebe es zwar nicht, die Auswirkungen ließen sich durch eine andere Aufstellung der Energieversorgung verringern. Bioenergie, Wasserkraft und Batteriespeicher könnten etwa ohne externe Stromversorgung schnell wieder hochgefahren werden. Ein paar Tage vor der Landtagswahl kommt Bundeskanzler Merz heute zum Wahlkampf nach Sachsen-Anhalt. Im Chemiewerk Infraleuna in Leuna nimmt er an einem Rundgang und einer Diskussion mit Ministerpräsident und CDU-Spitzenkandidat Sven Schulze teil. Anschließend ist ein Pressestatement geplant. Die Außenminister von Deutschland, Frankreich und Polen beraten heute in Weimar über gemeinsame Antworten auf aktuelle internationale Krisen. Laut Auswärtigem Amt steht eine breite Themenpalette auf der Tagesordnung. Es geht unter anderem über die Lage im Nahen und Mittleren Osten bis hin zur EU-Erweiterung und einer Reform der EU-Außenpolitik. George Clooney ist bei den Filmfestspielen in Venedig für sein Lebenswerk ausgezeichnet worden. Schauspielkollegin Laura Dern hat ihn bei ihrer Laudatio als herausragenden Filmemacher gewürdigt. Uns wurde eine Legende geschenkt, so Dern. Sein alter Freund Brad Pitt hat Clooney mit einem alten Stück Gouda-Käse verglichen. Beide gut gereift. Die Fußballer des FC Bayern haben ihre Aufgabe in der ersten Runde des DFB-Pokals souverän gelöst. Der Titelverteidiger aus München gewann beim Zweitligisten VfL Osnabrück mit 4:1. Moritz Einzel berichtet.
2: Den besseren Start in dieses Spiel erwischte Osnabrück. Meißner zog einfach mal aus rund 30 Metern ab und traf in den Winkel. Da konnte Obich im Bayern-Tor nur hinterher gucken. Die Bayern ließen sich aber nicht beirren. Kane traf zum Ausgleich. Bischoff brachte die Bayern in Führung. Nach der Pause Olisse mit der Entscheidung und nochmal Kane per Elfmeter besorgte den 4:1 Endstand. Der FC Bayern in der zweiten Pokalrunde. Osnabrück ist raus nach respektabler Leistung.
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1: Ich bin Christian Lang. Guten Morgen. Nach dem Drohnenanschlag auf den Flughafen Leipzig-Halle Anfang August haben die Ermittler offenbar zwei Tatverdächtige identifiziert. Nach Recherchen von NDR, WDR und Süddeutscher Zeitung handelt es sich um einen gebürtigen Russen mit lettischem Pass und einen Mann aus Belarus mit russischem Pass. Die Männer sollen Verbindungen zum russischen Geheimdienst haben. Die SPD-Bundestagsfraktion geht in Klausur. Sie will heute und morgen unter anderem über Veränderungen in der Arbeitswelt durch KI und neue Technologien beraten. Mit dabei Harpe Kerkeling mit einem Vortrag. Uli Reitinger.
2: Sein Vortrag zur SPD-Klausur trägt den Titel »Alles Ansichtssache, wo die Toleranz in einer Demokratie ihre Grenzen hat und worauf es jetzt ankommt«. Mit Spannung wird erwartet, ob die Fraktion in ihrer Klausur klar Position bezieht zur geplanten Abschaffung der Rente mit 63 und zur zukünftigen Attestpflicht ab dem ersten Krankheitstag. Zwei Regierungsvorhaben, die die SPD bislang mitträgt, aber wohl gerne kippen würde.
1: Mit einem neuen Kita-Gesetz will die Bundesregierung die frühkindliche Bildung verbessern. Bei jedem Kind soll spätestens im Alter von 4 Jahren der Sprach- und Entwicklungsstand überprüft werden. Das hat das Kabinett beschlossen. Bei Bedarf werden die Kinder dann gefördert, damit der Start in der Grundschule besser klappt. Der Bundestag muss noch zustimmen. George Clooney ist bei den Filmfestspielen in Venedig für sein Lebenswerk ausgezeichnet worden. Schauspielkollegin Laura Dern hat ihn bei ihrer Laudatio als herausragenden Filmemacher gewürdigt. Uns wurde eine Legende geschenkt, so Dern. Sein alter Freund Brad Pitt hat Clooney mit einem alten Stück Gouda-Käse verglichen. Beide gut gereift. Eine Runde weiter. Der FC Bayern hat nach Startschwierigkeiten doch noch souverän gegen Zweitligisten Osnabrück mit 4:1 gewonnen. Münchens Trainer Vincent Kompany nach dem Spiel bei Sky.
3: Wenn einer mich gesagt hätte, dass er dann von dieser Distanz schießt und es geht so rein, dann hätte ich auch gesagt, das passiert dann nie. Das ist jetzt Pokalspiel und danach mussten wir dem Spiel kommen, auswärts in Osnabrück, und das haben wir gemacht.
1: Am Samstag wird die zweite Pokalrunde ausgelost.
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2: In Appenweier bei Wetterwächter Thomas 13 Grad, der Himmel sternenklar. In Haslach bei Caroline 16 Grad, hier ist es leicht bewölkt. Und in Rammersweier bei Wetterwächterin Miriam, da haben wir ebenfalls 13 Grad. Auch hier ist es wolkenlos. Ja, es wird teils sonnig, teils bewölkt heute, bleibt trocken, Höchstwerte bis zu 28 Grad. Morgen, da scheint dann den ganzen Tag die Sonne, dazu kaum Wolken und Temperaturen um 30 Grad.
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2: Gleich 6:30, Servus auf die Straßen. Es läuft auf selbigen keine Gefahrenmeldungen oder Staus.
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2: Mobile Blitzer haben wir noch keine, aber genug Anhängerblitzer, dass wir durch die Schicht den Morgen kommen erstmal. Ja, an der A5 Basel Richtung Karlsruhe in Höhe Ettlingen im 120er Bereich, in Langhurst im Ortseingang, wenn ihr aus Offenburg kommt, oder auch in Oberkirch-Lautenbach in der Hauptstraße, Tempo 50 hier erlaubt. Alles zum Nachlesen bei uns im Web oder in der App. Wenn ihr noch was auf den Straßen gesehen habt, gerne anrufen. 0800 504 33 und die 11. Entspannte und sichere Fahrt euch.

0: Tja, männlicherer Bandname geht eigentlich fast nicht mehr. Mr. Mister waren das Broken Wings aus dem Jahr 1985. Hier ist eure Hitradio Morning Show. 5.41 Uhr. Euch weiterhin einen angenehmen Start in diesen Donnerstag.
1: Augenblick mal.
2: Amerikanische Filme enden gern mit einem großen Triumph. Strahlende Helden gehen vom Platz. Ende gut, alles gut. Da ist kein Raum für Scheitern. Immer ist Raum für Rettung in letzter Sekunde. Das Christentum ist da anders. Das fängt mit Scheitern an. Jesus ist am Ende. Die Freunde geflohen, die Gegner gewaltig. Und sein letztes Wort? Ein verzweifelter Schrei am Kreuz. Ein verzweifelter Schrei vor dem Tod. Und genau am Tiefpunkt dieses Lebens passiert etwas völlig Neues und Ungeahntes. 3 Tage nach dem Untergang stellt Gott sich auf die Seite des Gescheiterten. Im Scheitern ist Gott seinem Sohn nahe. Manche nennen das Auferstehung. Thomas Dietrich, Katholische Kirche.

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2: In Neuried bei Wetterwächterin Franziska 13 Grad, sternenklarer Himmel. In Rastatt bei Jalal, da haben wir 14 Grad, es ist leicht bewölkt. Und in Sinsheim bei Wetterwächter Hendrik 13 Grad, auch hier ist es im Moment bewölkt. Ja, teils sonnig, teils bewölkt, so wird es heute werden. Es bleibt aber trocken bei Höchstwerten bis zu 28 Grad. Morgen, da scheint dann den ganzen Tag die Sonne, kaum Wolken gibt's und Temperaturen um 30 Grad.
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2: Um 6 Uhr mit Tobias Siegwart.
3: 2,5 Wochen nach dem großen Waldbrand bei Schramberg stehen die Ermittler weiter vor einem Rätsel. Die Spurensuche auf 20 Hektar verbrannter und von Löschwasser durchtränkter Erde sei nahezu unmöglich. Die Ermittlungen zur Brandursache dauern noch an, sagt das Polizeipräsidium Konstanz. Für alle, die am Wochenende in Urlaub fahren, die A8 ist Richtung Stuttgart ab morgen Abend 18 Uhr das ganze Wochenende über ab Pforzheim Süd gesperrt. Die Fahrbahndecke muss erneuert werden. Bei Winsheim kommt man nach der Umleitung über eine Betriebsauffahrt wieder auf die Autobahn. Die bundesweite Aktion Gesichter gegen Rechts macht am Dienstag, 15. September, Station in Hausach. Die Fotoaktion will sichtbar machen, dass die Mehrheit bei uns für Offenheit, Toleranz und Respekt steht. Einfach näher dran an der Region, jetzt Deutschland und die Welt mit Stefan Schütz.
4: Die mutmaßlich Verantwortlichen für den versuchten Drohnenanschlag auf den Flughafen Leipzig-Halle sind offenbar identifiziert. Laut Süddeutscher Zeitung handelt es sich um 2 Männer aus Belarus und Lettland, die auch einen russischen Pass besitzen. Die Bundesregierung macht Russland für den gescheiterten Angriff verantwortlich. Der Geldbeutel an der Tankstelle, der muss immer weiter aufgemacht werden. Die Benzinpreise steigen und steigen. Laut ADAC ist Super E10 zum Beispiel innerhalb einer Woche im Schnitt um 2,8 Cent je Liter teurer geworden. Trotz gestiegener Rohölpreise infolge des Iran-Konflikts hält der ADAC die Preispolitik der Mineralölkonzerne für nicht nachvollziehbar. Insgesamt sei das Preisniveau zu hoch. Der Bundesgerichtshof verhandelt heute über KI-Training und Urheberrecht. Ein Berufsfotograf klagt gegen einen Verein, der einen Datensatz mit Milliarden Text-Bildpaaren kostenfrei bereitstellt. Für die Zusammenstellung mussten Bilder aus dem Internet heruntergeladen und analysiert werden. Darin sieht der Fotograf eine Urheberrechtsverletzung. Vorinstanzen hatten die Klage abgewiesen. Die Fußballer des FC Bayern haben ihre Aufgabe in der ersten Runde des DFB-Pokals souverän gelöst. Der Titelverteidiger gewann beim Zweitligisten Osnabrück mit 4:1. Moritz Einzel berichtet.
5: Den besseren Start in dieses Spiel erwischte Osnabrück. Meißner zog einfach mal aus rund 30 Metern ab und traf in den Winkel. Da konnte Obich im Bayern-Tor nur hinterher gucken. Die Bayern ließen sich aber nicht beirren. Kane traf zum Ausgleich. Bischoff brachte die Bayern in Führung. Nach der Pause Olisse mit der Entscheidung und nochmal Kane per Elfmeter besorgte den 4:1 Endstand. Der FC Bayern in der zweiten Pokalrunde. Osnabrück ist raus nach respektabler Leistung.
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2: 6:03. Servus auf die Straßen. Bitte ganz besonders aufpassen zwischen Malterdingen und Riegel. Es hat gekracht, gab einen Unfall, höhere Auffahrt zur A5 Richtung Basel.
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2: Anhängerblitz hätten wir einige für euch. Zum Beispiel in Baden-Baden in der Kuppenheimer Straße im 30er-Bereich, in Langhurst im Ortseingang, wenn ihr aus Offenburg kommt, oder auch in Steinbach in der Grabenstraße. Alles zum Nachlesen bei uns im Web oder in der App. Wenn ihr noch was entdeckt haben solltet unterwegs, einfach anrufen 0800 504 33 und die 11. Entspannte und vor allem sichere Fahrt.
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2: Tag in die Runde. Schicken Donnerstag zusammen. Und wenn es euch so geht wie mir und ihr auf dem Weg von der B3 Richtung La am Sulzer Kreuz straight geradeaus fahrt, am Wochenende vielleicht mal den Blinker setzen und Richtung Sulz abbiegen. Könnte sich lohnen. Warum? Das erfahrt ihr gleich.

0: Moschina Rhythm Unknown in Eurer Radio Morning Show. 6:10 ist es und ihr solltet unbedingt mal über einen Ausflug nach Sulz nachdenken. Ja, ich zitiere, der Stadtteil Sulz zwischen Wald und Reben, inmitten der umliegenden Berge und Höhen gelegen. Dann könnt ihr natürlich in das Naturbad Sulz, ebenfalls im Sulzbachtal liegt der Wasserpfad und achso, ja, am Wochenende haben sie richtig geil Party.
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2: Jetzt am Wochenende könnt ihr nach Sulz zum Dorffest. Los geht's am Samstag mit dem Fassanstich um 18 Uhr. Und danach gibt's dann Live-Musik mit den Filterländern.

Sonntag wird ab 11 Uhr zünftig gefrühshoppt und auch da gibt's wieder Live-Musik ab 17 Uhr mit der Band Reloaded. Und am Montag geht's dann zum Handwerkerfeschpa um 16 Uhr. Das Dorffest in La Sulz in der Sulzberghalle. Jetzt am Wochenende vom 5. bis zum 7. September. Ich wünsche euch ganz viel Spaß dabei. Eure Regina. Yeah!

Roxette, Dressed for Success in eurer Hitradio Morning Show. Und wenn ihr auch schon für den beruflichen Erfolg angezogen seid, ihr könnt jetzt richtig tolle Fotos machen. Wir haben nämlich den ersten mobilen Blitzer des Tages an der B33 in der Ortsdurchfahrt Gutachturm bei der Fußgängerampel im 50er-Bereich.

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2: In Willstedt bei Wetterwächterin Daniela 12 Grad, wolkenloser Himmel. In Baden-Baden bei Nicola 14 Grad, hier ist es im Moment bewölkt. Und in La, genauer gesagt im idyllischen Dinglingen bei Max-Peter 13 Grad, hier ist es leicht bewölkt. Ja, teils sonnig, teils bewölkt wird es heute. Es bleibt trocken bei Höchstwerten bis zu 28 Grad. Morgen, da gibt es dann Sonne pur und kaum Wolken, das Ganze bei Temperaturen um 3.

0: 30 Grad.
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2: Mit Tobias Siegwart. Brandstiftung, eine Glasscherbe, eine weggeworfene Zigarettenkippe oder doch Funkenflug? Möglicherweise wird die Ursache des Waldbrands bei Schramberg nie geklärt. 2,5 Wochen nach dem Ausbruch des Brands stehen die Ermittler weiter vor einem Rätsel.
3: Die Ermittlungen zur Brandursache dauern noch an, sagt Fabian Herkommer vom Polizeipräsidium Konstanz. Die Spurensuche auf 20 Hektar verbrannter und vom Löschwasser durchtränkter Erde sei nahezu unmöglich. Eine Brandstiftung schließt der Polizeisprecher aber nicht aus. Außerdem wurden Zeugen befragt und Fotos sowie Videos ausgewertet. Mehrere hundert Feuerwehrleute kämpften Mitte August gegen die Flammen auf einer Fläche von etwa 28 Fußballfeldern. Kathi Huhn, Nachrichtenredaktion.
2: Ein Mann, der selbst Anzeige erstatten wollte, ist in Offenburg verhaftet worden. Er war am Dienstag aufs Revier gekommen. Grund war eine Anzeige wegen Körperverletzung. Bei der Überprüfung seiner Personalien stellte sich heraus, dass gegen den 35-Jährigen ein offener Haftbefehl vorlag, wegen Betrugs. Der Mann war mit seiner Festnahme offenbar überhaupt nicht einverstanden und wehrte sich heftig. Die Beamten brachten ihn schließlich gegen seinen Willen in die Zelle. Am kommenden Sonntag läuft zum letzten Mal die ARD-Show Immer wieder sonntags live aus Rust. Oder geht's doch weiter? Diesen Optimismus hat weiterhin Moderator Stefan Ross.
4: Er sagte jetzt der dpa, dass er viele Gespräche, unter anderem mit Fernsehsendern, geführt habe, die Interesse an einer Fortführung der Show hätten. Details nannte Ross nicht. Sein großer Wunsch sei außerdem, weiter aus dem Europapark moderieren zu können. Für die letzte Show am Sonntag darf Ross nach eigener Aussage nicht bei den Proben dabei sein. Er wisse nicht, was ihn erwartet, außer dass Andy Borg und Stefanie Hertel dabei sein werden. Regina Bruch, Nachrichtenredaktion.
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6: Servus auf die Straßen, 6:53. Bitte ganz besonders aufpassen auf der B28 Kehl Richtung Appenweier in der Ausfahrt Sand. Da stehen 2 kaputte Autos in der Kurve und Obacht auch zwischen Malterdingen und Riegel hat's gekracht. Unfallhöhe der Auffahrt zur A5 Richtung Basel.
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6: B33, Ortsdurchfahrt Gutach, Turm, Blitzer bei der Fußgängerampel, Tempo 50 dürft ihr hier fahren. Die stimmen. Anhängerblitzer gibt's natürlich auch noch. Wo, das findet ihr wie den kompletten Verkehr bei uns im Web oder in der App. Solltet ihr noch irgendwas entdeckt haben, auf den Straßen gerne anrufen. 0800 504 33 und die 11. Entspannte und vor allem sichere Fahrt euch.
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6: Tag zusammen, einen entspannten Donnerstag wünsche ich. Ja, Sendungen mit Tobi Siegwart sind ja grundsätzlich immer sehr, sehr hörenswert. Solltet ihr es gestern Vormittag aus irgendwelchen unerfindlichen Gründen verpasst haben. Er hatte nämlich einen richtig tollen Studiogast. Wer das war, das erzähle ich euch gleich.

0: 6.40 Uhr, hier ist eure Hitradio All Morning Show. Gestern am Vormittag bei Tobi Siegwart, ganz besonderer Gast, nämlich Hans-Joachim Heist. Und wenn ihr jetzt denkt, hä, wer bitte? Ja, bekannt unter anderem als Gernot Hassknecht aus der Heute-Show. Also der Mensch, der bei Cholerika im Duden mit Bild verewigt wurde. Und ja, so war das gestern bei Tobi.
1: Wie oft wirst du eigentlich auf der Straße angesprochen mit Hallo Herr Hassknecht?
2: Sehr oft, weil viele meinen richtigen Namen gar nicht kennen. Und ich werde auch sehr oft angesprochen, beziehungsweise die Leute kommen auf mich zu und sagen, bitte nicht anschreien.
1: Und Achtung, jetzt kommt die Markus Lanz Gedächtnisfrage von mir. Wie viel Hassknecht steckt in Hans-Joachim Heist?
2: Jo, ein bisschen schon. Okay. Also ich bin ja sehr viel mit dem Auto unterwegs. Da, was ich da auf den Autobahnen mittlerweile erlebe, im Verkehr mittlerweile erlebe, da werde ich jedes Mal im Auto zu Hassknecht. Aber da kann ich es ja werden, da bin ich alleine, es hört mich niemand.
1: Haben Menschen eigentlich auf der Straße manchmal Angst, dass du gleich losschreist?
2: Und doch, einige, ja. Auch als ich meine Bühnentour mit meinem ersten Bühnenprogramm in 12 Schritten zum Choleriker gemacht habe, haben viele Veranstalter gedacht, oh Gott, wir kennen den aus der Heute-Show, der flippt ganz schnell aus. Wir müssen sehr, sehr vorsichtig mit ihm umgehen und sehr freundlich. Wir dürfen ihn nicht verärgern.
1: Aber ist ja vielleicht ganz geschickt, dann waren die Garderoben bestens ausgestattet, oder? Weil man will sich keinen Fehler erlauben.
2: Ja, genau.
0: Tja, werden wir im Auto nicht alle irgendwie ein bisschen zu Gernot Hassknecht? Quod-Erat Demonstrandum. Ja, also lohnt sich auf jeden Fall wirklich nachzuhören, falls ihr es verpasst haben solltet. Das komplette Interview findet ihr bei uns auf hitradio.de in unserer Radiothek.

0: was hat James Blunt gerade eben noch gesagt um die Uhrzeit? Da liegt er wahrscheinlich noch im Bett. Das ist doof. Dann hat er jetzt nämlich gerade seine neue Single bei uns verpasst. Tastes Like Summer, James Blunt in eurer Hitradio Our Morning Show. Und gleich habe ich noch diesen jungen Herrn für euch. Terrell Bachman, She's So High, in voller Länge, gleich hier. Vorher müssen wir aber noch ein bisschen Geld verdienen.
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2: In Wagswurst bei Wetterwächter Klaus 11 Grad und wolkenloser Himmel. Leicht bewölkt ist es in Kehl bei Timo, 14 Grad hat er auf dem Thermometer. Und in Gengenbach bei Wetterwächterin Ulrike, da haben wir 13 Grad. Hier ist es im Moment wolkenlos. Ja, teils sonnig, teils bewölkt heute, der berühmte Sonne-Wolken-Mix am Himmel. Es bleibt trocken bei Höchstwerten bis zu 28 Grad. Morgen, da scheint dann den ganzen Tag die Sonne, dazu gibt es kaum Wolken und Temperaturen um 30 Grad.
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2: Mit Tobias Siegwart.
3: 2,5 Wochen nach dem großen Waldbrand bei Schramberg stehen die Ermittler weiter vor einem Rätsel. Die Spurensuche auf 20 Hektar verbrannter und von Löschwasser durchtränkter Erde sei nahezu unmöglich. Die Ermittlungen zur Brandursache dauern noch an, sagt das Polizeipräsidium Konstanz. Nach dem tödlichen Unfall auf der Schwarzwald-Hochstraße am Sonntag kündigt die Polizei für dieses Wochenende mehr Kontrollen an. Und das nicht nur an der B500, sondern auch an weiteren Motorradstrecken. Am Sonntag waren zwei Motorradfahrer bei einem Zusammenstoß bei Bühlsand ums Leben gekommen. Für alle, die am Wochenende in Urlaub fahren, die A8 ist Richtung Stuttgart ab morgen Abend 18 Uhr das ganze Wochenende über ab Pforzheim Süd gesperrt. Die Fahrbahndecke muss erneuert werden. Bei Wimsheim kommt man nach der Umleitung über eine Betriebsauffahrt wieder auf die Autobahn. Einfach näher dran an der Region, jetzt Deutschland und die Welt mit Stefan Schütz.
4: Attacken auf Stromnetze oder an Flughäfen haben zuletzt nicht nur die Bundesregierung aufgeschreckt. So fordert jetzt der Inspekteur des Bundeswehrheeres Freuding mehr Tempo beim Ausbau der Truppe. Fiona Reinhardt berichtet.
5: Es sei wichtig, frühestmöglich militärische Stärke zu demonstrieren, die glaubwürdig abschreckt. So soll ein möglicher Angriff verhindert werden. Dafür müsse aber einiges passieren und das möglichst schnell, so der Generalleutnant. Er fordert technologische Innovationen, aber auch, dass das Personal entsprechend weitergebildet wird. Die Bundeswehr müsse sich neu strukturieren.
4: NRW-Innenminister Reul macht neue Vorschläge in der Debatte über den Schutz kritischer Infrastruktur. Weil es immer häufiger Attacken, zum Beispiel auf die Stromversorgung gibt, sollten bestimmte Dinge neu gedacht werden, so Reul. Etwa, ob Betreiber Videoanlagen betreiben oder eigene Drohnenabwehren haben dürften. Bisher gelten dazu teils strenge Bürger- und Datenschutzrechte. Die Filmfestspiele in Venedig sind eröffnet worden mit einer Ehrung für George Clooney. Der 65-jährige Hollywood-Star hat bei der Eröffnungsgala den Goldenen Löwen für sein Lebenswerk erhalten. Eröffnet wurde das Festival anschließend mit Danny Boyles neuem Film Ink. Er konkurriert mit 20 weiteren Filmen um den Hauptpreis. Fußball-Bundesligist Bayern München hat die erste Hürde im DFB-Pokal genommen. Die Mannschaft setzte sich beim Zweitligisten VfL Osnabrück mit 4:1 durch. Der Gastgeber war in Führung gegangen, dann machte der Meister ernst und es trafen Kane doppelt, Bischoff und Olise.
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2: Servus auf die Straßen, gleich 7:04. Bitte ganz besonders aufpassen an der B28 Kehl Richtung Appenweier. In der Ausfahrt Sand, da stehen zwei kaputte Autos, relativ unübersichtlich in der Kurve. Und zwischen Malteding und Riegel ebenfalls aufpassen. Hier hat's gekracht, gab einen Unfall bei der Auffahrt zur A5 Richtung Basel.
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2: B28, Appenweier Richtung Kehl, Blitzerhöhe Neumühl, Tempo 80 hier erlaubt. B33 in der Ortsdurchfahrt Gutach Turm, da stehen sie bei der Fußgängerampel. Tempo 50 dürft ihr fahren. In Lichtenau in der Schwarzwaldstraße und in Schutterwald in der Gotzwaldstraße. Alles zum Nachlesen, auch die Anhängerblitzer bei uns im Web oder in der App. Wenn ihr noch irgendwas entdeckt haben solltet unterwegs, gerne anrufen. 0800 504 33 und die 11. Entspannte und vor allem sichere Fahrt euch.
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2: Tag zusammen, einen entspannten Donnerstagmorgen wünsche ich und unser Schwarzwald-Adventskalender. Er ist ja einfach, ja, wirklich der tollste Adventskalender, den man sich vorstellen kann. Ganz artgerecht halten wir das Ding nicht. Wir pressen nämlich 35 Geschenke hinter 24 Türchen. Ja, da wird's kuschelig im Adventskalender. Und das Teil ist nicht nur begehrt bei euch, nein, wir sind auch für den Deutschen Radiopreis nominiert. Mhm. Und die Produktion, die läuft natürlich von unserem Adventskalender. Wie es da gerade aussieht und bei welchem Arbeitsschritt sie bei Karl Knauer in Biberach sind, das hören wir gleich.

0: 12 Minuten nach 7. Hier ist eure Radio Morning Show. Ja, unser Schwarzwald-Adventskalender, der tollste Adventskalender, den man sich vorstellen kann. Ihr könnt ihn übrigens schon vorbestellen. Habe ich euch das schon erzählt? Ja, bestimmt das ein oder andere Mal. Einfach mal bei uns ins Web gehen, hitradio.de. Da findet ihr alle Infos zu unserem Schwarzwald-Adventskalender und könnt ihn natürlich direkt auch bestellen. Das Ding ist nämlich wieder sehr, sehr, sehr begehrt dieses Jahr. Und ja gut, vor dem Adventskalender, da steht das Adventskalender herstellen. Das wird bei Karl Knauer in Biberach gemacht und wir haben Moritz aus unserem Team mal vorbeigeschickt. Der sieht eh so ein kleines bisschen aus wie ein Weihnachtself. Der fällt da gar nicht weiter auf. Wie ist denn so der Zwischenstand bei Karl Knauer?
1: Haha, Edge Badge. Ich weiß nämlich schon, was drin ist in unserem Schwarzwald-Adventskalender. Ich war nämlich beim Packen dabei.
2: Was ich schon mal so spoilern kann, es sind Didel-Produkte und Playmobil-Produkte dabei, lokale Produkte, ein paar süße Sachen, ein paar herzhafte Sachen.
1: Das ist Senna von Karl Knauer. Sie ist eine der drei Pack-Expertinnen, die unseren Adventskalender befüllen dürfen.
3: Macht's denn Spaß?
2: Es macht sehr viel Spaß, ja.
1: Das heißt, die Chance steht gar nicht mal so schlecht, dass genau dein Adventskalender von Senna gepackt wurde. Genauer gesagt, die Chance steht 1:3.
2: Wir legen alle von Hand rein, wir haben unsere Stationen aufgebaut und hier laufen wir zu dritt durch. Und alles ist einzeln verpackt auch. Wir haben 5 Kartons draufstehen und in jedem Behälter sind 5 Dinge, die in den Adventskalender reinkommen. Hier kann auch nichts verloren gehen oder nichts vergessen werden. Und dann laufen wir einzeln durch. Wir haben Sachen auf der rechten und auf der linken Seite. Und dann wird alles langsam befüllt.
1: Und auch Funkhauschef Markus Knoll war höchstpersönlich mit dabei. Klar, das kann man sich ja nicht entgehen lassen.
4: Ich finde das irre, das System, diese Packstraße, die sie aufgebaut haben, damit auch wirklich in jedem Kalender das Produkt am richtigen Platz seine Destination findet, das ist irre. Die haben sich was gedacht bei Knauer.
1: Und natürlich muss auch das ein oder andere Produkt nochmal persönlich getestet werden. Schmeckt's?
4: Ja, also tatsächlich sehr, sehr gut. Also lecker.
1: Ich habe das jetzt mal für euch zensiert, damit ich euch nicht noch die Überraschung versau. Und genau die Frage hatte ich auch noch mal an Senna.
3: Das heißt, du bist jetzt selber schon gespoilert.
2: Ich weiß jetzt auf jeden Fall, dass ich ihn auch haben will.
3: Also Fazit.
2: Sehr guter Adventskalender. Ich würde zuschlagen.
5: Ja, das ist ein ganz toller Plan.
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0: Chris Isaak, Blue Hotel in eurer Hitradio Morning Show. 18 Minuten nach 7 ist es, ich würde sagen, höchste Zeit für einen neuen Blitzer. Oh, wie es der Zufall so will, hat unser Orbitsammler Patrick einen entdeckt, und zwar in Offenburg in der Wilhelm-Bauer-Straße.
1: Was

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2: Bei Wetterwächter Klaus in Bühl, also dem großen Bühl, 17 Grad, wolkenloser Himmel. In Hofweier bei Lewin 13 Grad und Sonnenschein. Und schauen wir mal über den Rand des Tellers namens Ortenau hinaus. Wetterwächterin Anna, die hat uns nämlich per App mit in den Urlaub genommen. Nach Belgien, genauer gesagt nach Lommel. 18 Grad hat's hier und Wolken am Himmel. Nö, bleiben wir lieber in der Region. Bei uns wird's heute nämlich zumindest teils sonnig, teils bewölkt. Bleibt aber auf jeden Fall trocken bei Höchstwerten bis zu 28 Grad. Morgen, da gibt es dann den ganzen Tag Sonne und blauen Himmel bei Temperaturen um 30 Grad.
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2: Um 7:30 mit Tobias Siegwart.
3: Brandstiftung, eine Glasscherbe, eine weggeworfene Zigarettenkippe oder doch Funkenflug? Möglicherweise wird die Ursache des Waldbrands bei Schramberg nie geklärt. 2,5 Wochen nach dem Ausbruch des Brands stehen die Ermittler weiter vor einem Rätsel.
4: Die Ermittlungen zur Brandursache dauern noch an, sagt Fabian Herkommer vom Polizeipräsidium Konstanz. Mehrere hundert Feuerwehrleute kämpften Mitte August gegen die Flammen auf einer Fläche von etwa 28 Fußballfeldern. Nach früheren Angaben der Einsatzleitung könnte das Feuer an der Landstraße zwischen Schramberg und Lauterbach entstanden sein. Damit bleiben viele Theorien offen. Von einer unachtsamen weggeworfenen Zigarettenkippe bis zu einem technischen Defekt an einem vorbeifahrenden Fahrzeug. Kathi Huhn, Nachrichtenredaktion.
3: Nach dem tödlichen Unfall auf der Schwarzwaldhochstraße am Sonntag kündigt die Polizei fürs Wochenende mehr Kontrollen an. Und das nicht nur an der B500, sondern auch an anderen, weiteren Motorradstrecken. Am Sonntag waren zwei Motorradfahrer bei einem Zusammenstoß bei Bühlsand ums Leben gekommen.
5: Die Schwarzwaldhochstraße gilt mit ihrer

0: Panorama-Aussichten als eine der beliebtesten Motorradstrecken Deutschlands. Sie gehört aber auch zu den Strecken mit den meisten Unfällen im Land. Häufigste Ursache ist nach Angaben der Polizei überhöhte Geschwindigkeit. Im Bereich des Polizeipräsidiums Offenburg sind in diesem Jahr bereits mehr Menschen auf den Straßen gestorben als in jedem gesamten Jahr seit 2022. Bis Ende des vergangenen Monats seien 33 Menschen ums Leben gekommen, davon 12 Motorradfahrer. Im Jahr davor waren es 28 im ganzen Jahr. Svenja Sommer, Nachrichtenredaktion.
1: Am kommenden Sonntag läuft zum letzten Mal die ARD-Show immer wieder sonntags live aus Rust. Oder geht's doch weiter? Diesen Optimismus hat weiterhin Moderator Stefan Ross.
2: Er sagte jetzt der dpa, dass er viele Gespräche, unter anderem mit Fernsehsendern, geführt habe, die Interesse an einer Fortführung der Show hätten. Details nannte Ross nicht. Sein großer Wunsch sei außerdem, weiter aus dem Europapark moderieren zu können. Für die letzte Show am Sonntag darf Ross nach eigener Aussage nicht bei den Proben dabei sein. Er wisse nicht, was ihn erwartet, außer dass Andy Borg und Stefanie Hertel dabei sein werden. Regina Bruch, Nachrichtenredaktion.
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5: Servus auf die Straßen, gleich 3 Minuten nach 7:30. Bitte ganz besonders aufpassen auf der B28 Kehl Richtung Appenweier. In der Ausfahrt Sand, da stehen 2 kaputte Autos.
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5: Apropos B28, Blitzer in der Gegenrichtung, Appenweier Richtung Kehl in Höhe Neumühl, Tempo 80 dürft ihr fahren. B33, da stehen sie in der Ortsdurchfahrt Gutachturm bei der Fußgängerampel, Tempo 50 erlaubt. Neuer Blitzer in Freiburg in der Tel Aviv-Jaffo-Allee, Tempo 80 dürft ihr hier fahren. In Lichtenau blitzt es in der Schwarzwaldstraße ab Tempo 30. In Offenburg in der Wilhelm-Bauer-Straße, Achtung, hier maximal Schrittgeschwindigkeit erlaubt. Und Blitzer in Schutterwald in der Gotzwaldstraße im 30er-Bereich. Alles zum Nachlesen. Auch die Anhängerblitzer bei uns im Web oder in der App. Ihr habt noch was entdeckt? Dann her damit. Gerne per WhatsApp 0173 104 33 und die 11. Entspannte und vor allem sichere Fahrt euch.
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5: Tag zusammen, einen entspannten Donnerstagmorgen wünsche ich. Und heute, da gibt's ein prominentes Geburtstagskind. Peter Fox, der wird nämlich 55 Jahre und eigentlich gibt er ja eher selten Interviews. Er möchte nämlich sein Privatleben schützen und hat einfach nicht so wirklich Bock auf Medienrummel. Ich habe allerdings trotzdem mit ihm gesprochen, zumindest in meinem Kopf. Das Beinahe-Interview mit Peter Fox gleich hier.

0: Guten Morgen, eure Hitradio On Morning Show hier. Schicken Donnerstag und für einen ist heute ein ganz besonderer Tag, nämlich für Peter Fox. Der Mann, der eigentlich Pierre heißt, als Kind wegen seiner roten Haare Foxy genannt wurde, erst Klavierbauer werden wollte und später auch noch Sonderschullehrer studierte. Wow, zum Glück ist er aber Musiker geworden und heute wird er 55. Also erstmal herzlichen Glückwunsch, Peter Fox. Guten Morgen und direkt mal die Frage, was hast du heute am Geburtstagsmorgen denn als erstes gedacht?
1: Dickes Haus, Mann, ich bin reich. Dicker Bauch, Money for life.
0: Oh, gut, zumindest das mit dem dicken Bauch kann ich sehr gut nachvollziehen. Alles andere, naja. Was erwartest du denn für das neue Lebensjahr? Na, das ist die richtige Einstellung. Und wie feiert so ein alter Stadtaffe seinen 55. Geburtstag?
1: Ich verbrenne mein Studio, schnupfe die Asche wie Koks. Ich erschlag meinen Goldfisch, vergrab ihn im Hof.
0: Ganz schön krass. Und sonst so?
1: Ich sehe eine blonde Frau, klau sie vom Balkon und sie krault mich all night long.
0: Hä? Ich hab gedacht, du bist verheiratet. Wie funktioniert das denn? Du alter Fuchs. Also bei dir ist der Name echt Programm. Und wie heißt es doch immer so schön? Von den Besten lernen. Deswegen mal die Frage, hättest du uns denn gerade spontan so einen richtig coolen Anmachspruch? Und das soll gut ankommen? Also wenn ich das nächste Mal im Freiraum sage, was mache ich dann nach dem Tritt in die Klöten?
1: Pack mein Sack in Eis und da bleibt er drin.
0: Na gut, dass wir drüber gesprochen haben. Dann will ich dich jetzt nicht länger aufhalten. Danke für das Gespräch. Happy Birthday, Peter Fox, zum 55. Geburtstag. Und wie es bei uns Tradition ist, dein Ständchen, das darfst du dir jetzt natürlich selber singen.
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1: Peter Fox, Haus am See, heute an seinem 55. Geburtstag. 7.47 Uhr ist es. Ich habe was Neues von den Straßen für euch. Und mit ich meine unseren Orbitsammler Martin aus Offenburg. Es gab einen Unfall, hat gekracht im Kreisverkehr in Rammersweier. Die Polizei ist noch nicht vor Ort. And the going gets tough.

0: 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Dann werdet ihr gefragt, welches Radio hört ihr?
1: Sag mal, Tobi, warum rufen die eigentlich an?
2: Ja, die wollen niemanden nerven. Das sind auch keine Fake-Anrufe. Das ist eine Umfrage zur Mediennutzung und die ist super wichtig für alle Radiosender, denn damit werden die Einschaltquoten ermittelt.
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2: Genau. Wir als Lokalradio bekommen ja keinen Cent von den Rundfunkgebühren ab. Wir finanzieren uns ausschließlich von Werbeeinnahmen und je höher die Einschaltquote, desto höher die Werbeeinnahmen.
1: Aber was ist, wenn ich jetzt gerade keine Zeit habe?
2: Kein Problem. Man kann auch einen Wunschtermin ausmachen. Die rufen dann zurück. Es braucht auch keine Vorbereitung, nur ein bisschen Zeit und ehrliche Antworten.
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2: In Ettenheim bei Wetterwächterin Andrea 13 Grad und Sonnenschein. Rolf aus Willstedt-Sand meldet 12 Grad. Auch hier ist es sonnig. Und in Reichenbach bei La bei Wetterwächterin Katja 14 Grad. Hier ist es im Moment leicht bewölkt. Ja, heute haben wir Spezi am Himmel. Der berühmte Sonne-Wolken-Mix. Es bleibt aber trocken bei Höchstwerten bis zu 28 Grad. Morgen, da scheint dann den ganzen Tag ungebremst die Sonne bei Temperaturen um 30 Grad.
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2: Um 8 Uhr mit Tobias Siegwart.
3: Spezi am Himmel finde ich schön, gell? Wenn's dann regnet.
2: Dann, ja.
3: Schmeckt's.
2: Himmel küsst Orange.
3: 2,5 Wochen nach dem großen Waldbrand bei Schramberg stehen die Ermittler vor einem Rätsel. Die Spurensuche auf 20 Hektar verbrannter und von Löschwasser durchdrängter Erde sei nahezu unmöglich. Die Ermittlungen zur Brandursache dauern noch an, sagt das Polizeipräsidium Konstanz. Nach dem tödlichen Unfall auf der Schwarzwald-Hochstraße am Sonntag kündigt die Polizei für dieses Wochenende mehr Kontrollen an. Und das nicht nur auf der B500, sondern auch an weiteren Motorradstrecken. Am Sonntag waren zwei Motorradfahrer bei einem Zusammenstoß bei Bühlsand ums Leben gekommen. Für alle, die am Wochenende in Urlaub fahren, die A8 ist Richtung Stuttgart ab morgen Abend 18 Uhr das ganze Wochenende über ab Pforzheim Süd gesperrt. Die Fahrbahndecke muss erneuert werden. Bei Wilmsheim kommt man nach der Umleitung über eine Betriebsauffahrt wieder auf die Autobahn drauf. 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
4: Der Bundesverband der erneuerbaren Energien fordert nach den jüngsten Angriffen auf Stromleitungen ein Backup-System fürs Stromnetz. Weil ein vollständiger Schutz nicht geht, müssten Ausfälle weniger Auswirkungen haben. Das sagte Verbandspräsidentin Heinen Esser der Rheinischen Post. Diana Kramer berichtet.
5: Bioenergie und Wasserkraftwerke zum Beispiel könnten nach einem Stromausfall ohne externe Stromversorgung schnell wieder hochgefahren werden. Und auch Batteriespeicher könnten im Ernstfall kurzfristig einspringen und Strom bereitstellen, sagt die Verbandspräsidentin. Es gehe in der aktuellen Lage darum, Risiken zu minimieren und die Auswirkungen so gering wie möglich zu halten.
4: Zu dem Thema Schutz sensibler Infrastruktur hat sich auch NRW-Innenminister Reul geäußert. Er regte im ZDF an, sich mit den aktuellen Datenschutz- und Bürgerrechten auseinanderzusetzen. Im Moment ist es zum Beispiel für Kraftwerksbetreiber oft schwierig, bestimmte Bereiche mit Videoanlagen auszustatten. Reul brachte zudem eine eigene Drohnenabwehr für solche Unternehmen ins Spiel. Der Bundesgerichtshof verhandelt heute über KI-Training und Urheberrecht. Ein Berufsfotograf klagt gegen einen Verein, der einen Datensatz mit Milliarden Text-Bildpaaren kostenfrei bereitstellt. Für die Zusammenstellung mussten Bilder aus dem Internet heruntergeladen und analysiert werden. Darin sieht der Fotograf eine Urheberrechtsverletzung. Vorinstanzen hatten die Klage abgewiesen. Die Fußballer des FC Bayern haben ihre Aufgabe in der ersten Runde des DFB-Pokals souverän gelöst. Der Titelverteidiger aus München gewann beim Zweitligisten Osnabrück mit 4:1. Den besseren Start erwischte Osnabrück. Meißner traf aus rund 30 Metern in den Winkel. Das Spiel zugunsten der Bayern drehten dann aber Kane, Bischoff und Ulisse.
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2: 3 Minuten nach 8. Hallihallo hinter die Lenkräder. Bitte ganz besonders aufpassen. In Rammersweier hat gekracht, gab einen Unfall im Kreisverkehr.
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2: B28 Appenweier Richtung Kehl, Blitzerhöhe Neumühl, Tempo 80 erlaubt. B33 in der Ortsdurchfahrt Gutach Turm bei der Fußgängerampel, Tempo 50 dürft ihr fahren. In Freiburg, da heißt es wohl heute, Allee, Allee, Allee, eine Straße, viele Blitzer. Es blitzt in der Isfahan-Allee im 50er Bereich und in der Tel Aviv-Jaffo-Allee, Tempo 80 hier erlaubt. In Lichtenau stehen sie in der Schwarzwaldstraße, in Offenburg in der Wilhelm-Bauer-Straße. Achtung, verkehrsberuhigter Bereich heißt Schrittgeschwindigkeit. Und in Schutterwald blitzt es in der Gotzwaldstraße ab Tempo 30. Alles zum Nachlesen, auch die Anhängerblitzer bei uns im Web oder in der App. Ihr habt nur was entdeckt? Dann einfach anrufen. 0800 504 33 und die 11. Entspannte und vor allem sichere Fahrt.
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2: Schicken Donnerstag wünsche ich. Guten Morgen. Heute gibt's neues Futter in den Kinos. Unseren Kinotipp, den gibt's gleich. Und Tobi Siegwart und ich, wir werden uns ein bisschen als Gossip Girl betätigen. Es gibt nämlich Gerüchte. Mehr verrate ich aber noch nicht.

0: Rita Ora, Anywhere in eurer Hitradio or Morning Show. Was hatte ich denn jetzt eigentlich vor? Ach ja.
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0: Ja, heute kommt eine deutsche Komödie ins Kino. Die ist nicht nur lustig, sondern die geht auch ein bisschen ans Herz. Das gewisse Etwas, das erzählt von zwei Ganoven, die auf ihrer Flucht ja in einer ganz besonderen Reisegruppe landen. Kollege Sebastian Will, der ist zwar nicht auf der Flucht, hat den Film aber schon gesehen.
2: Der Film startet erstmal wie eine klassische Gaunerkomödie. Alex und sein Vater Carlo wollen einen Juwelenraub durchziehen, aber alles geht schief und plötzlich sind beide auf der Flucht vor der Polizei.
3: Los, kommst du jetzt?
4: Die Karre ist weg.
3: Natürlich ist die Karre weg, du hast auf einen Behindertenparkplatz geparkt.
2: Und dabei stolpern sie in eine Reisegruppe mit jungen Menschen mit Beeinträchtigung.
5: Wer will den Urlaub?
2: Und durch eine Verwechslung sind sie plötzlich mit an Bord.
6: Aber ein Aufzügler ist da.
5: Otto? Ich bin Polly. Wir haben dich schon erwartet.
4: Ja, komm, Otto.
5: Das ist Otto. Sagt alle Hallo zu Otto.
7: Hallo.
4: Was ist jetzt der Plan? Guck sie dir an und mach die nach. Auf gar keinen Fall. Halt die Klappe und tu so wie die.
2: Ja, und so taucht das Vater-Sohn-Gauner-Duo erstmal in dieser Reisegruppe ab. Aber irgendwann werden die Leute misstrauisch.
8: Du bist nicht behindert.
9: Ich bin super behindert. Schon als ich ein Kind war.
8: Ich glaub dir kein Wort.
9: Ja, ich hab was Dummes gemacht und ich muss mich hier ein paar Tage verstecken.
2: Das wird spannend. Der Film Das gewisse Etwas lebt von diesem Mix aus Chaos, Situationskomik und ganz viel Wärme.
0: Das gewisse Etwas ab heute in den Lichtspielhäusern der Republik läuft natürlich auch in den Forum-Cinemas und Kenner wissen, da bekommt ihr eure Tickets auch für Orbits.

0: 8.17 Uhr, hier ist eure Hitradio Ohr Morning Show und am Sonntag, da klingt's zum letzten Mal um 10 Uhr im Fernsehen so.
1: Immer wieder Sonntags und Stefan hat Spaß.
0: Da läuft das letzte Mal die Live-Sendung immer wieder sonntags aus dem Europapark in Rust. Oder ist vielleicht doch nicht Schluss? Tobi Siegwart aus der Hitradio Ohr Nachrichtenredaktion.
2: Ja, Moderator Stefan Ross lässt da sehr viel Raum für Spekulation. Letzten Sonntag sagte er schon in der Live-Show:
3: Es wird heute keine leichte Sendung für mich. Wir werden nächsten Sonntag in die Geschichte eingehen, weil dann ist einfach mal immer wieder sonntags vielleicht erstmal Geschichte.
2: Außerdem sagte er in der Sendung noch: Wir machen weiter mit immer wieder sonntags, das weiß ich. Jetzt hat er der deutschen Presseagentur ein Interview gegeben und da spricht er darüber, dass er viele Gespräche unter anderem mit Fernsehsendern geführt habe, die Interesse an einer Fortführung der Show hätten. Details hat er aber nicht genannt. Sein großer Wunsch ist außerdem, weiter aus dem Europapark moderieren zu können, weil er so gerne hier bei uns in der Region ist.
0: Aber welcher andere Sender sollten das sein?
2: Schwierig. Also das ZDF kann ich mir nicht vorstellen. Die haben ja schon den Fernsehgarten.
0: Oh,
2: also eine ähnliche Sendung.
0: Die Fummelkiwi.
2: Ja. Sat.1 sendet sonntags erfolgreich das Frühstücksfernsehen. Vielleicht RTL, wobei bei denen ja sonst kein Schlager läuft. Oder wenn nicht im klassischen Fernsehen, der Europapark hat ja mit VJoy eine eigene Streaming-Plattform und mit Mack Media auch eine eigene Videoabteilung. Also wer weiß, vielleicht sagt Familie Mack ja, dann machen wir es halt selber weiter.
0: Oder Stefan Ross kommt ab nächstes Jahr plötzlich bei Servus, da bin ich wieder TV. Warum hört die ARD eigentlich auf mit der Show? Die Quoten, die waren ja eigentlich gar nicht mal so schlecht. Letzten Sonntag hab's sogar ich dazu beigetragen.
2: Echt? Ja, siehst du mal. Die sind top. Und das ist ja dieses alte Phänomen. Keiner hört gefühlt Schlager und trotzdem sind die Einschaltquoten wunderbar. Aber da macht wohl die Produktionsfirma Kimmich Entertainment aus Oberkirch einiges richtig, aber der Sender muss sparen und will außerdem stärker auf digitale Formate setzen und ein jüngeres Publikum erreichen.
0: Aber was passiert denn jetzt am Sonntag zum vielleicht doch nicht ganz Abschied?
2: Das ist tatsächlich ziemlich spannend, weil Ross selbst offenbar nicht alles weiß. Bei den Proben darf er nach eigener Aussage nicht dabei sein. Er weiß nur, dass seine Ex-Frau Stefanie Hertel und sein alter Kumpel Andy Borg dabei sind.
0: Also wenn ich mir die Moderation von Ross anschaue, dass der überhaupt geprobt hat, naja. Also, zur Feier des Tages wird also Andy Borg beim Playback singen. Ausnahmsweise mal nicht falsch rum ins Mikro singen.
2: Die letzten 30 Sekunden der Show, das hat er verraten, die sollen dann ganz besonders werden.
0: Oh, singt da mal jemand live?
2: Nee, die gehören Stefan Ross ganz allein. Was genau passiert, bleibt aber noch geheim.
0: Ja, vielleicht verrät er ja in den letzten Sekunden, wo man die Show ab nächstes Jahr dann sehen kann. Wer weiß. Und das ist übrigens ganz geschickt, dass er nicht proben muss. Dann hat der Stefan nämlich Zeit, aufs Weinfest zu gehen. Am Freitagabend ist er nämlich beim Weinfest in Oberkirch mit vielen weiteren Musikern für den guten Zweck. Da ist im Festzelt nämlich großer Benefizabend zugunsten des Fördervereins für krebskranke Kinder in Freiburg. Und ihr könnt mitfeiern. Tickets gibt es noch im Vorverkauf und auch jetzt zu gewinnen bei uns im neuen Orbitz Newsletter. Also an alle Orbitz-Sammler, checkt mal eure Mails und vielleicht feiert ihr schon am Freitagabend mit beim Weinfest in Oberkirch. Danke, Gossip Girl Tobi Siegwart.
2: Gerne.
0: XOXO.
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1: Wetter. In Biberach bei Wetterwächter Simon 15 Grad und Sonnenschein. In Oppenau bei Wetterwächterin Vanessa 15 Grad. Auch hier ist der Himmel wolkenlos. Und bei Joel in Friesenheim, da haben wir 16 Grad. Auch hier ist es sonnig. Ja, paar Wölkchen gibt es immer mal wieder. Teils sonnig, teils bewölkt wird es heute. Es bleibt aber trocken bei Höchstwerten bis zu 28 Grad. Morgen, da scheint dann den ganzen Tag die Sonne, dazu kaum Wolken und Temperaturen um 30 Grad.
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4: Nach dem tödlichen Unfall auf der Schwarzwald-Hochstraße am Sonntag kündigt die Polizei fürs Wochenende mehr Kontrollen an. Und das nicht nur an der B500, sondern auch an weiteren Motorradstrecken. Am Sonntag waren zwei Motorradfahrer bei einem Zusammenstoß bei Bühlsand ums Leben gekommen.
5: Die Schwarzwald-Hochstraße gilt mit ihren Panorama-Aussichten als eine der beliebtesten Motorradstrecken Deutschlands. Sie gehört aber auch zu den Strecken mit den meisten Unfällen im Land.

0: Häufigste Ursache ist nach Angaben der Polizei überhöhte Geschwindigkeit. Im Bereich des Polizeipräsidiums Offenburg sind in diesem Jahr bereits mehr Menschen auf den Straßen gestorben als in jedem gesamten Jahr seit 2022. Bis Ende des vergangenen Monats seien 33 Menschen ums Leben gekommen, davon 12 Motorradfahrer. Im Jahr davor waren es 28 im ganzen Jahr. Svenja Sommer, Nachrichtenredaktion.
1: Hier bestehen weiter mögliche Gefahren durch Steine, Geröll und instabile Hänge. Die Landstraße zwischen Zell am Hammersbach und Biberach bleibt nach dem Waldbrand vom 11. August vorerst gesperrt. Bei einem erneuten Gutachten wurden mehrere Bereiche festgestellt, die zunächst geräumt werden müssen. Außerdem sollen die Hangsicherungen und ein Schutzzaun überprüft werden. Wann die Strecke wieder geöffnet werden kann, ist noch unklar. Nach den Räumungsarbeiten könnte die L94 möglicherweise zunächst einspurig freigegeben werden. Eine Ampel soll dann den Verkehr regeln. Dafür müssen die Geologen die Strecke allerdings erneut begutachten und die Verkehrssicherheit bestätigen. Die Stadt Ettenheim beteiligt sich auch in diesem Jahr wieder an der bundesweiten Aktion Gelbes Band. Die Idee, jeder kann sich an Obst bedienen, das sonst nicht von Bäumen abgeerntet wird. In Ettenheim ist das an rund 200 Apfelbäumen möglich, erkennbar an den gelben Bändern an den Bäumen. Durch die Aktion soll gleichzeitig ein Beitrag gegen die Lebensmittelverschwendung geleistet werden. Die markierten Bäume befinden sich unter anderem im Bereich des Ettenheimer Schwimmbads, im Bereich auf den Espen sowie entlang des Ettenbachs im Wohngebiet Fürstenfeld-West. Eine Karte gibt's auf der Website der Stadt.
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4: Gleich 4 Minuten nach 9. Servus auf die Straßen. Bitte ganz besonders aufpassen. B33 Steinach Richtung Biberach. Bei der Abzweigung zur B415 Richtung Schönberg gab es einen Unfall. Gekracht hat es auch in Rammersweier und zwar im Kreisverkehr Richtung Deponie raus. Also passt ja auch bitte ganz besonders auf.
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4: B28 Appenweier Richtung Kehl. Es blitzt Höhen Neumühl ab Tempo 80. Dann die B33 in der Ortsdurchfahrt Gutachturm bei der Fußgängerampel im 50er-Bereich. In Eichstätten in der Hauptstraße. In Freiburg in der Isfahan-Allee. Noch ein Blitzer in Freiburg in der Tel Aviv-Jaffo-Allee. In Lichtenau in der Schwarzwaldstraße. In Offenburg in der Wilhelm-Bauer-Straße. Achtung, Spielstraße heißt Schrittgeschwindigkeit. Und in Schutterwald, da stehen sie in der Gotzwaldstraße im 30er-Bereich. Alles zum Nachlesen. Auch die Anhängerblitzer bei uns im Web oder in der App. Ihr habt noch was beizusteuern zum Verkehrsservice, dann gerne anrufen. 0800 504 33 und die 11. Hauptsache aber entspannt und sicher ankommen.
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4: Ja, einen entspannten Donnerstagmorgen wünsche ich in die Runde. Neuen Ausflugstipp haben wir gleich für euch. Eine neue Ausgabe von Elias' Sommerferiencheck nach 2 Songs hier.

0: Yeah, das Spiral Material Lover in eurer Radio Morning Show. 8.41 Uhr ist es gleich. Heute schönes Wetter, viel Sonnentemperaturen bis zu 28 Grad. Ich würde sagen, raus in die Natur, findet auch Onkel Elias.
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2: Im Heubachtal bei Schiltach hängt ihr euch ein und fliegt über den Schwarzwald. Bei der Hirschgrund Zipline Area geht's mit 5 Seilbahnen durch den Wald. Die längste ist rund 750 Meter lang und an manchen Stellen seid ihr mehr als 80 Meter über dem Boden unterwegs. Mitmachen könnt ihr ab 12 Jahren und bei einem Körpergewicht zwischen 40 und 115 Kilo. Die komplette Tour dauert ungefähr 2,5 Stunden. Und wichtig für alle, die jetzt spontan los wollen, einfach vorbeikommen funktioniert hier nicht. Ihr müsst vorher unbedingt buchen. Dafür gibt's aber am Ende ein ziemlich besonderes Schwarzwalderlebnis. Fahrtwind im Gesicht, Bäume unter euch und wahrscheinlich an der ein oder anderen Stelle ein klein bisschen Bammel. Aber genau dafür seid ihr ja bei der Zipline in Schiltach.
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Kleiner Vorgeschmack auf gleich. Hansen war das, Mbop. Und ab 9, da gibt es ja bei uns hier wieder die 90er ab 9. Schauen wir aber erstmal auf die A5 Karlsruhe Richtung Basel. Zwischen Appenweier und Offenburg beim Parkplatz Waldmatten. Da liegen nämlich Reifenteile auf der Fahrbahn. Außerdem hat es gekracht. Zwischen Appenweier und Offenburg auch noch Unfall auf der linken Spur. Dadurch entwickelt sich gerade ein Stau.

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1: Wetter. In Muckensturm bei Wetterwächter Marco 17 Grad und Sonnenschein. Lara aus Haslach meldet 16 Grad. Auch hier ist es sonnig und in Zell am Harmersbach bei Wetterwächterin Susanne, da haben wir 18 Grad. Auch hier scheint im Moment die Sonne. Ja, es wird teils sonnig, teils bewölkt. Heute bleibt aber trocken. Höchstwerte bis zu 28 Grad. Morgen, da gibt's dann Sonne satt und blauen Himmel bei Temperaturen um 30 Grad.
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4: Nach einem versuchten Einbruch hat die Polizei in Schwanau-Nonnenweiher heute Morgen auch mit einem Hubschrauber nach einem Unbekannten gesucht. Der wurde in der Wohnung von dem Bewohner überrascht und flüchtete daraufhin zu Fuß Richtung Feld. Nach dem tödlichen Unfall auf der Schwarzwald-Hochstraße am Sonntag kündigt die Polizei für dieses Wochenende mehr Kontrollen an. Und das nicht nur an der B500, sondern auch an weiteren bekannten Motorradstrecken. Am Sonntag waren zwei Motorradfahrer bei einem Zusammenstoß bei Bühlsand ums Leben gekommen. Die bundesweite Aktion Gesichter gegen Rechts macht am Dienstag, 15. September, Station in Hausach. Die Fotoaktion will sichtbar machen, dass die Mehrheit bei uns für Offenheit, Toleranz und Respekt steht. Einfach näher dran an der Region, jetzt Deutschland und die Welt mit Stefan Schütz.
5: Russland schließt das Goethe-Institut, das es in mehreren russischen Städten gibt. Das Land reagiert damit auf die angekündigte Schließung des russischen Hauses in Berlin infolge des Fundes einer Sprengstoffdrohne auf dem Flughafen Leipzig-Halle. Ulf Mauder berichtet.
6: Das Goethe-Institut hier in Russland ist eine der wenigen noch verbliebenen deutsch-russischen Verbindungen in Krisenzeiten. Dass es nun geschlossen wird, ist vor allem für viele europafreundliche und dem Westen gegenüber offene Russen ein schwerer Schlag. Das Goethe-Institut hat nicht nur Kulturveranstaltungen hier in Russland organisiert, sondern verbreitet vor allem auch die deutsche Sprache.
5: Der Bundesverband der erneuerbaren Energien fordert ein Backup-System für das Stromnetz. Grund sind die jüngsten Angriffe auf Stromleitungen. Verbandspräsidentin Heinen-Esser sagte der Rheinischen Post, ein vollständiger Schutz sei nicht möglich. Ausfälle müssten also weniger Auswirkungen haben. Bioenergie- und Wasserkraftwerke könnten demnach schnell wieder hochgefahren werden. Auch Batteriespeicher könnten kurzfristig Strom bereitstellen. Die Filmfestspiele in Venedig sind eröffnet worden mit einer Ehrung für George Clooney. Der 65-jährige Hollywood-Star hat bei der Eröffnungsgala den Goldenen Löwen für sein Lebenswerk erhalten. Eröffnet wurde das Festival anschließend mit Danny Boyles neuem Film Ink. Er konkurriert mit 20 weiteren Filmen um den Hauptpreis. Überraschung bei den US Open. Bei dem Tennis-Grand-Slam-Turnier setzte sich die deutsche Tatjana Maria gegen die Lettin Jelena Ostapenko durch. Die 39-Jährige steht damit in Runde 2. Ausgeschieden in Runde 1 ist dagegen Daniel Altmaier. Einer der Favoriten auf den Sieg des Turniers ist Deutschlands bester Tennisspieler Alexander Zverev. Er ist
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3: 3 Minuten nach 9. Servus auf die Straßen. Achtung auf der A5 Karlsruhe Richtung Basel. Zwischen Appenweier und Offenburg beim Parkplatz Waldmatten liegen Reifenteile. Außerdem hat es gekracht. Gab einen Unfall zwischen Appenweier und Offenburg auf der linken Spur. Dadurch haben wir hier Stau. Ebenfalls einen Unfall gab es auf der B33 Steinach Richtung Biberach. Und zwar bei der Abzweigung zur B415 Richtung Schönberg.
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3: B28 Appenweier Richtung Kehl, Höhe Neumühl im 80er Bereich. B33 in der Ortsdurchfahrt Gutachturm. Genauer gesagt bei der Fußgängerampel. Tempo 50 dürft ihr fahren. In Eichstätten in der Hauptstraße. 2 Blitzer haben wir aus Freiburg. Einmal in der Isfahan-Allee und der zweite in der Tel Aviv-Jaffo. Allee. In Lichtenau in der Schwarzwaldstraße im 30er Bereich. In Offenburg in der Wilhelm-Bauer Straße. Achtung, hier gilt maximal Schrittgeschwindigkeit. Und in Schutterwald Blitzer in der Gotzwaldstraße Tempo 30 dürft ihr fahren. Alles zum Nachlesen. Auch die Anhängerblitzer bei uns im Web oder in der App. Wenn euch noch irgendwas aufgefallen sein sollte unterwegs, unterwegs. Entweder zum Melden oder zum Abmelden. Einfach eine WhatsApp an die 0173 104 33 und die 11. Entspannte und vor allem sichere Fahrt euch. Und jetzt holt die Buffalos raus und sorgt dafür, dass es Tamagotchi Saft hat.
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3: Ja, die ganze Woche freuen wir uns auf diese Stunde. Jetzt ist es endlich soweit und wir starten gleich mal mit einem richtigen Banger. Dr. Dre und Snoop Dogg. Musikwunsch von Franziska aus Kappel. Fühl dich geküsst für diesen Musikwunsch. Next Episode aus dem Jahr 1999 und wir machen jetzt alle auf drei eine richtige schöne Runde. Da, da, da, da, da.

Was eine Nummer, Dr. Dre und Snoop Dogg. Next Episode aus dem Jahr 1999. Also nochmal vielen Dank an Franziska aus Kappel für diesen Musikwunsch. Und hier geht's direkt Schlag auf Schlag weiter. Maja aus Offenburg hat mir eine WhatsApp geschickt. Sie hätte gern aus dem Jahr 1993 einen Song, der erinnert sie immer dran, dass er richtig erfolgreich geritten ist. Ja, und hier kommen sie. The Beloved, Sweet Harmony.

The Beloved Sweet Harmony in euren 90ern nach 9. Und der nächste Song, das ist ein Musikwunsch von Klaus aus Biberach. Er wünscht sich Freddie Mercury, Living on My Own. Machen wir natürlich sehr gerne, obwohl der Song eigentlich aus dem Jahr 1985 ist. Aber richtig erfolgreich wurde dann erst der Remix aus dem Jahr 1993. Deswegen habe ich den Song auch auf meiner Bravo The Hits 1993 drauf. Und den Remix, den machen wir jetzt natürlich.

Schlag auf Schlag geht's hier weiter bei euren 90ern nach 9 bei Hitradio Ohr. 9.17 Uhr ist es und der nächste Musikwunsch, der ist für Dirk aus Gengenbach. Ein richtig geiler Song. Hab ich damals auch gefeiert aus dem Jahr 1995 und zwar Blur Country House. Und die Veröffentlichung von dem Song, der fiel zusammen mit der Veröffentlichung der Oasis-Single Roll With It. Und dieses Chartduell wurde dann tatsächlich bekannt als Battle of Britpop. Ich muss ja ganz ehrlich gestehen, ich war immer mehr so ein bisschen Team Blur. Deswegen jetzt Country House.

0: Ach, was ein geiler Song. Es sollte jetzt mich ein bisschen heiser anhören. Bei Blur muss ich einfach immer mitgrölen. Ja, mitleidvolles Nicken bei uns aus der Redaktion. Die mussten gerade eben drunter leiden. Ich glaube, es hat sich leider schon herumgesprochen, dass ich etwas anfällig für emotionale Erpressung bin. Deswegen hat mir Nadine folgende Sprachnachricht geschickt.
1: Hallo, ich bin die Mia und ich bin 5 Jahre alt. Meine Mama hört gerne Backstreet Boys und ich wünsche mir jetzt Anywhere for You. Tschüss.
0: Tschüss. Hat sie ihr Töchterlein vorgeschickt und das Schlimme ist, es funktioniert auch noch. Also machen wir gleich Backstreet Boys Anywhere for You aus dem Jahr 1996. Vorher gibt's aber noch ein paar aufwendig produzierte Kurzhörspiele mit kommerziellem Charakter.
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2: In Hoberg bei Wetterwächterin Birgit 19 Grad und Sonnenschein. Bei Sabine in Durbach haben wir 18 Grad. Auch hier ist es sonnig und eine kleine Urlaubsmeldung von Miriam. Die hat uns per App mit in den Urlaub genommen nach Paris. Genauer gesagt ist sie im Arrondissement Neuf. 21 Grad und Sonnenschein hier. Jo, auch nettes Wetter, aber ein bisschen zu viele Leute, bleiben wir besser hier in der Region. Hier wird es nämlich auch schön heute. Also es wird zumindest teils sonnig, teils bewölkt. Bleibt aber trocken bei Höchstwerten bis zu 28 Grad. Morgen dann den ganzen Tag Sonne satt, kaum Wolken und Temperaturen um 30 Grad.
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2: Um 9:30 mit Tobias Siegwart.
3: In Schwanau-Nonnenweiher hat die Polizei heute Morgen mit einem Hubschrauber gegen 5:30 nach einem Einbrecher gesucht. Der Unbekannte wollte zuvor in eine Wohnung in der Mühlenstraße einbrechen. Der Bewohner war allerdings zu Hause, bemerkte den Einbruch und überraschte den Mann. Der flüchtete daraufhin zu Fuß in Richtung Feld. Die Suche blieb bis jetzt erfolglos, deshalb hofft die Polizei auf Zeugen. Der ca. 1,80 Meter große Einbrecher hatte eine Maske auf und eine schwarze, zerrissene Arbeiterhose mit vielen Taschen an. Brandstiftung, eine Glasscherbe, eine weggeworfene Zigarettenkippe oder doch Funkenflug? Möglicherweise wird die Ursache des Waldbrands bei Schramberg nie geklärt. 2,5 Wochen nach dem Ausbruch des Brands stehen die Ermittler weiter vor einem Rätsel.
4: Die Ermittlungen zur Brandursache dauern noch an, sagt Fabian Herkommer vom Polizeipräsidium Konstanz. Die Spurensuche auf 20 Hektar verbrannter und vom Löschwasser durchtränkter Erde sei nahezu unmöglich. Eine Brandstiftung schließt der Polizeisprecher aber nicht aus. Außerdem wurden Zeugen befragt und Fotos sowie Videos ausgewertet. Mehrere hundert Feuerwehrleute kämpften Mitte August gegen die Flammen auf einer Fläche von etwa 28 Fußballfeldern. Kathi Huhn, Nachrichtenredaktion.
3: Am kommenden Sonntag läuft zum letzten Mal die ARD-Show Immer wieder sonntags live aus Rust. Oder geht es doch weiter? Diesen Optimismus hat weiterhin Moderator Stefan Ross.
5: Er sagte jetzt der dpa, dass er viele Gespräche, unter anderem mit Fernsehsendern, geführt habe, die Interesse an einer Fortführung der Show hätten. Details nannte Ross nicht. Sein großer Wunsch sei außerdem, weiter aus dem Europapark moderieren zu können. Für die letzte Show am Sonntag darf Ross nach eigener Aussage nicht bei den Proben dabei sein. Er wisse nicht, was ihn erwartet, außer dass Andy Borg...

0: und Stefanie Hertel dabei sein werden. Regina Bruch, Nachrichtenredaktion.
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3: 3:50. Servus auf die Straßen. A5 Karlsruhe Richtung Basel. Zwischen Appenweier und Offenburg gab es einen Unfall auf der linken Spur. Dadurch haben wir Stau.
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3: B28 Appenweier Richtung Kehl in Höhe Neumühl im 80er Bereich. B33 in der Ortsdurchfahrt Gutachturm. Da stehen Sie bei der Fußgängerampel. Tempo 50 dürft ihr fahren. In Eichstätten in der Hauptstraße. In Ettenheim-Weiler in der Dorfstraße. Zweimal blitzt es in Freiburg. Einmal in der Isfahan-Allee und dann nochmal in der Tel Aviv-Jaffo-Allee. In Lichtenau in der Schwarzwaldstraße ab Tempo 30. Und in Offenburg in der Wilhelm-Bauer-Straße. Achtung, hier maximal Schrittgeschwindigkeit erlaubt. Alles zum Nachlesen. Auch die Anhängerblitzer bei uns im Web oder in der App. Wenn euch noch irgendwas aufgefallen sein sollte, was alle anderen Autofahrer wissen müssen, einfach anrufen 0800 504 33 und die 11. Wir petzen zuverlässig weiter. Kommt gut und vor allem sicher an. Und jetzt geht's weiter mit
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3: Tja, und einer der Lieblingshits von Wolfgang aus Biberach, der ist aus dem Jahr 1990. CNC Music Factory, Gonna Make You Sweat. Ich würde sagen, ihr macht mal ein bisschen Platz ums Radio, dreht ordentlich auf, weil jetzt heißt es für uns alle...

Ach Leute, ihr seid einfach der Hammer, wirklich. CNC Music Factory gonna make you sweat. Und Christian aus Altdorf schreibt gerade WhatsApp hier ins Studio und sagt, in meinem Kopf tanzt gerade die Check24-Familie. Weißt du was? Brother from another mother in meinem Kopf sah es nämlich gerade genauso aus. Ja, apropos Werbung. Der nächste Song, der ist aus einem C&A-Werbespot und wurde gewünscht von Nicole aus Willstedt. Die Banana Fishbones aus dem Jahr 1998. Come to Sims.

Und schon ist der Song schon wieder rum. Und die nächste Nummer, die wurde gewünscht von, eine Sekunde, jetzt ist mein Bildschirm mal kurz schwarz geworden. So, hier von Joachim aus Wolfach. Er hätte gern eine kleine Zeitreise ins Jahr 1994 mit den Out Here Brothers. Lalala, hey, aber bitte doch.

Hier sind eure 90er nach 9 bei Hitradio Ohr. Wir wechseln Jahr und Genre. Von 1994 geht's nach 1992. Musikwunsch für Saskia aus Gengenbach. Charles und Eddie hätte sie gerne. Would I Lie to You? Aber machen wir doch sehr, sehr gerne.

Ach, Charles and Eddie, ja, so klang es mal im Jahr 1900. Wann? 92. Und ein Jahr später, da klang es so wie der Musikwunsch von Peter aus Mösbach. Er wünscht sich nämlich Jam and Spoon, Ride in the Night. Ha, na klar, Attacke.

Tja, wenn es am schönsten ist, soll man aufhören. Oder wenn es kurz vor 10 ist, dann muss man leider auch aufhören. Zumindest wenn es um die 90er nach 9 geht. Aber für einen haben wir noch Platz. Also für einen Musikwunsch. Und der ist für Stefanie aus Rheinbischofsheim. Frei nach dem Motto: kleine Frau, ganz groß. Das hier.

0: Ja, Big World gibt's in voller Länge. Gleich hier aus dem Jahr 1998, by the way.
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2: Bei Wetterwächter Patrick in Legelshorst. 20 Grad ist es leicht bewölkt. In Mösbach bei Corinna 22 Grad. Hier scheint die Sonne und Sonnenschein auch über Haslach. Das meldet Wetterwächterin Ulrike. 20 Grad hat sie auf dem Thermometer. Ja, teils sonnig, teils bewölkt. So wird es heute. Bleibt aber trocken. Höchstwerte bis zu 28 Grad. Morgen, da scheint dann den ganzen Tag die Sonne, dazu kaum Wolken. Temperaturen gehen nochmal ein bisschen hoch. Bis zu 30 Grad sind drin.
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2: Mit Tobias Siegwart.
3: Nach einem versuchten Einbruch hat die Polizei in Schwanau-Nonnenweiher heute Morgen auch mit einem Hubschrauber nach einem Unbekannten gesucht. Der wurde in der Wohnung von dem Bewohner überrascht und flüchtete daraufhin zu Fuß Richtung Feld. Die Landstraße zwischen Zell am Hammersbach und Biberach bleibt nach dem Waldbrand vom 11. August vorerst gesperrt. Hier bestehen weiter mögliche Gefahren durch Steine, Geröll und instabile Hänge. Die bundesweite Aktion Gesichter gegen Rechts macht am Dienstag, 15. September, Station in Hausach. Die Fotoaktion will sichtbar machen, dass die Mehrheit bei uns für Offenheit, Toleranz und Respekt steht. Einfach näher dran an der Region, jetzt Deutschland und die Welt mit Stefan Schütz.
4: Eine Baustelle des Münchner Unternehmens Rode und Schwarz ist in der Nacht mit zwei Brandsätzen beworfen worden. Die Polizei hat in der Nähe zwei Tatverdächtige festgenommen. Ob sie mit der Tat zu tun haben, muss noch geklärt werden. Rode und Schwarz ist unter anderem in den Bereichen Sicherheitstechnik und Kommunikation für Behörden und Militär tätig. Die jüngsten Attacken auf Stromnetze müssen Folgen haben, so der Bundesverband der erneuerbaren Energien. Gefordert wird ein Backup-System fürs Stromnetz, damit Ausfälle weniger Auswirkungen haben. Das sagte Verbandspräsidentin Heinen Esser der Rheinischen Post. Diana Kramer berichtet.
5: Bioenergie und Wasserkraftwerke zum Beispiel könnten nach einem Stromausfall ohne externe Stromversorgung schnell wieder hochgefahren werden. Und auch Batteriespeicher könnten im Ernstfall kurzfristig einspringen und Strom bereitstellen, sagt die Verbandspräsidentin. Es gehe in der aktuellen Lage darum, Risiken zu minimieren und die Auswirkungen so gering wie möglich zu halten.
4: Zum Thema Schutz sensibler Infrastruktur hat auch NRW-Innenminister Reul Ideen. Er regte im ZDF dazu an, sich mit den aktuellen Datenschutz- und Bürgerrechten auseinanderzusetzen. Im Moment ist es zum Beispiel für Kraftwerksbetreiber oft schwierig, bestimmte Bereiche mit Videoanlagen auszustatten. Reul brachte zudem eine eigene Drohnenabwehr für solche Unternehmen ins Spiel. Der Deutsche Umweltpreis geht an die Hamburger Umweltjuristin Roda Verheuen und den Aachener Ingenieur Klaus Vossenkaul. Verheuen wird für ihr Engagement für klare rechtliche Vorgaben zum Klimaschutz geehrt, Vossenkaul für eine neue Membranfiltertechnologie zur Wasserreinigung in Kläranlagen. Das hat die Deutsche Bundesstiftung Umwelt mitgeteilt. Vor der Eröffnung der Technikmesse IFA in Berlin morgen gibt es heute auf dem Messegelände die letzten Handgriffe. Einige Trends wurden schon bekannt, so erwarten Besucher Backöfen mit Gesichtserkennung, Geschirrspüler wurden mit Kameras ausgerüstet und es gibt zahlreiche Haushaltsroboter, die die Hausarbeit vereinfachen sollen. Auf der IFA gab es schon immer viele Tops, aber auch zahlreiche Flops.
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2: Servus auf die Straßen, 4:04. Ja, es ist ein bisschen so wie bei mir zu Hause. Es läuft in der Region, ich habe nichts zu melden.
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2: Gut, Blitzer haben wir einige. B28, Appenweier Richtung Kehl in Höhe Neumühl im 80er Bereich. An der B33 in der Ortsdurchfahrt Gutach-Turm bei der Fußgängerampel. Tempo 50 dürft ihr hier fahren. In Eichstätten in der Hauptstraße. In Ettenheim-Weiler in der Dorfstraße. In Freiburg stehen zwei Blitzer. Einer in der Isfahan-Allee, der zweite in der Tel Aviv-Jaffo-Allee. In Lichtenau in der Schwarzwaldstraße. Und in Offenburg in der Wilhelm-Bauer-Straße. Achtung, Spielstraße heißt Schrittgeschwindigkeit. Alles zum Nachlesen. Auch die Anhängerblitzer bei uns im Web oder in der App. Wenn euch noch was aufgefallen ist unterwegs, her damit. Gerne anrufen. 0800 504 33 und die 11. Kommt gut, sicher und entspannt an.
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2: Tag zusammen, schönen Donnerstag, happy Vize-Freitag.

0: 12 Minuten nach 10, hier ist eure Radio Om Morning Show. Kurze Frage in die Runde.
1: Habt ihr Lust auf eine Party?
0: Falls ja, trifft sich ganz gut. Lust auf Party haben die in La Sulzen nämlich auch und wir dürfen alle mitfeiern.
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3: Jetzt am Wochenende könnt ihr nach Sulz zum Dorffest. Los geht's am Samstag mit dem Fassanstich um 18 Uhr. Und danach gibt's dann Live-Musik mit den Filterländern.

Sonntag wird ab 11 Uhr zünftig gefrühshoppt und auch da gibt's wieder Live-Musik ab 17 Uhr mit der Band Reloaded. Und am Montag geht's dann zum Handwerkerfestspar um 16 Uhr. Das Dorffest in La Sulz in der Sulzberghalle. Jetzt am Wochenende vom 5. bis zum 7. September. Ich wünsche euch ganz viel Spaß dabei. Eure Regina.

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2: Tobias in Hofweier hat 22 Grad auf dem Thermometer und Sonne. Mehr Wolken dagegen gibt's in La bei der Helene. 22 Grad hat sie auch dort. Heute kriegen wir Temperaturen bis zu 28 Grad. Nach oben geht's da. Kein Regen gibt's, aber viele Wolken. Morgen wird's aber noch sommerlicher bei Temperaturen über der 30 Grad Marke und noch mehr Sonne als heute.
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2: Um 10:30 mit Tobias Siegwart.
3: In Schwanau-Nonnweier hat die Polizei heute Morgen mit einem Hubschrauber gegen 5:30 nach einem Einbrecher gesucht. Der Unbekannte wollte zuvor in eine Wohnung in der Mühlenstraße rein. Der Bewohner war allerdings zu Hause, bemerkte den Mann und überraschte ihn. Der Einbrecher flüchtete daraufhin zu Fuß in Richtung Feld. Die Suche blieb bis jetzt erfolglos, deshalb hofft die Polizei auf Zeugen. Der ca. 1,80 Meter große Mann hatte eine Maske auf und eine schwarze, zerrissene Arbeiterhose mit vielen Taschen an. Hier bestehen weiter mögliche Gefahren durch Steine, Geröll und instabile Hänge. Die Landstraße zwischen Zell am Hammersbach und Biberach bleibt nach dem Waldbrand vom 11. August vorerst gesperrt. Bei einem erneuten Gutachten wurden mehrere Bereiche festgestellt, die zunächst geräumt werden müssen. Außerdem sollen die Hangsicherungen und ein Schutzzaun überprüft werden. Wann die Strecke wieder geöffnet werden kann, ist noch unklar. Nach den Räumungsarbeiten könnte die L94 möglicherweise zunächst einspurig freigegeben werden. Eine Ampel soll dann den Verkehr regeln. Dafür müssen die Geologen die Strecke allerdings erneut begutachten und die Verkehrssicherheit bestätigen. Nach dem tödlichen Unfall auf der Schwarzwaldhochstraße am Sonntag kündigt die Polizei fürs Wochenende mehr Kontrollen an. Und das nicht nur an der B500, sondern auch an weiteren Motorradstrecken. Am Sonntag waren zwei Motorradfahrer bei einem Zusammenstoß bei Bühlsand ums Leben gekommen.
4: Die Schwarzwaldhochstraße gilt mit ihren Panorama-Aussichten als eine der beliebtesten Motorradstrecken Deutschlands. Sie gehört aber auch zu den Strecken mit den meisten Unfällen im Land. Häufigste Ursache ist nach Angaben der Polizei überhöhte Geschwindigkeit. Im Bereich des Polizeipräsidiums Offenburg sind in diesem Jahr bereits mehr Menschen auf den Straßen gestorben als in jedem gesamten Jahr seit 2022. Bis Ende des vergangenen Monats seien 33 Menschen ums Leben gekommen, davon 12 Motorradfahrer. Im Jahr davor waren es 28 im ganzen Jahr. Svenja Sommer, Nachrichtenredaktion.
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2: Hallo auf die Straßen. In Offenburg auf dem Autobahnzubringer stadteinwärts steht auf Höhe der A5 ein kaputter LKW.
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1: Geblitzt wird auf der B28 Appenweier Richtung Kehlhörn Neumühl. Hier gilt Tempo 80. In Eichstätten in der Hauptstraße steht der Blitzer in der 30er-Zone. Genauso in Ettenheim-Weiler in der Dorfstraße. In Freiburg wird geblitzt in der Isfahan-Allee. 50 ist da erlaubt. Und in Offenburg in der Wilhelm-Bauer-Straße wird geblitzt bei Schrittgeschwindigkeit. Alles könnt ihr nachlesen bei uns in der App und im Web. Kommt gut und sicher an.
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1: Macht euch einen schönen Donnerstag.

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0: Ihr kennt sie alle, noch so 3 Monate, dann ist wieder Hochsaison für sie. Es geht um die Band Wham. Schön, oder? Da kriegt man ein bisschen kühlere Gedanken. Aber sie können auch sommerlichere Musik und die steckt heute hier drin.
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2: 3. September 1983. Wham sind kurz davor, mit Club Tropicana in die deutschen Charts einzusteigen. Club Tropicana, Drinks are free. Sonnenschein, Poolparty und Gratis-Drinks. Mit Club Tropicana erschaffen Wham die ultimative Sommerhymne der 80er. Doch die Realität sieht völlig anders aus, als der Song entsteht. George Michael und Andrew Ridgeley schreiben den Song in Ridgeleys Wohnzimmer. Die beiden sind damals knapp bei Kasse und haben Großbritannien noch nie verlassen. Der Text ist eigentlich eine Satire auf die damals in England extrem populären und billigen Pauschalreisen, vor allem für junge Leute, insbesondere die berüchtigten Club 18 bis 30 Urlaube. Eine bunte Traumwelt als Flucht vor dem graukalten Alltag im England der damaligen Zeit. Das legendäre Musikvideo entsteht im Sommer 1983 im Pikes Hotel auf Ibiza mit George Michael und Andrew Ridgeley in den Rollen von 2 urlaubenden Piloten.

0: Neu hier bei Hitradio Ohr, Mercy von Jack Dean, der geht ordentlich nach vorne, gleich in voller Länge für euch hier bei Hitradio Ohr.
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2: Da war der Timo wohl ein bisschen zu hastig unterwegs in Schutterwald. 2 Grad hat er nämlich ins Studio geschickt. Ich vermute, da fehlt die Zahl hinter der 2 noch, weil 24,5 Grad haben wir zum Beispiel in Meschbach beim Ralf. Da hat es ganz viel Sonne. Ähnlich sieht's aus in Lars Hulz bei Markus. Und wer heute Morgen noch mit Jacke oder Pulli rausgegangen ist, der kann die auf jeden Fall bald ausziehen. Der Vormittag bringt eine Mischung aus Wolken und Sonne. Die Temperaturen klettern den Tag über hoch auf um die 28 Grad.
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2: Um 11 Uhr mit Linda L.
3: Nach einem versuchten Einbruch hat die Polizei in Schwanau-Nonnenweiher heute Morgen auch mit einem Hubschrauber nach einem Unbekannten gesucht. Der wurde in der Wohnung vom Bewohner überrascht und flüchtete daraufhin zu Fuß. Zwischen Gaggenau, Ortenau und Seelbach ist ein Motorradfahrer heute Morgen schwer verletzt worden. Ein Autofahrer wollte nach jetzigem Stand auf der Straße wenden und stieß dabei mit dem Motorrad zusammen. Die Landstraße zwischen Zell am Hamersbach und Biberach bleibt nach dem Waldbrand vom 11. August vorerst gesperrt. Hier bestehen weiter mögliche Gefahren durch Steine, Geröll und instabile Hänge. Einfach näher dran an der Region. Jetzt Deutschland und die Welt mit Moritz Einzel.
4: Auszubildende mit Tarifvertrag verdienen deutlich mehr. Das zeigt eine Studie der Hans-Böckler-Stiftung. Im ersten Lehrjahr liegt die Vergütung in 20 untersuchten Branchen rund 440 Euro über dem gesetzlichen Mindestlohn für Azubis. Im vierten Jahr bekommen Tarif-Azubis im Schnitt gut 1.450 Euro pro Monat. In München sind in der Nacht 2 Brandsätze auf die Baustelle eines Unternehmens geworfen worden, das im Bereich Sicherheitstechnik für Behörden und das Militär tätig ist. Es handelt sich um Rode und Schwarz. Sebastian Will berichtet.
5: Ein Zeuge hatte gegen Mitternacht die Polizei alarmiert, weil aus einem Auto Brandsätze geworfen worden sind. Einer davon hat im Bereich von Baucontainern gezündet. Einen weiteren haben Spezialkräfte unschädlich gemacht. Wenig später wurden in der Nähe eine 28-jährige Frau und ein 38-jähriger Mann aus Bulgarien festgenommen.
4: Jedes 5. Kind erlebt offenbar sexuellen Missbrauch im Internet. Das zeigt eine weltweite UNICEF-Studie. Mehr als 15 Millionen Kinder und Jugendliche zwischen 12 und 17 Jahren sind demnach innerhalb eines Jahres ungewollt sexuellen Inhalten ausgesetzt gewesen, etwa durch Bilder. Deutschland gehörte nicht zu den untersuchten Ländern. Außenminister Wadefuhl bedauert die angekündigte Schließung der Goethe-Institute in Russland. Moskau reagiert damit auf deutsche Sanktionen. Deutschland macht Russland für einen geplanten Drohnenanschlag auf den Flughafen Halle-Leipzig verantwortlich. Das Goethe-Institut leiste laut Wadefuhl wichtige Kulturarbeit zwischen beiden Ländern. Überraschung bei den US Open. Bei dem Tennis-Grand-Slam-Turnier hat sich die deutsche Tatjana Maria gegen die Lettin Jelena Ostapenko durchgesetzt. Die 39-Jährige steht damit in Runde 2. Ausgeschieden in Runde 1 ist dagegen Daniel Altmaier. Einer der Favoriten auf den Sieg des Turniers ist Deutschlands bester Tennisspieler Alexander Zverev. Er ist heute gefordert.
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2: So, dann schauen wir mal zusammen auf die Straßen. Auf der A5 Basel Richtung Karlsruhe gibt es ungefähr 3 Kilometer stockenden Verkehr wegen einer Baustelle zwischen Rastatt Nord und Karlsruhe Süd. Ihr braucht ungefähr 15 Minuten länger.
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2: Ein Blitzer steht auf der B28 ab dem Weiher Richtung Kehlhöhe Neumühl. Hier sind 80 erlaubt. In Baden-Baden nach Selbach wird geblitzt. In der Rotenbachtalstraße nach der Abfahrt nach Stauffenberg. Hier gilt Tempo 70. In Eichstätten in der Hauptstraße steht ein Blitzer. Außerdem in Ettenheim-Weiler in der Dorfstraße. Und in Offenburg in der Wilhelm-Bauer-Straße. Hier wird geblitzt bei Schrittgeschwindigkeit. Alles zum Nachlesen und alle Anhängerblitzer der Region bei uns in der App und im Web. Und wenn ihr unterwegs seid auf den Straßen und noch was Neues habt, dann schickt's gern rein per WhatsApp an die 0173 104 3311.
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2: Ich wünsche euch einen schönen Donnerstag heute.

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1: 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Glaube zu Hause und unterwegs heißt die aktuelle Sonderausstellung im Museum im Ritterhaus in Offenburg. Sie zeigt Objekte aus der Sammlung religiöser Volkskunst des 18. bis 20. Jahrhunderts von Ansgar Fütterer. Unter anderem werden auch Reliquien gezeigt, fromme Mitbringsel von Wallfahrten. Museumsleiterin Valerie Schönenberg.
2: Reliquien haben wir nur ganz wenige hier, im Rahmen von Klosterarbeiten zum Beispiel, also ganz filigran ausgearbeitete Bildchen, die in der Mitte ein Stück eines Heiligen zeigen. Ansonsten geht es in der Ausstellung auch in einem zweiten Teil noch um das Zuhause. Also wie vergangene Generationen den Glaube auch zu Hause zelebriert haben.
1: Wer als Pilger unterwegs ist, etwa auf dem Jakobsweg, bringt gern etwas mit nach Hause, was ihn an die Reise erinnert und für die Pilger eine große Bedeutung hat. Das zeigt sich heute oft in anderer Form, so Schönenberg.
2: Also ich glaube, die Reliquien haben sich einfach geändert. Wir haben schon auch noch Reliquien heutzutage. Denken Sie dran an Objekte, die bei Konzerten von Popstars ins Publikum geworfen werden. Ein Drumstick zum Beispiel vom Rolling Stones Schlagzeuger. Oder der Schweißtropfen von Madonna, der auf den Unterarm getropft ist. Die Reliquien sind immer noch da, die sind präsent. Sie sind nur von anderen Popstars wahrscheinlich.
1: Vielleicht haben Sie ja auch etwas von einer Reise mitgebracht, das besondere Erlebnisse lange nachklingen lässt. Die Ausstellung im Offenburger Museum ist noch bis Januar zu sehen. Barbara Puppe, Hitradio Ohr.
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0: Bei uns bekommt ihr ja immer 20 Orbits für eure Verkehrsmeldung. Und das geht natürlich auch, indem ihr anruft unter der 0800 504 33 11. Und das hat gerade auch jemand getan. Hit Radio Ohr, Elias hier, wer ist da?
1: Sven, servus Elias. Ich wollte wieder Stau melden, und zwar auf der Überleitung A5 auf der A8. Das andere da in Rastatt Nord, wo gesagt ist,
0: ja,
1: das dürfte jetzt am Ball aufgehoben sein, weil die haben die ganze Hütte schon eingepackt.
0: Ah, okay. Dann ist es wahrscheinlich bald weg. Gute Fahrt noch weiterhin. Mach's gut.
1: Danke, bleib bald.
0: Ciao.
1: Bis dann.
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2: Bei Reinhold in Zussenhofen haben wir 22,8 Grad. Leicht bewölkt ist es da noch, aber Sonne. Die Hoffnung darauf vergeht nicht in Offenburg, da scheint sie nämlich schon. Bei Larissa sind es 24 Grad dazu. Der Sommer ist zurück, schreibt Klaus aus Hoberg. Und genauso sieht es auch aus. Heute schon Temperaturen bis 28 Grad. Morgen sind dann sogar bis etwa 33 Grad drin.
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2: Um 11:30 mit Linda L.
3: Über Schwanau-Nonnenweiher war heute Morgen ein Hubschrauber unterwegs. Dort wurde gegen 17:30 nach einem Einbrecher gesucht. Der Unbekannte wollte in eine Wohnung in der Mühlenstraße einsteigen. Der Bewohner war allerdings zu Hause und überraschte den Mann. Der Einbrecher flüchtete zu Fuß. Die Suche blieb bis jetzt erfolglos. Daher hofft die Polizei auf Zeugen. Eine Beschreibung des Verdächtigen ist bei uns online. Enne Burda wird mit einer Sonderbriefmarke geehrt. Wie der Burda Verlag mitteilt, ist die Briefmarke ab heute bei der Deutschen Post erhältlich. Die Sonderbriefmarke erscheint in einer Auflage von 1,5 Millionen Stück.
4: Damit soll das Lebenswerk der Unternehmerin und Verlegerin gewürdigt werden, die den Namen Burda weltweit bekannt gemacht und mit Burda Moden ein Stück Nachkriegsgeschichte geschrieben hat. Meine Mutter war die Frau, die dem Wirtschaftswunder ein weibliches Gesicht verlieh. In einer Zeit, in der Gleichberechtigung noch lange nicht in der Gesellschaft etabliert war, sagt Verleger Hubert Burda. Die Briefmarke hat eine besondere Perforation, angelehnt an die Schnittmuster, die eng mit der Geschichte von Enne Burda verbunden sind. Laut Verlag wird die Briefmarke insbesondere in Offenburg und Umgebung in größerer Stückzahl bei der Post verfügbar sein. Sven Steiner, Nachrichtenredaktion.
3: Hier bestehen weiter mögliche Gefahren durch Steine, Geröll und instabile Hänge. Die Landstraße zwischen Zell am Hamersbach und Biberach bleibt nach dem Waldbrand vom 11. August vorerst gesperrt. Bei einem erneuten Gutachten wurden mehrere Bereiche festgestellt, die zunächst geräumt werden müssen. Außerdem sollen die Hangsicherungen und ein Schutzzaun überprüft werden. Wann die L94 wieder komplett geöffnet werden kann, ist noch unklar.
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2: So, auf der B33 haben wir ganz neu mit dabei. Donau-Eschingen Richtung Offenburg zwischen Biberach und Gengbach Süd, Strohbach. Zeug auf der Straße. So, jetzt haben wir es auch ganz aktuell im Verkehrsservice auf der App und im Web. Auf der A5 Überleitung auf die A8 staut es sich 2 Kilometer. Ihr braucht um die 10 Minuten länger dadurch. Und nochmal A5 Basel Richtung Karlsruhe. In der Tagesbaustelle zwischen Rastatt Süd und Karlsruhe Süd stockt es sich da um die 5 Kilometer.
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2: Das machen wir gleich. Vorher noch die Blitzer.
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2: Und zwar auf der B28 Appenweier Richtung Kehl, Höhe Neumühl. 80 ist da erlaubt. In Baden-Baden nach Seelbach wird geblitzt in der Rotenbachtalstraße. In Ettenheim-Weiler in der Dorfstraße steht der Blitzer in der 30er-Zone. Und ganz neu mit dabei, in Gundelfingen in der Industriestraße, Höhe E-Center wird geblitzt bei Tempo 30.
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2: Unser Schwarzwald-Adventskalender nimmt langsam richtig Form an. Jetzt kommt nämlich der Teil, auf den wahrscheinlich alle warten. Er wird nämlich gefüllt, weil ein Adventskalender ohne Inhalt macht halt nicht ganz so viel Spaß, wie aus 35 einzelnen Überraschungen am Ende ein fertiger Kalender wird. Das hört ihr gleich.

0: Beim Schwarzwald-Adventskalender geht's jetzt an den wohl schönsten Produktionsschritt. Die Kalender werden gefüllt. Oder etwas offizieller gesagt, konfektioniert. Heißt, jede einzelne Überraschung kommt jetzt an ihren richtigen Platz, damit hinter jedem Türchen später auch wirklich das steckt, was da drin sein soll. Und wie das Ganze läuft, hat sich Moritz aus der Hitradio-Ohr-Redaktion mal angeschaut.
1: Haha, Edge Badge. Ich weiß nämlich schon, was drin ist in unserem Schwarzwald-Adventskalender. Ich war nämlich beim Packen dabei.
2: Was ich schon mal so spoilern kann, es sind Didel-Produkte und Playmobil-Produkte dabei, lokale Produkte, paar süße Sachen, paar herzhafte Sachen.
1: Das ist Senna von Karl Knauer. Sie ist eine der drei Pack-Expertinnen, die unseren Adventskalender befüllen dürfen.
3: Macht's denn Spaß?
2: Es macht sehr viel Spaß, ja.
1: Das heißt, die Chance steht gar nicht mal so schlecht, dass genau dein Adventskalender von Senna gepackt wurde. Genauer gesagt, die Chance steht 1:3.
2: Wir legen alle von Hand rein, wir haben unsere Stationen aufgebaut und hier laufen wir zu dritt durch und alles ist einzeln verpackt auch. Wir haben 5 Kartons draufstehen und in jedem Behälter sind 5 Dinge, die in den Adventskalender reinkommen. Hier kann auch nichts verloren gehen oder nichts vergessen werden. Und dann laufen wir einzeln durch. Wir haben Sachen auf der rechten und auf der linken Seite. Und dann wird alles langsam befüllt.
1: Und auch Funkhauschef Markus Knoll war höchstpersönlich mit dabei. Klar, das kann man sich ja nicht entgehen lassen.
4: Ich finde das irre, das System, diese Packstraße, die sie aufgebaut haben, damit auch wirklich in jedem Kalender das Produkt am richtigen Platz seine Destination findet, das ist irre. Die haben sich was gedacht bei Knauer.
1: Und natürlich muss auch das ein oder andere Produkt nochmal persönlich getestet werden. Schmeckt's?
4: Ja, also ist tatsächlich sehr, sehr gut, also lecker.
1: Ich habe das jetzt mal für euch zensiert, damit ich euch nicht noch die Überraschung versau. Und genau die Frage hatte ich auch nochmal an Senna.
3: Das heißt, du bist jetzt selber schon gespoilert.
2: Ich weiß jetzt auf jeden Fall, dass ich ihn auch haben will.
3: Also Fazit.
2: Sehr guter Adventskalender, ich würde zuschlagen.
0: Unser Schwarzwald-Adventskalender hat es also ordentlich in sich. Wenn ihr auch einen haben wollt, dann sichert euch am besten schnell noch ein. Bestellen könnt ihr ihn unter schwarzwald-adventskalender.de.

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Selena Gomez und ihr Mann Benny Blanco genießen gerade ein bisschen Dolce Vita in Venedig. Die beiden wurden ganz romantisch bei einer Bootsfahrt gesichtet. Händchen halten natürlich inklusive. Aber bei uns singt sie trotzdem gleich.

0: Das ist ihr Hit zusammen mit Marshmallow Wolfs. Gleich hier.
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1: Wetter. Leicht bewölkt ist es bei Sabine in La, 24 Grad haben wir da. In Kehl bei der Emily ist es wolkig mit 23 Grad und Sonne haben wir zum Beispiel in Wurmlingen. Da hört uns Jessica, 21 Grad meldet sie von dort. Heute wird's deutlich wärmer noch, bis zu 28 Grad sind drin. Morgen dann noch wärmer bei um die 33 Grad sogar.
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1: Um 12 Uhr mit Linda L.
3: Zwischen Gaggenau, Ortenau und Seelbach ist ein Motorradfahrer heute Morgen schwer verletzt worden. Ein Autofahrer wollte nach jetzigem Stand auf der Straße wenden und stieß dabei mit dem Motorrad zusammen. Enne Burda wird mit einer Sonderbriefmarke geehrt. Wie der Burda Verlag mitteilt, ist die Briefmarke ab heute bei der Deutschen Post erhältlich. Damit soll das Lebenswerk der Unternehmerin und Verlegerin gewürdigt werden, die den Namen Burda weltweit bekannt gemacht hat. Die Landstraße zwischen Zell am Hamersbach und Biberach bleibt nach dem Waldbrand vom 11. August vorerst gesperrt. Hier bestehen weiter mögliche Gefahren durch Steine, Geröll und instabile Hänge. Einfach näher dran an der Region. Jetzt Deutschland und die Welt mit Moritz Einzel.
4: Das IFO-Institut hat seine Konjunkturprognose für die Aussichten der deutschen Wirtschaft überraschend stark erhöht. Die Ökonomen erwarten nun für dieses Jahr ein Wachstum des Bruttoinlandsprodukts von 1,4%, 0,6 Prozentpunkte mehr als bisher. Lichtblicke zeigten sich vor allem in der krisengeplagten Industrie, hieß es. Das sogenannte Rauschtrinken ist bei jungen Männern weiterhin angesagt. Fast die Hälfte von ihnen neigt zumindest zeitweise zu exzessivem Alkoholkonsum. Das zeigt eine repräsentative Befragung im Auftrag des Bundesinstituts für öffentliche Gesundheit. Demnach haben sich 2025 knapp 46% der Männer zwischen 18 und 25 Jahren mal einen Rausch angetrunken. In der Nacht ist die Baustelle eines Münchner Technologieunternehmens angegriffen worden. Es wurden Brandsätze geworfen. Betroffen ist die Firma Rode und Schwarz, die unter anderem in den Bereichen Sicherheitstechnik und Kommunikation für Behörden und das Militär tätig ist. Eine 28-jährige Frau und ein 38-jähriger Mann aus Bulgarien wurden als Verdächtige festgenommen. Nach dem Fund einer Sprengstoffdrohne auf dem Flughafen Leipzig-Halle hat die Bundesregierung Sanktionen angekündigt. Als Reaktion darauf schließt Russland das Goethe-Institut in Moskau sowie weitere Standorte. Das kündigte Außenminister Lavrov an. Aus Moskau Ulf Mauder.
5: Die Schließung des Goethe-Instituts ist nur eine der von Russland angedrohten Gegenreaktionen auf Deutschlands Sanktionen. Es folgen weitere Schritte. Die Führung hier in Russland bestreitet weiter, etwas mit dem Drohnenfund auf dem Flughafen Leipzig-Halle zu tun zu haben. Es gebe keine Beweise, sagte Kreml-Sprecher Peskow. Er warf vielmehr Bundeskanzler Merz vor, mit antirussischer Politik punkten zu wollen.
4: Vor der Eröffnung der Technikmesse IFA in Berlin morgen stehen heute auf dem Messegelände die letzten Handgriffe an. Einige Trends wurden schon bekannt, so gibt es etwa Backöfen mit Gesichtserkennung, Geschirrspüler wurden mit Kameras ausgerüstet und es gibt zahlreiche Haushaltsroboter, die die Hausarbeit vereinfachen sollen.
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1: Hallo hinter die Lenkräder. Vorsicht auf der B33 Donau-Eschingen Richtung Offenburg zwischen Biberach und Gengenbach Süd. Da liegt Zeug auf der Straße verteilt. Außerdem braucht ihr länger auf der A5 Basel Richtung Karlsruhe. Eine Tagesbaustelle ist Grund dafür. Zwischen Rastatt Süd und Karlsruhe Süd ist die eingerichtet. Dadurch ca. 5 Kilometer stockenden Verkehr. Und auf der A8 Karlsruhe Richtung Stuttgart zwischen Pforzheim Süd und Heimsheim ist die rechte Spur gesperrt wegen Reinigungsarbeiten nach einem Unfall. Es stockt sich jetzt schon der Verkehr um die 3 Kilometer. Also bleibt mal lieber hier und fahrt nicht nach Stuttgart. Warum auch?
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1: Geblitzt wird auf der B28 Appenweier Richtung Kehl, Höhe Neumühl. Hier sind 80 erlaubt. Baden-Baden nach Selbach wird geblitzt in der 70er-Zone in der Rotenbachtalstraße. Nach der Abfahrt Stauffenberg steht da der Blitzer. In Ettenheim-Weiler in der Dorfstraße wird geblitzt bei Tempo 30 und in Gundelfingen in der Industriestraße Höhe E-Center. Auch hier gilt Tempo 30. Wenn ihr unterwegs seid und was Neues auf den Straßen entdeckt, schickt's gern rein per WhatsApp an die 0173 104 33 11. Kommt gut und sicher ans Ziel.
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1: Wer kennt ihn nicht, den Mann mit dem großen Herzen, großen Buckel und natürlich der großen Glocke? Bei den Freilichtspielen in Seelbach wird's dieses Jahr ziemlich dramatisch. Auf dem Spielplan steht nämlich der Glöckner von Notre Dame. Und wenn ihr den unbedingt sehen wollt, dann müsst ihr euch ziemlich beeilen. Warum es sich lohnt, schnell noch Tickets zu holen, gleich an eurem Donnerstagnachmittag hier bei Hitradio Ohr.

0: Bei den Freilichtspielen in Seelbach ist dieses Jahr ganz große Action angesagt, denn sie spielen den Klöckner von Notre Dame. Und wer jetzt denkt, ach cool, das kenne ich ja noch von früher beim Disney-Film da. Ja, aber der Klöckner hat noch viel mehr zu bieten als im Kinderfilm, weiß Katja Toasthauser, die das Stück auf die Bühne gebracht hat.
1: Auf der einen Seite vielleicht auch wegen der Nähe zu Frankreich. Und ich schaue bei der Auswahl meiner Stücke auch, dass ich genügend Rollen habe. Und dann, warum Victor Hugo, warum der Klöckner von Notre Dame? Weil als er den Roman schrieb, wollte er damit auch die Umstände seiner Zeit aufmerksam machen. Eine Kluft zwischen Arm und Reich, politische Unruhen, Menschen wurde ausgestoßen. Und da habe ich mir gedacht, passt perfekt ins Jahr 2026.
0: Ja. Und das ist echt krass, wie viel Arbeit in diesem Stück steckt.
1: Sobald entschieden ist, was wir spielen, geht die Arbeit los. Buch muss geschrieben werden, dann muss ich sofort mich mit meinem Bühnenbildner, in dem Fall unser Team, besprechen. Dann müssen die beiden bereits mit dem Bauhof der Gemeinde sprechen, während ich dann das Stück schreibe. Das dauert ungefähr 3-4 Monate und dann wird mit Musik besprochen. Also man glaubt immer, das ist so schnell erledigt, das ist fast ein Jahr Arbeit.
0: Ja. Los geht's nächste Woche Samstag, 12. September. Da könnt ihr euch das ganze Jahr Arbeit anschauen. Und Sonntag gibt's dann auch noch eine Aufführung. Und dann gibt's noch 3 weitere Termine bis zum 20. September. Alle Vorstellungen beginnen jeweils um 18 Uhr. Und wichtige Info, wenn ihr bei den Freilichtspielen in Seelbach dabei sein wollt, dann müsst ihr jetzt richtig Gas geben. Die Tickets sind so gut wie ausverkauft. Den Link zum Ticketshop und die genauen Termine für die Aufführungen findet ihr hier bei uns online auf hitradioohr.de.
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2: Wechselnd bewölkt ist es in Berghaupten beim Günther, 25 Grad hat er. Genau gleich sieht's aus in Hausach beim Andreas. Und es bleibt ziemlich warm heute den ganzen Tag. Sogar noch ein paar Grad kommen dazu, bis zu 28 Grad sind drin. Und auch ab morgen bleibt das Wetter sehr freundlich. Perfekt für das Weinfest in Oberkirch, das ab morgen losgeht. Um 16.30 Uhr ist der Start am Rathaushof. Und da soll's so um die 30 Grad und Sonnenschein geben. Also optimal für den Start zum Oberkircher Weinfest.
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2: Um kurz nach 12:30 mit Linda L.
3: Eine 86-Jährige ist in Denzlingen mit ihrem Auto falsch durch einen Kreisverkehr gefahren. Jetzt wird gegen die Seniorin ermittelt. Die Frau soll gestern Mittag im Bereich der Elsstraße zuerst über einen Gehweg und einen Zebrastreifen gefahren sein. Dann drehte sie 1,5 Runden im Kreisverkehr entgegen der Fahrtrichtung. Mehrere Autofahrer mussten wegen der Falschfahrt anhalten. Die 86-Jährige konnte im Anschluss von der Polizei kontrolliert werden. An ihrem Wagen haben die Beamten frische Schäden entdeckt. Woher die stammen, ist aber noch nicht klar. Wegen eines ähnlichen Vorfalls in der Vergangenheit hat die Seniorin bereits keinen Führerschein mehr. Jetzt werden Zeugen gesucht. Die Stadt Ettenheim beteiligt sich auch in diesem Jahr wieder an der bundesweiten Aktion Gelbes Band. Die Idee: Jeder kann sich an Obst bedienen, das sonst nicht von Bäumen abgeerntet wird. In Ettenheim ist das an rund 200 Apfelbäumen möglich, erkennbar an den gelben Bändern an den Bäumen. Durch die Aktion soll gleichzeitig ein Beitrag gegen die Lebensmittelverschwendung geleistet werden. Eine Karte mit den Standorten gibt's auf der Website der Stadt. Enne Burda wird mit einer Sonderbriefmarke geehrt. Wie der Burda Verlag mitteilt, ist die Briefmarke ab heute bei der Deutschen Post erhältlich. Die Sonderbriefmarke erscheint in einer Auflage von 1,5 Millionen Stück.
4: Damit soll das Lebenswerk der Unternehmerin und Verlegerin gewürdigt werden, die den Namen Burda weltweit bekannt gemacht und mit Burda Moden ein Stück Nachkriegsgeschichte geschrieben hat. Meine Mutter war die Frau, die dem Wirtschaftswunder ein weibliches Gesicht verlieh. In einer Zeit, in der Gleichberechtigung noch lange nicht in der Gesellschaft etabliert war, sagt Verleger Hubert Burda. Die Briefmarke hat eine besondere Perforation, angelehnt an die Schnittmuster, die eng mit der Geschichte von Enne Burda verbunden sind. Laut Verlag wird die Briefmarke insbesondere in Offenburg und Umgebung in größerer Stückzahl bei der Post verfügbar sein. Sven Steiner, Nachrichtenredaktion.
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6: Autofahrer müssen gerade besonders stark sein, denn der Iran-Krieg spitzt sich wieder zu. Öl wird immer teurer und das merken wir auch an den Tankstellen. Der Preis für Superbenzin der Sorte E10 hat einen Rekord erreicht. Zur Wochenmitte hat der Liter im bundesweiten Tagesdurchschnitt fast 2,22 Euro gekostet. Das übertrifft laut ADAC den bisherigen Rekord von vor 4,5 Jahren. Ganz so schlimm sind die hohen Spritpreise aber gar nicht, sagen Experten. Benzin hat inflationsbereinigt früher teilweise viel mehr gekostet als heute. Außerdem steigen aktuell auch die Löhne deutlich, noch stärker als die Inflation. Und die Ölpreise fallen heute wieder ein Stück. Der DAX stabilisiert sich daraufhin und steht leicht im Plus bei rund 25.870 Punkten. Einfach näher dran am Börsengeschehen. Niklas Wolf für Hitradio OR.
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1: Vorsicht auf der A5 Basel Richtung Karlsruhe zwischen Laa und Offenburg, da liegen Sachen auf der Straße rum. Außerdem gleiche Fahrt Richtung A5 Basel Richtung Karlsruhe, gibt es eine Tagesbaustelle zwischen Rastatt Süd und Karlsruhe Süd, dadurch ca. 5 Kilometer stockenden Verkehr. Und auf der A8 Karlsruhe Richtung Stuttgart zwischen Pforzheim Süd und Heimsheim ist die rechte Spur gesperrt wegen Reinigungsarbeiten nach dem Unfall. Hier stockt sich der Verkehr ungefähr 6 Kilometer lang, Verzögerung bis zu einer Viertelstunde.
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1: Geblitzt wird auf der B28 Appenweier Richtung Kehl, Höhe Neumühl. Normalerweise gilt da immer Tempo 80, heute aber Tempo 60, denn da wird irgendwie was an der Straße gemacht auf der Gegenfahrtrichtung. Deswegen hier Tempo 60, Höhe Neumühl auf der B28. Außerdem in Ettenheim-Weiler wird geblitzt in der Dorfstraße, hier gilt Tempo 30. Und von Baden-Baden nach Selbach wird geblitzt in der Rotenbachtalstraße nach der Abfahrt nach Stauffenberg, hier gilt Tempo 70. 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Kommt gut und sicher ans Ziel.
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1: Das Hotelzimmer dreckig, die Klimaanlage kaputt oder plötzlich Baustelle direkt vorm Balkon. Im Urlaub kann so einiges schieflaufen. Aber ab wann ist es eigentlich wirklich ein Reisemangel und wann einfach nur Pech? Was euch da zusteht und wie ihr zu eurem Recht kommt, darüber sprechen wir gleich hier bei Hitradio Ohr.

0: Man hofft natürlich immer, dass der Urlaub wunderschön wird. Manchmal gibt es dann aber doch die eine oder andere Sache, die nicht so ganz so ist, wie man sie sich gewünscht hat. Über unsere Rechte als Urlauber spreche ich mit Carolina Voital, Co-Leiterin des Europäischen Verbraucherzentrums in Kehl.
1: Hallo.
0: Das Hotelzimmer ist dreckig, die Klimaanlage fehlt oder nebenan wird gebaut. Ab wann ist das wirklich ein Reisemangel und nicht einfach nur ärgerlich?
1: Ein Reisemangel liegt nicht schon bei jeder kleinen Unannehmlichkeit vor. Entscheidend ist, was wurde konkret gebucht und was bekommt der Urlauber auch tatsächlich. Ist das Zimmer erheblich verschmutzt? Gibt es Schimmel oder funktioniert eine ausdrücklich zugesagte Klimaanlage nicht? Dann ist das ein Reisemangel. Auch erheblicher Baulärm, insbesondere dann, wenn man davon vor der Buchung überhaupt nichts wusste. Anders sieht es bei Dingen aus, mit denen man bei einer Reise eben rechnen muss.
0: Was sind denn die häufigsten Beschwerden, bei denen Urlauber denken, dafür will ich jetzt mein Geld zurück, obwohl rechtlich gar nicht unbedingt ein Reisemangel vorliegt?
1: Ganz viele Beschwerden entstehen dadurch, dass persönliche Urlaubserwartungen und rechtlich geschuldete Leistungen eben nicht dasselbe sind. Also wenn mir das Essen nicht schmeckt, das Hotel dann kleiner ist als vielleicht auf den Fotos zu vermuten gewesen wäre, auch Dinge wie Wetter. Anders kann es aussehen, wenn eine konkrete Zusage nicht eingehalten wird. Also wenn ich beispielsweise das Zimmer mit Meerblick gebucht habe und tatsächlich nur auf einen Hinterhof schaue.
0: Wie man im Zweifelsfall dann wirklich auch an sein Recht kommt, darüber sprechen wir gleich noch hier.

0: Ein Klassiker im Sommerurlaub. Morgens um 7 sind schon alle Poolliegen mit Handtüchern reserviert. Nervig, klar, aber kann das selbst schon ein Reisemangel sein? Carolina Voital, Co-Leiterin des Europäischen Verbraucherzentrums in Kehl.
1: Unter Umständen ja, aber nicht automatisch. Als Urlauber hat man grundsätzlich keinen Anspruch darauf, zu jeder Tageszeit sofort eine freie Poolliege vorzufinden. Wenn morgens mal alle Liegen belegt sind, ist das deshalb noch kein Reisemangel. Anders kann es sich allerdings verhalten, wenn dauerhaft viel zu wenige Liegen vorhanden sind, im Verhältnis vor allem zu den verfügbaren Zimmern. Oder Liegen über längere Zeit mit Handtüchern blockiert werden und dadurch natürlich ein erheblicher Teil der Gäste den Poolbereich nicht vernünftig nutzen kann.
0: Wenn jetzt im Urlaub wirklich irgendwas überhaupt nicht stimmt, was muss man am besten direkt vor Ort machen?
1: Nicht bis nach dem Urlaub warten. Man sollte und muss dem Veranstalter auch die Möglichkeit geben, den Mangel zu beheben. Beispielsweise durch eine Reinigung des Zimmers oder eine Reparatur der Klimaanlage. Und ganz wichtig, Beweise sichern. Also Fotos, Videos machen und natürlich das Ganze möglichst schriftlich reklamieren. Also die 3-Punkte-Regel ist deshalb natürlich Mangel sofort melden, Abhilfe verlangen und alles dokumentieren. Das kann später tatsächlich entscheidend dafür sein, ob und in welcher Höhe überhaupt Ansprüche durchgesetzt werden können.
0: Ja, wenn mir dieser Mangel überhaupt nicht behoben wird, was steht mir dann zu?
1: Was man am Ende tatsächlich dann bekommt, hängt wirklich davon ab, wie schwer der Mangel war. Bei ganz erheblichen Beeinträchtigungen kann mir sogar eine Entschädigung über die Preisminderung hinaus für nutzlos aufgewendete Urlaubszeit zustehen. Wichtig ist, wir reden hier wirklich über Pauschalreisen. Bei separat gebuchten Unterkünften, also sogenannte Individualreisen, es kommt in diesen Fällen oft auf das lokale Recht im Reiseland an und auch auf den konkreten Vertrag.
0: Unterm Strich also nicht alles, was nervt, ist automatisch ein Reisemangel. Wenn aber wirklich etwas nicht stimmt, dann am besten direkt melden, dokumentieren und eine Lösung verlangen. Und wenn das nichts bringt, kann je nach Fall auch eine Preisminderung oder Erstattung drin sein.
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2: Es sind zwar viele Wolken da draußen, aber hier und da kommt die Sonne ein bisschen mit dazu. In Oberschopfheim ist es gerade bewölkt. Bei 26 Grad schickt Janusz ins Studio. 25 sind es in Kehl bei Gavran. Und Sonne haben wir in La bei der Jessica. 21 Grad meldet sie von da. Wir bekommen Temperaturen bis zu 28 Grad hoch. Und morgen sind sogar Temperaturen bis zu 33 Grad drin.
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2: Um 13 Uhr mit Linda L.
3: Wegen einer Bedrohung im häuslichen Umfeld musste die Polizei heute in die Karlsruher Innenstadt ausrücken. Was genau vorgefallen ist, wurde noch nicht bekannt. Eine Gefahr für die Bevölkerung könne aber ausgeschlossen werden. Sie soll 1,5 Runden falsch rum im Kreisverkehr gefahren sein. Nach der Aktion gestern in Denzlingen wird jetzt gegen eine 86-Jährige ermittelt. Die Seniorin hat wegen eines ähnlichen Vorfalls bereits keinen Führerschein mehr. Enne Burda wird mit einer Sonderbriefmarke geehrt. Wie der Burda Verlag mitteilt, ist die Briefmarke ab heute bei der Deutschen Post erhältlich. Damit soll das Lebenswerk der Unternehmerin und Verlegerin gewürdigt werden, die den Namen Burda weltweit bekannt gemacht hat. 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Jetzt Deutschland und die Welt mit Moritz Einzel.
4: Immer mehr Menschen hierzulande entscheiden sich für ein Elektroauto. Im August sind fast 69.000 reine Elektroautos neu zugelassen worden. Gut 75% mehr als im Vorjahresmonat, teilte das Kraftfahrtbundesamt mit. Damit macht der Anteil der E-Autos fast ein Drittel aller Neuzulassungen aus. Als Gründe gelten die E-Auto-Prämie des Bundes und die hohen Spritpreise, die viele zum Umstieg bewegen. Nach dem Wiederaufflammen des Iran-Kriegs hat der Preis für Superbenzin der Sorte E10 einen Höchststand erreicht. Der Preis für einen Liter stieg gestern im bundesweiten Tagesdurchschnitt auf 2,21 Euro und übertraf damit den bisherigen Rekord aus dem März 2022, wie der ADAC mitteilte. Inflationsbereinigt waren die Spritpreise allerdings im Jahr 2012 höher als derzeit. Das IFO-Institut erwartet für dieses Jahr ein Wachstum von 1,4% in Deutschland. Damit haben die Konjunkturforscher ihre Prognose deutlich erhöht. Auch für das kommende Jahr ist das Institut optimistischer. Janina Singer berichtet.
5: Für 2027 erwarten die Konjunkturforscher ein Wachstum von 1,2%, für 2028 von 0,8%. Der Grund für den Optimismus laut IFO-Institut: deutliche Impulse aus dem Ausland und die Mehrausgaben für Infrastruktur, Klima und Verteidigung.
4: Fast jeder zweite junge Mann in Deutschland trinkt sich regelmäßig einen Rausch an. Das zeigt eine Befragung im Auftrag des Bundesinstituts für öffentliche Gesundheit. Fast 46% der 18- bis 25-jährigen Männer haben im vergangenen Jahr exzessiv Alkohol getrunken. Bei jungen Frauen waren es 26%, weniger als noch 2023. Die Filmfestspiele in Venedig sind eröffnet worden mit einer Ehrung für George Clooney. Der 65-jährige Hollywood-Star hat bei der Eröffnungsgala den Goldenen Löwen für sein Lebenswerk erhalten. Eröffnet wurde das Festival anschließend mit Danny Boyles neuem Film Ink. Er konkurriert mit 20 weiteren Filmen um den Hauptpreis.
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2: Auf der A5 Basel Richtung Karlsruhe zwischen Lau und Offenburg liegen Gegenstände. Außerdem A5 Basel Richtung Karlsruhe, da gibt es eine Tagesbaustelle zwischen Rastatt Süd und Karlsruhe Süd, dadurch ca. 5 Kilometer stockenden Verkehr. Und auf der A8 Karlsruhe Richtung Stuttgart zwischen Pforzheim Süd und Heimsheim, da ist die rechte Spur gesperrt, ungefähr 6 Kilometer stockenden Verkehr dadurch.
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2: Geblitzt wird auf der B28 Appenweier Richtung Kehl, Höhe Neumühl. Hier sind 60 erlaubt heute wegen Bauarbeiten da an der Straße. Auf der B500 Baden-Baden, Höhe Parkplatz, 500 Meter vor dem Übergang auf die B28 steht ein Blitzer. Baden-Baden nach Seelbach haben wir einen Blitzer in der Rothenbachtalstraße bei Tempo 70, in Ettenheim-Weiler in der Dorfstraße und in Ottersdorf in der Friedrichstraße. Hier wird geblitzt bei Tempo 30.
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2: Manche Filme haben Action, andere große Gefühle und manche behaupten einfach direkt, sie hätten das gewisse Etwas. Ob das bei der neuen deutschen Komödie wirklich stimmt, die so heißt, das gewisse Etwas, hört ihr gleich in unserem Kinotipp.

0: Juwelen klauen, vor der Polizei abhauen und dann erstmal Sommerurlaub machen. Klingt nach einer ziemlich speziellen Reiseplanung. Genau so startet die neue Komödie Das gewisse Etwas, die ab heute im Kino läuft. Mit dabei sind unter anderem Max von der Gröben und Florian Lukas. Und aus dem eigentlich ziemlich guten Fluchtplan wird dann ganz schnell ein sehr besonderes Abenteuer. Kollege Sebastian Will hat den Film vorab schon mal gesehen.
1: Der Film startet erstmal wie eine klassische Gaunerkomödie. Alex und sein Vater Carlo wollen einen Juwelenraub durchziehen. Aber alles geht schief und plötzlich sind beide auf der Flucht vor der Polizei.
2: Los, kommst du jetzt!
3: Die Karre ist weg.
2: Natürlich ist die Karre weg, du hast auf einen Behindertenparkplatz geparkt.
1: Und dabei stolpern sie in eine Reisegruppe mit jungen Menschen mit Beeinträchtigung.
4: Wer will in Urlaub?
1: Und durch eine Verwechslung sind sie plötzlich mit an Bord.
5: Dabei ein Aufzügler ist da.
4: Otto?
6: Ich bin Polly. Wir haben dich schon erwartet.
3: Ja, komm, Otto.
4: Das ist Otto. Sagt alle Hallo zu Otto.
7: Hallo.
8: Was ist jetzt der Plan?
3: Guck sie dir an und mach die nach.
8: Auf gar keinen Fall.
3: Halt die Klappe und tu so wie die.
1: Ja, und so taucht das Vater-Sohn-Gauner-Duo erstmal in dieser Reisegruppe ab. Aber irgendwann werden die Leute misstrauisch.
9: Du bist nicht behindert.
10: Ich bin super behindert. Schon als ich ein Kind war.
9: Ich glaub dir kein Wort.
10: Ja, ich hab was Dummes gemacht und ich muss mich hier ein paar Tage verstecken.
1: Das wird spannend. Der Film Das gewisse Etwas lebt von diesem Mix aus Chaos, Situationskomik und ganz viel Wärme.
0: Ab heute auch in allen Forum-Cinemas in Offenburg, Lahr und Rastatt. 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

0: Uns hat folgende Sprachnachricht per WhatsApp erreicht.
1: Servus, ihr Lieben von Hitradio Ohr. Ich bin's, Isaac. Ich weiß nicht, ob ihr mich vielleicht kennt von diesem Run-A-Ding.
0: Ja, na klar kennen wir das. Was er meint, ist das hier. Mit Always on the Run war Isaac 2024 für Deutschland, nämlich beim ESC.
1: Und ich weiß nicht, ob ihr es mitbekommen habt, aber ich habe eine neue Single draußen, die heißt We Had It All und ich würde mir die einfach von euch wünschen.
0: Klar haben wir das mitbekommen und die neue Single passt ziemlich gut so ans Ende vom Sommer, finde ich. We Had It All ist so der Moment, wenn man zurückschaut auf eine gemeinsame Zeit, die inzwischen zwar vorbei ist, aber nicht nach dem Motto, oh, alles ist traurig und vorbei und verloren. Isaac schaut sehr positiv zurück, nach dem Gefühl, das war einfach eine geile Zeit und genauso klingt auch der Song.
1: Hi, ich bin Isaac und ihr hört meine neue Single We Had It All hier bei Hitradio Ohr. 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

0: Das ist der neue von Isaac. We had it all, heißt er. Und wir gucken ganz schnell auf die Straßen. Ein kleines Update für euch. Und zwar haben wir einen neuen Blitzer. Ich gucke gerade, wo er steht. Da. Von Gaggenau Richtung Freiwaldsheim in der Moosbronner Straße. Hier gilt Tempo 70. Danke dir, Peter, fürs Melden. Wie immer gibt es dafür natürlich 20 Orbits aufs Konto. Das heißt, wenn ihr unterwegs seid und was entdeckt, schreibt es gerne rein per WhatsApp an die 0173 104 33 11. Und dann gibt es das gesamte Verkehrsupdate wieder für euch um kurz nach 13.30 Uhr.
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1: Wetter. Heute sind wir sehr sonnig in den Tag gestartet. Mittlerweile gibt es mehr Wolken als Sonne. Bedeckt ist es in Kehl bei der Kim, 25,5 Grad haben wir. 28,8 sind es in Haslach beim Valentin. Und es soll recht ähnlich bleiben auch morgen, wobei wir da mit deutlich mehr Sonne noch rechnen können und sogar noch mehr Temperaturen. Die klettert nämlich hoch auf bis zu 33 Grad.
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1: Kurz nach 13:30 haben wir es und hier die Regionalnachrichten mit Linda L.
3: Eine 86-Jährige ist in Denzlingen mit ihrem Auto falsch durch einen Kreisverkehr gefahren. Jetzt wird gegen die Seniorin ermittelt. Die Frau soll gestern Mittag im Bereich der Elsstraße zuerst über einen Gehweg und einen Zebrastreifen gefahren sein. Dann drehte sie 1,5 Runden im Kreisverkehr entgegen der Fahrtrichtung. Mehrere Autofahrer mussten wegen der Falschfahrt anhalten. Die 86-Jährige konnte im Anschluss von der Polizei kontrolliert werden. An ihrem Wagen haben die Beamten frische Schäden entdeckt. Woher die stammen, ist aber noch nicht klar. Wegen eines ähnlichen Vorfalls in der Vergangenheit hat die Seniorin bereits keinen Führerschein mehr. Jetzt werden Zeugen gesucht. Die Stadt Ettenheim beteiligt sich auch in diesem Jahr wieder an der bundesweiten Aktion Gelbes Band. Die Idee: Jeder kann sich an Obst bedienen, das sonst nicht von Bäumen abgeerntet wird. In Ettenheim ist das an rund 200 Apfelbäumen möglich, erkennbar an den gelben Bändern an den Bäumen. Durch die Aktion soll gleichzeitig ein Beitrag gegen die Lebensmittelverschwendung geleistet werden. Eine Karte mit den Standorten gibt's auf der Website der Stadt. Enne Burda wird mit einer Sonderbriefmarke geehrt. Wie der Burda Verlag mitteilt, ist die Briefmarke ab heute bei der Deutschen Post erhältlich. Die Sonderbriefmarke erscheint in einer Auflage von 1,5 Millionen Stück.
4: Damit soll das Lebenswerk der Unternehmerin und Verlegerin gewürdigt werden, die den Namen Burda weltweit bekannt gemacht und mit Burda Moden ein Stück Nachkriegsgeschichte geschrieben hat. Die Briefmarke hat eine besondere Perforation, angelehnt an die Schnittmuster, die eng mit der Geschichte von Enne Burda verbunden sind. Laut Verlag wird die Briefmarke insbesondere in Offenburg und Umgebung in größerer Stückzahl bei der Post verfügbar sein. Sven Steiner, Nachrichtenredaktion.
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1: Hallo auf die Straßen. Auf der A5 Basel Richtung Karlsruhe zwischen Lahr und Offenburg liegen Gegenstände rum. Außerdem A5 Basel Richtung Karlsruhe. Da gibt es eine Tagesbaustelle zwischen Rastatt Süd und Karlsruhe Süd. Dadurch ungefähr 5 Kilometer stockenden Verkehr. Ihr braucht um die 20 Minuten länger. Und auf der A8 Karlsruhe Richtung Stuttgart zwischen Pforzheim Süd und Reimsheim, da ist die rechte Spur gesperrt wegen Reinigungsarbeiten nach einem Unfall. Aktuell etwa 6 Kilometer stockenden Verkehr. Ihr braucht um die Viertelstunde länger.
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1: Blitzer haben wir zum Beispiel auf der B28 Appenweier Richtung Kehl, Höhe Neumühl. Da gilt heute Tempo 60. Auf der B500 Baden-Baden, Höhe Parkplatz, 500 Meter vor der Überleitung zur B28 wird geblitzt. Außerdem Baden-Baden nach Seelbach. In der Rotenbachtalstraße steht der Blitzer nach der Abfahrt nach Stauffenberg. Hier gilt Tempo 70. In Ottersdorf in der Friedrichstraße haben wir noch einen Blitzer. Und von Gaggenau Richtung Freiholzheim in der Moosbronner Straße wird geblitzt bei Tempo 70.

0: Leipzig. Alles zum Nachlesen und alle Anhängerblitzer der Region bei uns in der App und im Web. Kommt gut und sicher an.
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0: Schönen Donnerstag euch weiterhin. Macht das Beste draus.

0: Spannend wird's morgen Abend im Puppen- und Spielzeugmuseum in Nordrach. Da gibt's morgen Abend eine besondere Führung für Kids zwischen 6 und 12 Jahren mit Begleitperson. Michaela Neuberger von der Touri-Info.
1: Aufgepasst, kleine Schatzsucher. Beim Aufräumen wurde eine geheimnisvolle Schatztruhe gefunden. Doch die ist mit einer Kette und gleich mehreren Schlössern gesichert. Die passenden Schlüssel sind irgendwo im Museum versteckt und müssen von den Kindern gefunden werden. Also gut aufpassen, genau zuhören und gemeinsam auf Schatzsuche gehen. Eine Anmeldung ist bis morgen Vormittag noch möglich bei der Touristeninformation in Nordrach. Also Taschenlampe einpacken und bereit machen für ein dunkles Abenteuer.
0: Die Taschenlampenführung im Puppenmuseum Nordrach startet morgen um 19 Uhr und mitmachen können Kinder von 6 bis 12 Jahren mit Anmeldung vorher.

0: Noch keine konkreten Pläne fürs Wochenende. Neben dem Weinfest in Oberkirch und dem Weinwandertag in Offenburg haben wir noch diesen Tipp hier für euch.
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2: Jetzt am Wochenende könnt ihr nach Sulz zum Dorffest. Los geht's am Samstag mit dem Fassanstich um 18 Uhr. Und danach gibt's dann Live-Musik mit den Filterländern.

Sonntag wird ab 11 Uhr zünftig gefrühshoppt und auch da gibt's wieder Live-Musik ab 17 Uhr mit der Band Reloaded. Und am Montag geht's dann zum Handwerkerfeschbar um 16 Uhr. Das Dorffest in La Sulz in der Sulzberghalle. Jetzt am Wochenende vom 5. bis zum 7. September. Ich wünsche euch ganz viel Spaß dabei. Eure Regina.

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1: Heute Morgen war wieder 90er nach 9 bei uns angesagt. Jeden Donnerstag gibt's eine Stunde lang 90er nach 90er bei uns. Sie waren heute zwar auch dabei, die Backstreet Boys, aber nicht mit dem Song hier. Und genau deswegen gibt's ihn gleich noch vor 14 Uhr für euch.
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2: Überwiegend sind da Wolken am Himmel. Die Frage ist nur, wie viele. Leicht bewölkt ist es in Schutterwald bei Michael. 27 Grad hat er dort. Bedeckt ist es in Friesenheim bei der Theresa. Und wolkig ist es in Seelbach bei Aslan. 26 Grad meldet ihr mir hier rein ins Studio. Das ist auch ziemlich die Höchsttemperatur, die wir da jetzt erreicht haben. Morgen wird es noch ein Tickchen wärmer, bei bis zu über 30 Grad sogar. Und dazu gibt es ganz viel Sonne.
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2: Um kurz nach 14 Uhr mit Linda L.
3: Sie soll 1,5 Runden falsch rum im Kreisverkehr gefahren sein. Nach der Aktion gestern in Denzlingen wird jetzt gegen eine 86-Jährige ermittelt. Die Seniorin hat wegen eines ähnlichen Vorfalls bereits keinen Führerschein mehr. Enne Burda wird mit einer Sonderbriefmarke geehrt. Wie der Burda Verlag mitteilt, ist die Briefmarke ab heute bei der Deutschen Post erhältlich. Damit soll das Lebenswerk der Unternehmerin und Verlegerin gewürdigt werden, die den Namen Burda weltweit bekannt gemacht hat. Auf der Willy-Brandt-Brücke über die B3 bei Offenburg-Bohlsbach kann es ab heute länger dauern. Laut der Stadt wird bis Ende nächster Woche eine Wanderbaustelle eingerichtet. Nachdem die Schwertransporte für den Windpark Hummelsebene beendet sind, laufen jetzt die Rückbauarbeiten rund um die Brücke. Einfach näher dran an der Region. 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
4: Nach einem mutmaßlichen Brandanschlag in München ermittelt das Bayerische Landeskriminalamt. Die Attacke mit Brandsätzen auf eine Baustelle vor der Zentrale des Rüstungs- und Technologiekonzerns Rode und Schwarz könnte politisch motiviert gewesen sein. Bayerns Innenminister Herrmann.
5: Insgesamt zeigt dieses Ereignis, dass wir, wie schon an anderen Orten in Deutschland in den letzten Tagen, nun ein verstärktes Risiko von Anschlägen haben auf unsere eigene Infrastruktur, aber eben auch ganz offensichtlich im Zusammenhang mit Rüstungsunternehmen in unserem Land.
4: In der Nacht waren aus einem Auto heraus Brandsätze geworfen worden. Zwei Verdächtige aus Bulgarien wurden festgenommen. Das IFO-Institut hat seine Konjunkturprognose für die Aussichten der deutschen Wirtschaft überraschend stark erhöht. Die Ökonomen erwarten nun für dieses Jahr ein Wachstum des Bruttoinlandsprodukts von 1,4%, 0,6 Prozentpunkte mehr als bisher. Lichtblicke zeigten sich vor allem in der krisengeplagten Industrie, hieß es. Kehrseite der Medaille ist ein rascher Anstieg der Staatsverschuldung. Außenminister Wadefuhl bedauert die angekündigte Schließung der Goethe-Institute in Russland. Moskau reagiert damit auf deutsche Sanktionen. Deutschland macht Russland für einen geplanten Drohnenanschlag auf den Flughafen Halle-Leipzig verantwortlich. Das Goethe-Institut leistet laut Wadefuhl wichtige Kulturarbeit zwischen beiden Ländern. Jedes fünfte Kind erlebt offenbar sexuellen Missbrauch im Internet. Das zeigt eine weltweite UNICEF-Studie. Mehr als 15 Millionen Kinder und Jugendliche zwischen 12 und 17 Jahren sind demnach innerhalb eines Jahres ungewollt sexuellen Inhalten ausgesetzt gewesen, etwa durch Bilder. Deutschland gehörte nicht zu den untersuchten Ländern. Auszubildende mit Tarifvertrag verdienen deutlich mehr. Das zeigt eine Studie der Hans-Böckler-Stiftung. Im ersten Lehrjahr liegt die Vergütung in 20 untersuchten Branchen rund 440 Euro über dem gesetzlichen Mindestlohn für Azubis. Im vierten Jahr bekommen Tarif-Azubis im Schnitt gut 1.450 Euro pro Monat.
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2: Wir schauen auf die Straße. Auf der A5 Basel Richtung Karlsruhe gibt es eine Tagesbaustelle zwischen Rastatt Süd und Karlsruhe Süd ist die. Dadurch stockt es da dem Verkehr circa 3 Kilometer lang. Außerdem auf der A8 Karlsruhe Richtung Stuttgart zwischen Pforzheim Süd und Heimsheim. Da ist die rechte Spur gesperrt wegen Reinigungsarbeiten nach einem Unfall. Ungefähr 6 Kilometer stockenden Verkehr. Ihr braucht da eine Viertelstunde etwa länger.
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2: Geblitzt wird auf der B3 La Richtung Offenburg. Kurz vor Ortsbeginn Oberschopfheim. Da ist 70 erlaubt. Auf der B28 Appenweier Richtung Kehl. Höhe Neumühl steht der Blitzer in der 60er Zone. Auf der B500 Baden-Baden Höhe Parkplatz. 500 Meter vor vor dem Übergang zur B28 wird geblitzt. Außerdem in Appenweier in der Alemannenstraße, hier gilt Tempo 30. In Hügelsheim in der Oberwaldstraße steht der Blitzer in der 50er-Zone. In Ottersdorf in der Friedrichstraße, hier gilt Tempo 30. Außerdem wird noch geblitzt von Gaggenau Richtung Freiholzheim in der Moosbronner Straße. Hier gilt Tempo 70. Und einen haben wir noch in Sundsweier, direkt von Diersburg kommend. Hier gilt Tempo 30. Alles im Überblick findet ihr bei uns in der App und im Web. Und ich wünsche euch gutes und sicheres Ankommen.
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2: Schönen Donnerstag euch.

0: Er sitzt mir schon gegenüber mit Eye of the Tiger Augen. Matthias Drescher, hallöchen. Du scherzt schon mit den Hufen und willst unbedingt hier ans Mikro, ne?
1: Aber absolut. Ich habe früher meinen Urlaub abgebrochen hier, damit ich heute Nachmittag da sein kann.
0: Das nenne ich mal Einsatz. Hut ab dafür. Wo kommst du her?
1: Aus der Bretagne. Da war ich jetzt 10 Tage. War wunderschön. Glück gehabt mit dem Wetter. Wenig nass von oben. Insgesamt einigermaßen warm. Nur war ein bisschen viel Wind, viel heiße Luft. Aber ja, das...
0: Das ist mal gewohnt bei dir, würde ich jetzt sagen. Wenn ich was wäre.
1: Du meinst, das war von mir. Nein, es war tatsächlich der Wind, der manchmal ein bisschen frisch in meinen Haaren war. Aber gut.
0: Aber es gab auch ordentlich Sonne, oder? So ein bisschen Bräune sieht man dir auf jeden Fall im Gesicht an.
1: Also ich konnte wirklich viel in den Atlantik, Temperaturen so 20 Grad, war richtig angenehm. Und von dem her gesehen, baden konnten wir. Wir haben alte Städte gesehen, wir waren im Mittelalter unterwegs. Und das setze ich jetzt heute Nachmittag bei mir in der Sendung nämlich fort.
0: Aha.
1: Ja, dass ich einfach mit dir zusammen einen Ausflug mache. Wäre das was?
0: Ja, Ausflüge, da sagen wir nie nein, oder?
1: Genau, weil du warst ja unterwegs und hast den Feriencheck hier für Hitradio Ohr gemacht. Und da komme ich jetzt einfach mal mit dir mit und gucken wir mal, was heute Nachmittag da angesagt ist bei
0: Ganz
1: mir in der Sendung.
0: Genau. Den gibt es ja jeden Tag für euch, noch die ganzen Sommerferien, immer Montag bis Freitags für euch. Einmal in der Morningshow und einmal am Nachmittag.
1: Natürlich, ich bin bereit.
0: Schauen wir mal, wohin es heute geht. Jetzt geht's auf jeden Fall erstmal weiter mit Michiko und ein bisschen so Latin-Vibes, passend zum Urlaub, finde ich.
1: Absolut.
0: Nicht ganz Britannia, aber knapp daneben.
1: Ja, ich groove mich da schon ein.

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2: Heute Nachmittag ziehen mehr und mehr Wolken auf. Es gibt nur noch wenig Sonne, aber die Temperaturen sind ganz ordentlich. Bis 27 Grad sind insgesamt drin. Es bleibt aber auch trocken. Morgen dann Temperaturen um 31 Grad mit viel, viel Sonnenschein.
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2: Um 14:30 mit Linda L.
3: Eine 86-Jährige ist in Denzlingen mit ihrem Auto falsch durch einen Kreisverkehr gefahren. Jetzt wird gegen die

0: kontrolliert werden. An ihrem Wagen haben die Beamten frische Schäden entdeckt. Woher die stammen, ist aber noch nicht klar. Wegen eines ähnlichen Vorfalls in der Vergangenheit hat die Seniorin bereits keinen Führerschein mehr. In Rheinmünster wird eine Jugendliche vermisst. Die 16-jährige Nora H. hat am Dienstagnachmittag ihr Jugendheim verlassen und ist seitdem nicht mehr zurückgekehrt. Sie hat dunkle, lange Haare und trägt eine Brille. Die gesamte Beschreibung und ein Foto gibt's bei uns online. Konkrete Orte, an denen sie sich möglicherweise aufhalten könnte, sind nicht bekannt. Wer sie seit ihrem Verschwinden gesehen hat, soll sich bei der Polizei melden. Die asiatische Hornisse breitet sich in Baden-Württemberg rasant aus. Bis Ende August wurden bereits mehr als 2000 Nester gemeldet, mehr als doppelt so viele wie im gleichen Zeitraum des vergangenen Jahres. Das meldet die Landesanstalt für Umwelt Baden-Württemberg.
1: Die Behörde weist allerdings darauf hin, dass die steigenden Zahlen nicht direkt eine stärkere Ausbreitung bedeuten müssen. Auch die gestiegene Bekanntheit und Meldebereitschaft könnten eine Rolle spielen. Das invasive Insekt jagt unter anderem Honigbienen. Jetzt beginnt auch noch die Hochsaison für sogenannte Sekundärnester, die vor allem ab Herbst entstehen. Wenn die Primärnester zu klein werden, ziehen die Hornissen um. Ein Sekundärnest kann bis zu 1 Meter Durchmesser haben und ist schwer zu entfernen. Rund 2000 Hornissen haben laut Experten darin Platz. Klaus Muth, Nachrichtenredaktion.
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4: Legen wir los auf der A5 Basel Richtung Karlsruhe. Eine Tagesbaustelle zwischen Rastatt Süd und Karlsruhe Süd. Dadurch gibt es 3 Kilometer stockender Verkehr. Und A8 Karlsruhe Stuttgart zwischen Pforzheim Süd und Heimsheim. Da ist die rechte Spur gesperrt aufgrund Reinigungsarbeiten nach einem Unfall. 6 Kilometer stockend.
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4: Auf der B3 La Richtung Offenburg wird geblitzt, kurz vor Ortsbeginn Oberschopfheim 70 erlaubt. B28 Appenweier Richtung Kehl, Höhe Neumühl 60. B500 Höhe Parkplatz 500 Meter vor dem Übergang zur B28. Dann Appenweier, und zwar in der Alemannenstraße 30, maximal in Hügelsheim in der Oberwaldstraße 50. Von Gaggenau Richtung Freiholzheim 70 in der Moosbrunner Straße. Und Zunzweier von Diersbrück kommend, da bitte nicht schneller als 30 fahren. Alle Meldungen könnt ihr nachlesen unter hitradioohr.de und in der kostenlosen Hitradioohr App. Euch eine gute und sichere Fahrt.
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4: Hallo zusammen, ich wünsche euch einen tollen Donnerstag und ich lade euch jetzt gleich ein in einen ganz besonderen Club, der schon diesen Nachmittag geöffnet hat, weil er heute Geburtstag feiert.

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1: 3. September 1983. Wham sind kurz davor, mit Club Tropicana in die deutschen Charts einzusteigen. Club Tropicana, drinks are free. Sonnenschein, Poolparty und Gratis-Drinks. Mit Club Tropicana erschaffen Wham die ultimative Sommerhymne der 80er. Doch die Realität sieht völlig anders aus, als der Song entsteht. George Michael und Andrew Ridgeley schreiben den Song in Ridgeleys Wohnzimmer. Die beiden sind damals knapp bei Kasse und haben Großbritannien noch nie verlassen. Der Text ist eigentlich eine Satire auf die damals in England extrem populären und billigen Pauschalreisen, vor allem für junge Leute, insbesondere die berüchtigten Club 18 bis 30 Urlaube. Eine bunte Traumwelt als Flucht vor dem graukalten Alltag im England der damaligen Zeit. Das legendäre Musikvideo entsteht im Sommer 1983 im Pikes Hotel auf Ibiza mit George Michael und Andrew Ridgeley in den Rollen von zwei urlaubenden Piloten.

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1: Wetter. Heute Nachmittag ist es ziemlich wolkig in der Ortenau. Ab und zu blinzelt mal noch die Sonne durch. Die Temperaturen gehen hoch auf 27 Grad maximal. Und es bleibt aber vor allem den ganzen Tag über trocken. Morgen dann 31 Grad und viel Sonnenschein.
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1: 15 Uhr mit Linda L.
3: Zwischen Gaggenau, Ortenau und Seelbach ist ein Motorradfahrer heute Morgen schwer verletzt worden. Ein Autofahrer wollte nach jetzigem Stand auf der Straße wenden und stieß dabei mit dem Motorrad zusammen. Sie soll 1,5 Runden falsch rum im Kreisverkehr gefahren sein. Nach der Aktion gestern in Denzlingen wird jetzt gegen eine 86-Jährige ermittelt. Die Seniorin hat wegen eines ähnlichen Vorfalls bereits keinen Führerschein mehr. Auf der Willy-Brandt-Brücke über die B3 bei Offenburg-Bohlsbach kann es ab heute länger dauern. Laut der Stadt wird bis Ende nächster Woche eine Wanderbaustelle eingerichtet. Nachdem die Schwertransporte für den Windpark Hummelsebene beendet sind, laufen jetzt die Rückbauarbeiten rund um die Brücke. Einfach näher dran an der Region. Jetzt Deutschland und die Welt mit Moritz Einzel.
4: In München hat es einen Anschlagsversuch gegeben, offenbar auf das Rüstungsunternehmen Rohde & Schwarz. Es wurden in der Nacht Brandsätze auf die Baustelle vor der Zentrale geworfen. Ein Mann und eine Frau aus Bulgarien wurden als Tatverdächtige festgenommen, sagte Bayerns Innenminister Herrmann.
5: Diese werden gegenwärtig jetzt vernommen und es werden die Ermittlungen entsprechend durch das Landeskriminalamt in München geführt werden, weil aufgrund dieses Bezuges zu Rüstungs- und Sicherheitsfirmen in München, wir von einem auch politischen Hintergrund dieser Straftaten ausgehen.
4: Die Anschläge in letzter Zeit würden das Risiko für unsere Infrastruktur, aber auch die Rüstungsindustrie ganz deutlich zeigen, so Herrmann. Der zweimalige Kanu-Olympiasieger Ronald Raue wird neuer Staatsminister für Sport im Bundeskanzleramt. Kanzler Merz hat bekannt gegeben, dass der 44-Jährige der bisherigen Staatsministerin Schänderlein nachfolgt. Mit dieser Entscheidung ist der Kabinettsumbau infolge des Rücktritts von Jens Spahn als Unionsfraktionschef abgeschlossen. Noch ist die FDP in Sachsen-Anhalt an der Regierung beteiligt. Bei der Landtagswahl am Sonntag droht sie aber an der 5%-Hürde zu scheitern. Im Wahlkampf sind die Liberalen also im Überlebensmodus und machen mit besonderen Aktionen auf sich aufmerksam. In Eisleben hat die FDP an einer Tankstelle für eine Stunde den Spritpreis um 1 Euro pro Liter gesenkt. Es gab ein Verkehrschaos. Die Polizei bat die Parteivertreter nach einer halben Stunde darum, die Aktion zu beenden. In New York wird künstliche Intelligenz aus vielen Schulen verbannt. Die Pläne von Bürgermeister Mamdani betreffen den Unterricht für Schüler zwischen 7 und 14 Jahren. Dort soll KI zunächst für ein Schuljahr nicht mehr zum Einsatz kommen. Besondere Ehre für Lionel Messi. In sämtlichen Spielklassen in Argentinien wird am kommenden Spieltag das Spiel nach 10 Minuten für eine Minute Applaus unterbrochen. Damit soll Messis Karriere in der argentinischen Fußballnationalmannschaft gewürdigt werden. Messi hatte seinen Rücktritt aus der Albiceleste erklärt.
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1: Coole Aktion, wir klatschen Messi in die Rente. Kommen wir zum Verkehr hier in der Ortenau. A5 Karlsruhe Richtung Stuttgart, zwischen 3 Karlsruhe auf der Überleitung zur A8 2 Kilometer Stau und A8 Karlsruhe Stuttgart zwischen Heimsheim und Pforzheim Süd. Da ist die rechte Spur gesperrt aufgrund Reinigungsarbeiten nach einem Unfall 6 Kilometer stockend.
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1: B3 La Richtung Offenburg, 70 erlaubt, kurz vorm Ortsbeginn Oberschopfheim. B28 Appenweier Richtung Kehl, Höhe Neumühl 60. B500 Baden-Baden, Höhe Parkplatz, 500 Meter vor dem Übergang zur B3. Appenweier Alemannenstraße maximal 30. In Hügelsheim in der Oberwaldstraße dürfte nicht schneller als 50 fahren. In Teningen in der Ortsdurchfahrt ebenfalls 30. Von Gaggenau Richtung Freiholzheim, da gibt's maximal 70 in der Moosbrunner Straße und zum Zweier von dir. Petersburg kommend 30. Ihr habt noch eine Meldung, gerne über WhatsApp 0173 104 3311 direkt hier reinschicken. Gibt als Dankeschön für die Erstmelder 20 Orbits. Und was ihr damit machen könnt, einfach mal unter hitradio.de schauen. Es lohnt sich auf jeden Fall zu sammeln.
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1: Ja, und da nehmen wir euch gleich mit zu einer Freizeitattraktion, bei der er einen Helm und Sicherheitsausrüstung braucht. Und dann geht's hoch über die Täler im Schwarzwald. Wo es genau hingeht, gleich mehr hier bei Hitradio im Feriencheck.

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1: Im Heubachtal bei Schiltach hängt ihr euch ein und fliegt über den Schwarzwald. Bei der Hirschgrund Zipline Area geht's mit 5 Seilbahnen durch den Wald. Die längste ist rund 750 Meter lang und an manchen Stellen seid ihr mehr als 80 Meter über dem Boden unterwegs. Mitmachen könnt ihr ab 12 Jahren und bei einem Körpergewicht zwischen 40 und 115 Kilo. Die komplette Tour dauert ungefähr 2,5 Stunden. Und wichtig für alle, die jetzt spontan los wollen, einfach vorbeikommen funktioniert hier nicht. Ihr müsst vorher unbedingt buchen. Dafür gibt's aber am Ende ein ziemlich besonderes Schwarzwalderlebnis. Fahrtwind im Gesicht, Bäume unter euch und wahrscheinlich an der ein oder anderen Stelle ein klein bisschen Bammel. Aber genau dafür seid ihr ja bei der Zipline in Schiltach.
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1: Wetter. Viele Wolken heute Nachmittag, ab und zu ein bisschen Sonne. Die Temperaturen bleiben so bei 27 Grad im Laufe des Abends. Bleibt es dann aber auch trocken und angenehm warm mit 3 bis 24 Grad. Noch morgen dann 31 Grad, Maximum mit viel Sonnenschein.
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1: Um 3:30 mit Linda L.
3: Die asiatische Hornisse breitet sich in Baden-Württemberg weiter aus. Bis Ende August wurden bereits mehr als 2000 Nester gemeldet. Mehr als doppelt so viele wie im gleichen Zeitraum des vergangenen Jahres. Das meldet die Landesanstalt für Umwelt Baden-Württemberg.
4: Die Behörde weist allerdings darauf hin, dass die steigenden Zahlen nicht direkt eine stärkere Ausbreitung bedeuten müssen. Auch die gestiegene Bekanntheit und Meldebereitschaft könnten eine Rolle spielen. Das invasive Insekt jagt unter anderem Honigbienen. Jetzt beginnt auch noch die Hochsaison für sogenannte Sekundärnester, die

0: Rund 2000 Hornissen haben laut Experten darin Platz. Klaus Muth, Nachrichtenredaktion.
1: In Rheinmünster wird eine Jugendliche vermisst. Die 16-jährige Nora H. hat am Dienstagnachmittag ihr Jugendheim verlassen und ist seitdem nicht mehr zurückgekehrt. Sie hat lange dunkle Haare und trägt eine Brille. Die gesamte Beschreibung und ein Foto gibt's bei uns online. Konkrete Orte, an denen sie sich möglicherweise aufhalten könnte, sind nicht bekannt. Wer sie seit ihrem Verschwinden gesehen hat, soll sich bei der Polizei melden. Auf der Kreisstraße zwischen Gaggenau-Seelbach und Ottenau ist ein Motorradfahrer heute Morgen schwer verletzt worden. Nach jetzigem Stand wollte ein Autofahrer seinen Wagen wenden. Dabei stieß er mit dem Motorrad zusammen. Der Mann musste ins Krankenhaus. Wie hoch der entstandene Schaden ist, ist noch nicht bekannt.
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4: A5 Karlsruhe Richtung Stuttgart. Im Dreieck Karlsruhe auf der Überleitung zur A8 2 Kilometer Stau. Und A8 Karlsruhe Stuttgart zwischen Heimsheim und Pforzheim Süd. Da ist die rechte Spur immer noch wegen Reinigungsarbeiten nach einem Unfall gesperrt. 6 Kilometer stockend.
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4: B3 La Richtung Offenburg, kurz vor Ortsbeginn Oberschopfheim, 70 erlaubt, B28 Appenweier Richtung Kehl, Höhe Neumühl 60. B500 Baden-Baden Höhe Parkplatz, 500 Meter vor dem Übergang zur B3. Ein Blitzer dann in Appenweier in der Alemannenstraße 30, genauso in Theningen in der Ortsdurchfahrt, in Hügelsheim in der Oberwaldstraße 50 und von Gaggenau Richtung Freiholzheim 70 in der Moosbrunner Straße. Und dann haben wir noch einen Blitzer in Zunzweier von Diersburg kommend, auch da bitte nicht schneller als 30 fahren. Alle Meldungen zum Nachlesen in der Hitradio OR App und im Netz. Neue Meldungen gerne über WhatsApp 0173 104 3311. Gute Fahrt euch.
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4: Heute in 3 Monaten haben wir den ersten Advent schon wieder hinter uns. Ja, das geht jetzt irgendwie alles ganz schnell. Deswegen, wer gut vorbereitet ist, kann die Weihnachtszeit genießen. Und wir sind schon am Vorbereiten mit dem Schwarzwald Adventskalender. Da sind wir auch bald fertig, sodass es losgehen kann mit dem Teil. Ab in den Versand. Was genau läuft, wo der Stand der Dinge ist, gleich mehr dazu hier bei uns in der Show.

0: 15.37 Uhr, Hitradio Ohr an einem warmen Donnerstagnachmittag mit 27 Grad. Ja, das ist doch genau die Zeit. Da denken wir doch an Weihnachten, an schöne Lebkuchen, die es ja schon in den Läden gibt. Ja, das hat der Kollege Moritz Hepting schon Ende August herausgefunden. Und ich finde, wenn es schon Lebkuchen gibt, dann können wir ja auch mal über unseren Schwarzwald-Adventskalender sprechen. Der wurde nämlich gepackt in Biberach. Und Moritz war natürlich da auch nicht weit weg, wenn es ums Packen geht.
1: Haha, Edgepatch. Ich weiß nämlich schon, was drin ist in unserem Schwarzwald-Adventskalender. Ich war nämlich beim Packen dabei.
2: Was ich schon mal so spoilern kann, es sind Didel-Produkte und Playmobil-Produkte dabei, lokale Produkte, ein paar süße Sachen, ein paar herzhafte Sachen.
1: Das ist Senna von Karl Knauer. Sie ist eine der drei Pack-Expertinnen, die unseren Adventskalender befüllen dürfen.
3: Macht's denn Spaß?
2: Es macht sehr viel Spaß, ja.
1: Das heißt, die Chance steht gar nicht mal so schlecht, dass genau dein Adventskalender von Senna gepackt wurde. Genauer gesagt, die Chance steht 1:3.
2: Wir legen alle von Hand rein, wir haben unsere Stationen aufgebaut und hier laufen wir zu dritt durch und alles ist einzeln verpackt auch. Wir haben 5 Kartons draufstehen und in jedem Behälter sind 5 Dinge, die in den Adventskalender reinkommen. Hier kann auch nichts verloren gehen oder nichts vergessen werden. Und dann laufen wir einzeln durch. Wir haben Sachen auf der rechten und auf der linken Seite. Und dann wird alles langsam befüllt.
1: Und auch Funkhauschef Markus Knoll war höchstpersönlich mit dabei. Klar, das kann man sich ja nicht entgehen lassen.
4: Ich finde das irre, das System, diese Packstraße, die sie aufgebaut haben, damit auch wirklich in jedem Kalender das Produkt am richtigen Platz seine Destination findet, das ist irre. Die haben sich was gedacht bei Knauer.
1: Und natürlich muss auch das ein oder andere Produkt nochmal persönlich getestet werden. Schmeckt's?
4: Ja, also tatsächlich sehr, sehr gut. Also lecker.
1: Ich habe das jetzt mal für euch zensiert, damit ich euch nicht noch die Überraschung versau. Und genau die Frage hatte ich auch nochmal an Senna.
3: Das heißt, du bist jetzt selber schon gespoilert.
2: Ich weiß jetzt auf jeden Fall, dass ich ihn auch haben will.
3: Also Fazit.
2: Sehr guter Adventskalender, ich würde zuschlagen.
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0: Ja, und damit bei euch jetzt auch die Weihnachtsvorfreude losgeht, ihr könnt den Kalender schon vorbestellen auf schwarzwald-adventskalender.de. Und die Überraschungen, die werden auf jeden Fall in der Weihnachtszeit dieses Jahr wieder groß sein.

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2: Heute Nachmittag ziemlich viele Wolken, ab und zu blinzelt mal noch die Sonne durch, aber die Temperaturen, die sind mit maximal 27 Grad jetzt am Höhepunkt des Tages. Dann wird's langsam kühler, in der Nacht geht's runter auf 15, 16 Grad. Morgen dann viel Sonnenschein, Temperaturen um 31 Grad.
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2: Um 16 Uhr mit Linda L.
3: Der Indoor-Spielplatz Ellis Spielschloss in Rastatt muss schließen. Wie die Stadt mitteilt, habe man die Baugenehmigung und damit die Voraussetzung für den Weiterbetrieb zurücknehmen müssen. Grund sind Sicherheitsbedenken wegen eines benachbarten Industrieunternehmens. In Rhein-Münster wird eine 16-Jährige vermisst. Nora H. hat ihr Jugendheim am Dienstag verlassen und ist seither nicht mehr zurückgekehrt. Eine Beschreibung und ein Foto gibt's bei uns auf hitradio.de. Auf der Willy-Brandt-Brücke über die B3 bei Offenburg-Bolsbach kann's ab heute länger dauern. Laut der Stadt wird bis Ende nächster Woche eine Wanderbaustelle eingerichtet. Nachdem die Schwertransporte für den Windpark Hummelsebene beendet sind, laufen jetzt die Rückbauarbeiten rund um die Brücke. Einfach näher dran an der Region. Jetzt Deutschland und die Welt mit Moritz Einzel.
4: Ronald Raue ist neuer Sportstaatsminister. Der zweimalige Kanu-Olympiasieger ist zum Nachfolger von Christiane Schenderlein ernannt worden.
5: Der Sport hat mir in meinem Leben unheimlich viel gegeben. Jetzt möchte ich etwas zurückgeben.
4: Das sagte Raue bei seiner Vorstellung mit Bundeskanzler Merz. Als Raues wichtigste Aufgabe sieht Merz die deutsche Olympiabewerbung.
6: Wir wollen dann, wenn die Entscheidung feststeht, wo sie stattfinden sollen, mit ganzer Kraft uns für diese Olympischen Spiele bewerben. 36, 40, 44, die Jahre stehen im Raum. Und ich erhoffe mir dabei eine tatkräftige Unterstützung durch Ronald Raue.
4: Am 26. September entscheidet sich, ob Deutschland mit München, der Rhein-Ruhr-Region oder mit Berlin ins Rennen geht. Nach der Brandattacke auf eine Baustelle in München in der Nähe mehrerer Rüstungsunternehmen fordert Bayerns Wirtschaftsminister Aiwanger bessere Schutzmaßnahmen. Es sei nicht der erste Fall, in dem ein Technologieunternehmen mit Nähe zur Sicherheits- und Verteidigungsindustrie ins Visier gerate. Zwei Bulgaren sind festgenommen worden, nachdem jemand in der Nacht Brandsätze auf die Baustelle geworfen hatte. In New York soll künstliche Intelligenz für ein Schuljahr nicht im Unterricht vorkommen, zumindest nicht bei Schülern, die 7 bis 14 Jahre alt sind. Das hat New Yorks Bürgermeister Mamdani verfügt. Außerdem soll es Kurse für Jugendliche geben, in denen sie sich kritisch mit KI auseinandersetzen. Shein, Temu, Amazon. Milliardenpakete zu einem Großteil aus China kommen jedes Jahr über Online-Händler in Europa an. Ab dem November soll für kleine Pakete eine Bearbeitungsgebühr fällig werden. Das haben die EU-Staaten mitgeteilt. Eine grundsätzliche Einigung mit dem Europaparlament hatte es bei dem Thema schon gegeben. Die Abgeordneten dort müssen aber auch noch zustimmen. Der CDU-Politiker Jens Spahn und der Rapper Shiagu haben gerade Streit. Es geht um ein Video, in dem Shiagu Spahn mit Drogenkonsum in Verbindung gebracht hat. Spahns Anwälte haben eine Abmahnung geschickt, außerdem wird Strafanzeige erstattet. Shiagu sagt, seine Äußerungen seien Satire gewesen.
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2: Da legen wir los mit der A5 Karlsruhe Richtung Stuttgart im Dreieck Karlsruhe auf der Überleitung zur A8. 2 Kilometer Stau. Dann A8 Karlsruhe Stuttgart zwischen Heimsheim und Pforzheim Süd ist die rechte Spur immer noch wegen Reinigungsarbeiten nach einem Unfall gesperrt. 6 Kilometer stockend. Autobahnzubringer Aachen Richtung Aachen. Ein kaputtes Auto, das staut sich immer mal wieder. Und B33 Haslach Richtung Hausach. Ein Unfall leicht nach Haslach. 2 Kilometer Stau.
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2: B3 Lahrrichtung Offenburg, kurz vor dem Ortsbeginn Oberschopfheim, 70 erlaubt. B500 Baden-Baden Höhe Parkplatz, 500 Meter vor dem Übergang zur B3. Dann Appenweier-Alemannenstraße 30, in Hügelsheim 50, in der Oberwaldstraße, Rastatt in der Markgrafenstraße wiederum 30, genauso in Teningen in der Ortsdurchfahrt. Von Gaggenau Richtung Freiholzheim, 70 erlaubt in der Moosbrunner Straße und Zunzweier von Diersburg kommend ebenfalls 30. Neue Meldungen gerne über WhatsApp 0173 104 33 11 und alles zum Nachlesen gibt's in der Hitradio OR App.
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2: Ach ja, das mit den Benzinpreisen ist ja so eine Sache. Es tut einfach weh, wenn man an die Tankstelle kommt. Aber ich könnte mir vorstellen, dass ihr demnächst mal gerne wieder an die Tankstelle kommt, weil wir von Hitradio OR da sind. Ab wann und wo und was es da zu gewinnen gibt, gleich mehr dazu hier bei mir in der Show.

0: Radio am Donnerstagnachmittag. Ja, bei uns hier gibt es bald ein neues Gewinnspiel. Quiztanke heißt das. Und das macht natürlich neugierig. Um was geht's dabei? Spielt man da vielleicht um die Preise pro Liter an der Tankstelle oder um was geht's genau, Elias?
1: Ja, fast, nicht ganz. 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Das heißt, ihr müsstet ganz schön viel Hitradio Ohr hören am besten.
0: Jawohl, die Quiztanke hier bei Hitradio Ohr ab dem 14. September. Und das lenkt einfach von den hohen Benzinpreisen ab.
1: Spaß hat man im besten Fall auch noch.
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0: Gleich bei uns hier zu Gast bei Hitradio Ohr, die Dame hier. Pink gibt richtig Gas in den Feierabend hinein, in wenigen Minuten.
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2: Sonne und Wolken wechseln sich heute Nachmittag noch ab. Es bleibt weitgehend trocken und die Temperaturen, die liegen so bis in den Abend hinein, so um die 25 Grad. Heute Nacht gehen die dann runter auf 13, 14, 15 Grad, je nachdem, wie hoch ihr in den Bergen wohnt. Morgen dann ein richtig schöner Sommertag mit 31 Grad im Maximum.
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2: Um 16:30 mit Linda L.
3: Erst im März dieses Jahres hatte der Indoor-Spielplatz Ellis Spielschloss in Rastatt eröffnet. Jetzt ist der Kinderspielplatz wieder geschlossen. Wie die Stadt Rastatt mitteilt, habe man die Baugenehmigung und damit die Voraussetzung für den Weiterbetrieb zurücknehmen müssen. Das sei in Absprache mit dem Regierungspräsidium Karlsruhe geschehen.
4: Der Grund: Sicherheitsbedenken wegen eines benachbarten Industriebetriebes. Hier wird mit potenziell gefährlichen Stoffen hantiert. Daher greift die sogenannte Störfallverordnung. Auch ein von Stadt- und Regierungspräsidium Karlsruhe in Auftrag gegebenes Gutachten konnte die Vorbehalte nicht ausreichend ausräumen. Das Ergebnis: Zum Schutz der Kinder muss die benachbarte Indoor-Spielplatznutzung untersagt werden, so die Stadt. Die Betreiber haben auf Instagram bereits rechtliche Schritte angekündigt. Markus Knoll, Nachrichtenredaktion.
3: In Rhein-Münster wird eine Jugendliche vermisst. Die 16-jährige Nora H. hat am Dienstagnachmittag ihr Jugendheim verlassen und ist seitdem nicht mehr zurückgekehrt. Sie hat dunkle, lange Haare und trägt eine Brille. Die gesamte Beschreibung und ein Foto gibt's bei uns online. Konkrete Orte, an denen sie sich möglicherweise aufhalten könnte, sind nicht bekannt. Wer sie seit ihrem Verschwinden gesehen hat, soll sich bei der Polizei melden. 4 Siege in 4 Pflichtspielen. Der SC Freiburg will nach dem starken Saisonstart in der Fußball-Bundesliga auch am kommenden Samstag punkten. Die Freiburger sind beim Aufsteiger SC Paderborn zu Gast. Trainer Julian Schuster will den Gegner aber nicht unterschätzen.
5: Es gibt genügend Gründe, wenn man auch die Videos sieht, wenn man sich auf den Gegner vorbereitet, ja, sie einfach Abläufe, Qualitäten dann auch mitbringen, wo sie definitiv gefährlich sein können.

0: die Stabilität dann auch haben wie in den letzten Spielen.
1: Anpfiff ist am Samstag um 15.30 Uhr.
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4: Der Iran-Krieg belastet die Wirtschaft. Die Sorgen in der Industrie sind groß. Aber die Chemiebranche kann sich freuen. Sie profitiert tatsächlich von den Folgen des Krieges. Denn die Konkurrenz aus Asien und Nahost hat große Lieferprobleme. Die Chemiekonzerne dort sind viel stärker auf den Ölhandel durch die berühmte Straße von Hormuz angewiesen. Aber diese Meerenge ist durch den Krieg ja blockiert. Die deutschen Chemieunternehmen kommen besser klar. Die Preise für ihre Produkte steigen also, die Produktion legt zu. Der Branchenverband VCI zieht ein positives Fazit fürs abgelaufene zweite Quartal. Der Umsatz ist spürbar gestiegen. An der Börse legt der DAX nach seiner Schwächephase wieder gut 0,5% zu, fast bis auf 26.000 Punkte. Einfach näher dran am Börsengeschehen. Niklas Wolf für Hitradio Ohr.
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6: A5 Karlsruhe Richtung Stuttgart im Dreieck Karlsruhe auf der Überleitung zur A8, 1 Kilometer Stau. Dann A8 Karlsruhe Richtung Stuttgart zwischen Heimsheim und Pforzheim Süd. Da ist die rechte Spur immer noch gesperrt aufgrund Reinigungsarbeiten nach einem Unfall. 6 Kilometer stockend. Autobahnzubringer Aachen Richtung Aachen, ein kaputtes Auto. Es staut sich da immer mal wieder. Und B33 Haslach Richtung Hausach, ein Unfall. Da hat es also gekracht. 2 Kilometer Stau momentan.
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6: Blitzer gibt's einige an diesem Donnerstagnachmittag. So zum Beispiel auf der B3, La Richtung Offenburg, kurz vor Ortsbeginn Oberschopfheim, 70 erlaubt. B500 Baden-Baden, Höhe Pendlerparkplatz oder Parkplatz, 500 Meter vor dem Übergang zur B3. Dann Appenweier, Alemannenstraße 30, genauso in Rastatt in der Markgrafenstraße und in Zunzweier von Diersburg kommend. Und Teningen hat auch noch im 30er Bereich einen Blitzer in der Ortsdurchfahrt. Dann haben wir noch die L78A, so ist richtig, von Rastatt Richtung Steinmauern nach Elchesheim-Illingen im 50er Bereich und in Hügelsheim in der Oberwaldstraße ebenfalls 50. 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
6: Ja, es geht für viele langsam Richtung Feierabend, würde ich sagen. Stoßen wir doch mal gemeinsam an. Prost, jawohl, mit einem schönen Gläschen Wein hier von den Winzern aus der Region. Ihr sagt, ach, bisschen ungünstig, muss noch heimfahren. Ja, das könnt ihr jetzt aber am Sonntag machen, weil da gibt es den Weinwandertag bei Offenburg. Und den solltet ihr nicht verpassen. Was da geboten wird, gleich mehr hier bei mir. Vor allem könnt ihr da mit uns kostenlos teilnehmen. Ja, das gibt's gleich als Möglichkeit.

0: 16.42 Uhr, hier ist euer Hitradio am Donnerstagnachmittag.
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0: Erhebe das Glas und lass es klingen, aber lass es mit dem Singen. Das könnte so ein passender Weinspruch sein für den Weinwandertag am Sonntag in Offenburg. Da geht's nämlich wieder richtig rund. Und das Ganze ist ja eigentlich recht selbsterklärend. Ihr wandert an 7 Stationen entlang der Strecke und da gibt's dann auch überall Wein. Georg Lehmann von der Winzergenossenschaft Rammersweier.
2: Die Weinwandertagsstrecke ist zwischen Rammersweier und Ordenberg. Die Entfernung beträgt so circa 8 Kilometer. Und die 7 Weinbaubetriebe haben wieder ihre Stände aufgebaut, was dieses Jahr auch mit Sicherlichkeit wieder sehr interessant sein wird für die Gäste. Wir befinden uns ja dann schon mitten in der Lese. Also es können an der Wegstrecke entlang reife, gesunde Trauben gekostet werden. Die Landschaft verwandelt sich jetzt auch langsam so in ein Herbstbild. Also das ist sicherlich ein toller Sonntag, ein tolles Ereignis.
0: Für 24 Euro gibt's einen Weinpass und damit kriegt ihr dann an jeder Station ein Glas Wein oder alternativ natürlich auch ein alkoholfreies Getränk. Das Coole, Orbit-Sammler bekommen den Preis vom Weinpass als Punkte zurück. Also einfach mal 240 Orbits wieder rauf aufs Punktekonto und das schmeckt natürlich besonders gut. Und der Pass ist dann aber auch gleichzeitig euer Ticket für den Shuttlebus. Matthias Wolf vom Weingut Schloss Ortenberg.
3: Um 11 Uhr geht es in den jeweiligen Stationen los. Die Bus-Shuttles sind ja so getaktet, dass es auf jeden Fall ohne Hektik möglich ist, rechtzeitig da zu sein. Ich empfehle auch, wenn man von weiter weg kommt, die Anreise mit dem Zug und das Bus-Shuttle. Dann kann man auch den Wein in vollen Zügen genießen. Ja, und dann kann man die Strecke ganz gemütlich laufen. Die Endstationen sind ja bis 20 Uhr besetzt und ja, das wäre, glaube ich, auf jeden Fall, so würde ich es machen.
0: Und wenn ihr euch jetzt fragt, oh nein, was mache ich, wenn ich zwischendurch Hunger bekomme? Ja, das ist immer so mein Problem, aber es ist tatsächlich kein Problem, weiß Jochen Basler vom Weingut Pieper Basler.
4: An einer der Stationen was essen. Das Angebot ist reichhaltig. Es gibt von ganz feiner Küche über ein bisschen was Deftigeres bis hin zu Eis. Wir zum Beispiel haben Eis bei uns am Weinstand. Das ist immer sehr willkommen so für zwischendurch oder auch als kleines Dessert. Also an den Stationen kann man sich super versorgen.
0: Der Offenburger Weinwandertag. Diesen Sonntag um 11 Uhr geht's los.
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0: Jawohl. Und zwar könnt ihr bei uns auch gleich noch Tickets dazu gewinnen. Ganz einfach für eine ganze Freundesgruppe im Wert von knapp 150 Euro. Und dazu müsst ihr einfach nur eine kleine Aufgabe hier erledigen. Und zwar mir per WhatsApp euren Lieblingsweinspruch hier reinschicken. 0173 104 33 11. Schickt mir euren Weinspruch, den ihr so gerne habt, oder erfindet einfach einen schönen Weinspruch. Und unter allen Teilnehmenden losen wir dann hier wunderbare Tickets aus für eine ganze Freundesgruppe. Und dann könnt ihr gemeinsam am Sonntag die Weinwandertour in Offenburg am Weinwandertag ganz gemütlich und entspannt durchziehen. Also, jetzt per WhatsApp reinschreiben, euren Lieblingsweinspruch.

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3: Ab und zu kommt heute Abend mal noch ein bisschen die Sonne durch, aber ansonsten ist es bewölkt. Es bleibt aber trocken. Die Temperaturen gehen heute Nacht runter, so auf 15 bis 17 Grad. Morgen dann ein richtig schöner Sommertag nochmal mit bis zu 31 Grad.
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3: Um 17 Uhr mit Linda L.
4: Der Indoor-Spielplatz Ellis Spielschloss in Rastatt muss schließen. Wie die Stadt mitteilt, habe man die Baugenehmigung und damit die Voraussetzung für den Weiterbetrieb zurücknehmen müssen. Grund sind Sicherheitsbedenken wegen eines benachbarten Industrieunternehmens. In Rhein-Münster wird eine 16-Jährige vermisst. Nora H. hat ihr Jugendheim am Dienstag verlassen und ist seither nicht mehr zurückgekehrt. Eine Beschreibung und ein Foto gibt's bei uns auf hitradio.de. Bis Ende August wurden in Baden-Württemberg bereits mehr als 2000 Nester der asiatischen Hornisse gemeldet. Mehr als doppelt so viele wie im gleichen Zeitraum des vergangenen Jahres. Das invasive Insekt jagt unter anderem Honigbienen. 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
5: Nachdem in der Nacht Brandsätze auf eine Baustelle in München geworfen worden sind, ist nicht ganz klar, wem die Attacke konkret gegolten hat. Weil dort aber mehrere Rüstungsunternehmen sitzen, gehen Ermittler von einem politischen Hintergrund aus. Innenminister Herrmann.
6: Die beiden mutmaßlichen Täter werden im Moment vernommen und es wird natürlich in Zusammenarbeit auch mit anderen Sicherheitsbehörden Deutschlands und Europas versucht, weitere Informationen über diese Personen zu gewinnen. Gegenwärtig lässt sich darüber aber noch nichts weiter sagen.
5: Zwei bulgarische Staatsangehörige waren festgenommen worden. Vom Kanu ins Kanzleramt. Der zweifache Kanu-Olympiasieger Ronald Raue wird neuer Sportstaatsminister. Das hat Kanzler Merz mitgeteilt. Raue sagte:
7: Deutschland soll wieder zu den erfolgreichsten Sportnationen der Welt gehören. Damit aus Talent auch wieder Gold wird, werden wir die Spitzensportreform konsequent weiter vorantreiben.
5: Raues wichtigste Aufgabe werde sein, sich um die angestrebte deutsche Olympiabewerbung zu kümmern, sagte Merz. Außerdem betreut er das Ehrenamt in Deutschland. Nach einer langen Wirtschaftsflaute verbreiten führende Ökonomen wieder Optimismus. 5 Institute haben ihre Erwartungen für dieses Jahr kräftig erhöht. So erwartet das Münchner IFO-Institut jetzt 1,4% Wirtschaftswachstum, 0,6% mehr als bisher. Ein Problem bleiben aber die durch den Iran-Krieg gestiegenen Energiepreise. Welche Partei will am ehesten das, was ich auch will? Das können Menschen vor jeder Wahl mit dem Wahl-O-Mat herausfinden. Vor der Landtagswahl in Sachsen-Anhalt ist er besonders beliebt. Mehr als 1 Million Mal ist er genutzt worden. Mehr als doppelt so oft wie bei der letzten Landtagswahl vor 5 Jahren. Der Bundesgerichtshof hat den jahrzehntelangen Streit zwischen der Band Kraftwerk und dem Hip-Hop-Produzenten Moses Pelham weitgehend geklärt. Dabei geht es um sogenanntes Sampling. Es wurden 2 Sekunden aus einer Kraftwerk-Aufnahme verwendet. Der BGH hat klargestellt, dass das seit 2021 zulässig ist.
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3: Achtung, auf der Autobahn A5, 3 Kilometer nach der Ausfahrt Aachen Richtung Offenburg, da steht ein kaputter Laster, dem ist der Reifen wohl geplatzt und sämtliche Einzelteile sind auf dem Standstreifen und auch selber auf der Autobahn irgendwie verteilt. Bitte entsprechend da ganz vorsichtig vorbeifahren. Dann haben wir die A5 Karlsruhe Richtung Stuttgart im Dreieck Karlsruhe auf der Überleitung zur A8, 2 Kilometer Stau.
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3: Da steht ein Blitzer in Lahr auf der B3 Richtung Offenburg. So ist es richtig. Kurz vor Ortsbeginn Oberschopfheim 70 erlaubt. B500 Baden-Baden, Höhe Parkplatz 500 Meter vor dem Übergang B3. Dann haben wir in Appenweier in der Alemannstraße einen Blitzer 30 erlaubt, genauso in Gernsbach in der Waldbachstraße sowie in der Markgrafenstraße in Rastatt und in Zunzweier von Diersbrück kommend. Und dann noch auf der L78A Rastatt-Steinmauern kommend Richtung Elchesheim-Illingen. im 50er-Bereich noch ein Blitzer. Ihr habt auch noch was gesehen oder möchtet was abmelden, gerne über WhatsApp 0173 104 33 11. Euch eine gute und sichere Fahrt.
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3: Ja, da hat es irgendwie ein bisschen was durcheinander gehauen, aber das habt ihr, glaube ich, auch gemerkt. Ja, der Nachmittag heute, da geht's zünftig zu. Wir haben es über den Weinwandertag in Offenburg gehabt und da hauen wir im Moment Tickets raus für ganze Gruppen im Wert von 150 Euro. Wir sammeln die besten Weinsprüche. Wer da noch mitspielen möchte, gerne eine WhatsApp an die 0173 104 33 11 und so in 10 Minuten etwa losen wir die Sache dann aus.

0: 17.13 Uhr, Hitradio Ohr, am Donnerstagnachmittag. Moritz ist bei mir hier im Studio. Grüß dich. Sag mal, dein Lieblingswein, was ist denn das für einer?
1: Ich würde sagen, einer der Shepherd.
0: Also so eine Spätlese mit richtig vielen Prozenten drin. Ne?
1: Genau.
0: Drei Schluck und Moritz ist voll wie eine Haubitze und dann kann der Tag nur noch gut werden. Ne? Und für diejenigen, die jetzt hier Weinsprüche reingejagt haben zu Hitradio Ohr, kann jetzt der Tag auch gut werden, weil wir haben ja aufgerufen, euren Lieblingsweinspruch hier reinzubringen. Und dafür gibt es Tickets für den Weinwandertag in Offenburg für gleich eine ganze Gruppe, also im Wert von 150 Euro. Und da kam doch einiges Interessantes rein. Leg mal los, Moritz.
1: Haben auch echt Spaß gemacht. Hier passend zu meinem Lieblingswein schreibt Kevin, sauf Schwein stirbst. Saufst kein Wein, stirbst auch. Also sauf Wein.
0: Ja, also Prost, Moritz.
1: Oder hier von der Lena. Es gibt Weine, mit denen die Jahre besser werden. Und dann gibt es Jahre, die nur mit Wein besser werden. Hier auch zum Lachen gebracht hat mich Udo. Ich liebe es, mit Wein zu kochen. Manchmal gebe ich ihn sogar ins Essen.
0: Jawohl, da versteht auch, wie Wein funktioniert. Ne? Wir sind ja hier in einer Weingegend, ganz klar. Und ich habe ja auch schon ein bisschen mitgeguckt, was da an Sprüche reingekommen ist. Also da war ja einer dabei, der hat ja eigentlich echt den Vogel abgeschossen.
1: Genau, ja? Da waren wir uns recht schnell einig, dass der gewinnt, weil der Marco hat uns ein Gedicht geschrieben, das er auch selber gedichtet hat. Ich lese mal vor. Der Rucksack packt sich fast von allein, mit Ohr der Hit im Glas der Wein. Wir wandern froh durch die Reben und Wind, weil wir mit Hitradio Ohr die glücklichsten Wandervögel sind.
0: Ja, wunderbar.
1: Schön, oder?
0: Das klingt doch richtig gut. Ne? Also da versteht man die Menschen hier in der Region, dass sie den Wein genießen können, aber auch verstehen, was gutes Radio ist. Ne?
1: Das, genau.
0: Das kommt ganz gut zusammen hier.
1: Wein und Radio kombiniert. Besser geht's eigentlich nicht.
0: Prima. Und wir haben ja jetzt insgesamt hier 6 Tickets für den Weinwandertag in Offenburg. Und wir würden jetzt einfach sagen, klar, derjenige, der sich jetzt hier so richtig reingehängt hat, das war Maiko. Ne?
1: Genau.
0: Der bekommt auf jeden Fall so ein Ticket und alle anderen, da losen wir jetzt gleich noch richtig aus und dann gibt es da eben dann per WhatsApp die Rücknachricht, wer gewonnen hat.
1: So machen wir's.
0: So machen wir's. Also, meine Glücksfee Moritz, dann walte deines Amtes und in diesem Sinne schönen Feierabend bald. Mach's gut. Tschüss.
1: Tschüss.
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1: Wetter. Es geht bewölkt in die Nacht hinein, ab und zu blinzelt jetzt mal noch die Sonne durch, aber dann wird's auch richtig kühl wieder, so Temperaturen um die 15 Grad heute Nacht. Morgen dann warm, heiß, 31 Grad sind drin bei purem Sonnenschein.
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1: Um 17:30 mit Linda L.
3: Erst im März dieses Jahres hatte der Indoor-Spielplatz Ellis Spielschloss in Rastatt eröffnet. Jetzt ist der Kinderspielplatz wieder geschlossen. Wie die Stadt Rastatt mitteilt, habe man die Baugenehmigung und damit die Voraussetzung für den Weiterbetrieb zurücknehmen müssen. Das sei in Absprache mit dem Regierungspräsidium Karlsruhe geschehen.
4: Der Grund: Sicherheitsbedenken wegen eines benachbarten Industriebetriebes. Hier wird mit potenziell gefährlichen Stoffen hantiert. Daher greift die sogenannte Störverhaltensverordnung. Auch ein von Stadt- und Regierungspräsidium Karlsruhe in Auftrag gegebenes Gutachten konnte die Vorbehalte nicht ausreichend ausräumen. Das Ergebnis: Zum Schutz der Kinder muss die benachbarte Indoor-Spielplatznutzung untersagt werden, so die Stadt. Die Betreiber haben auf Instagram bereits rechtliche Schritte angekündigt. Markus Knoll, Nachrichtenredaktion.
3: Die asiatische Hornisse breitet sich in Baden-Württemberg weiter aus. Bis Ende August wurden bereits mehr als 2000 Nester gemeldet, mehr als doppelt so viele wie im gleichen Zeitraum des vergangenen Jahres. Das meldet die Landesanstalt für Umwelt Baden-Württemberg. Die Behörde weist allerdings darauf hin, dass die steigenden Zahlen nicht direkt eine stärkere Ausbreitung bedeuten müssen. Auch die gestiegene Bekanntheit und Meldebereitschaft könnten eine Rolle spielen. Das invasive Insekt jagt unter anderem Honigbienen. 4 Siege in 4 Pflichtspielen. Der SC Freiburg will nach dem starken Saisonstart in der Fußball-Bundesliga auch am kommenden Samstag punkten. Die Freiburger sind beim Aufsteiger SC Paderborn zu Gast. Trainer Julian Schuster will den Gegner aber nicht unterschätzen.
5: Es gibt genügend Gründe, wenn man auch die Videos sieht, wenn man sich auf den Gegner vorbereitet, dass sie einfach Abläufe, Qualitäten dann auch mitbringen, wo sie definitiv gefährlich sein können. Man muss sehr, sehr wach sein, weil sie viele Positionsveränderungen dann auch wieder haben werde. Also es wird uns sehr, sehr viel abverlangen, dass wir auch in der Defensive, und das ist mir wichtig, dann die gleiche Stabilität dann auch haben wie in den letzten Spielen.
3: Anpfiff ist am Samstag um 15.30 Uhr.
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7: Die Wasserwelt Rulantica des Nektarnet-Mitglieds Europapark wächst weiter. Ende 2027 soll dort ein neuer zweigeschossiger Bereich eröffnen, im nordischen und industriellen Stil. Im Erdgeschoss entsteht ein Restaurant, im Obergeschoss gibt es Liegeflächen in einem Innenbereich, einen Wintergarten und einen Bereich unter freiem Himmel. Der Baustart ist schon für September geplant, auf den laufenden Betrieb soll sich das aber nicht auswirken. Auch der Europapark wird erweitert, das All kommt hinzu, 2028 soll ein neuer Weltraum-Themenbereich fertig sein. Der Ortenaukreis setzt auf Nachwuchs aus den eigenen Reihen. Insgesamt bieten die Betriebe in der Region noch über 1.100 freie Ausbildungsplätze an. Besonders im Baugewerbe warten mit 82 offenen Stellen attraktive Einstiegschancen, heißt es. Außerdem werden noch 15 Auszubildende für den Beruf Maler oder Lackierer gesucht.

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3: Da haben wir noch eine Meldung von der A5 Karlsruhe Richtung Frankfurt zwischen Ettlingen und Dreieck Karlsruhe. Eine Baustelle und da stockt der Verkehr auf 3 Kilometer.
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3: B3 La Richtung Offenburg, kurz vorm Ortsbeginn Oberschopfheim, 70 erlaubt. B500 Baden-Baden Höhe Parkplatz, 500 Meter vor dem Übergang zur B3. Appenweier in der Alemannenstraße bei den Glascontainern 30. Dann in Gansbach in der Waldbachstraße ebenfalls 30. Und L78A Rastatt Steinmauern nach Elchesheim Illingen. 50 erlaubt. Alle Meldungen zum Nachlesen unter hitradio.de und in der App und über WhatsApp. Gerne neue Meldungen reinschicken. 0173 104 33 11.
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3: Ja, wenn ihr schon immer mal einen Linienbus kaufen wolltet, dann habt ihr jetzt die Gelegenheit dazu. Und damit wird auch noch Gutes verbunden. Was da los ist, gleich mehr hier bei mir in der Show in der Gute Nachricht des Tages. Hey.

0: 17.41 Uhr.
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0: Eine ganz besondere Spendenaktion gibt es jetzt in Gengenbach. Da wird ein Bus versteigert. Ja, ihr habt richtig gehört, ein Bus. Thomas Dold leidet an der Krankheit ALS. Sein Sohn kümmert sich bei MAN unter anderem um die Busse von Zimbus in Gengenbach. Frank Zimmermann.
3: Da war irgendwie sofort der Gedanke zu unserem ausrangierten MAN-Bus, auch Waldbus genannt, der für das Waldschulheim Hüllhof jahrelang, fast schon jahrzehntelang unterwegs war. Und jetzt war ganz spontan die Idee da, Mensch, wir können doch, obwohl da ganz viel Liebe und Herzblut drinsteckt in dem Fahrzeug, das für den guten Zweck, um da entsprechend finanzielle Unterstützung geben zu können, anbieten.
0: Damit will Zimbus der Familie helfen, Geld für einen dringend benötigten gepolsterten Rollstuhl zu sammeln. Und jetzt die Hoffnung natürlich, jemand kann den Bus noch gebrauchen, kauft ihn und macht damit gleichzeitig noch was Gutes.
3: Was daraus dann entsteht, kann in vielerlei Richtungen gehen, bis vielleicht dahin, dass eine Firma sich dem Thema widmet und sagt, auf der einen Seite können wir was Gutes tun, auf der anderen Seite werden wir den Bus einem Kindergarten, einer anderen Einrichtung als Spielebus beispielsweise zur Verfügung stellen. Oder jemand sagt, ich mache da einen Food-Truck oder einen Food-Bus raus und biete da Speisen, Getränke oder sonstiges an. Also ich glaube, es gibt da vielerlei Ideen.
0: Wer noch Interesse hat an dem Bus, der kann natürlich jetzt noch mitbieten. Die Versteigerung läuft bis zum 14. September, also bis Ende der Sommerferien.
3: Wir haben uns letztendlich ein Mindestgebot für dieses Fahrzeug überlegt, das sich bei 2.900 Euro bewegt. Wer dieses Fahrzeug ersteigern möchte, sollte einfach an die speziell eingerichtete E-Mail-Adresse helfen@zimbus-reisen.de in wenigen Sätzen schreiben, wer er ist und was er mit dem Fahrzeug vorhat und was er dafür dann letztendlich bereit wäre zu bieten.
0: Die Firma Zimbus versteigert einen alten Bus für einen guten Zweck. Der komplette Erlös geht an die Familie von Thomas Dold und dabei soll alles geholfen werden, den nötigen Rollstuhl zu finanzieren.
2: Das war die gute Nachricht des Tages. 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
1: Wetter. Es ist ein bisschen wolkig, ab und zu blinzelt die Sonne durch und das zieht sich dann auch in die Nacht hinein, nur dass dann der Mond vielleicht durchblinzelt durch die Wolken. Die Temperaturen gehen runter, so auf 15, 16, 17 Grad. Morgen ein richtig schöner Sommertag, nochmal 31 Grad die Höchsttemperaturen und es ist den ganzen Tag über richtig schön sonnig.
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1: Um 18 Uhr mit Linda L.
3: Der Indoor-Spielplatz Ellis Spielschloss in Rastatt muss schließen. Wie die Stadt mitteilt, habe man die Baugenehmigung und damit die Voraussetzung für den Weiterbetrieb zurücknehmen müssen. Grund sind Sicherheitsbedenken wegen eines benachbarten Industrieunternehmens. In Rhein-Münster wird eine 16-Jährige vermisst. Nora H. hat ihr Jugendheim am Dienstag verlassen und ist seither nicht mehr zurückgekehrt. Eine Beschreibung und ein Foto gibt's bei uns auf hitradio.de. Bis Ende August wurden in Baden-Württemberg bereits mehr als 2000 Nester der asiatischen Hornisse gemeldet. Mehr als doppelt so viele wie im gleichen Zeitraum des vergangenen Jahres. Das invasive Insekt jagt unter anderem Honigbienen. 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
4: Anschläge auf kritische Infrastruktur wurden zuletzt immer wieder gemeldet. Jetzt gibt es eine Statistik dazu. Das Bundeskriminalamt zählt für das laufende Jahr bislang 165 Sabotageverdachtsfälle. Das berichten ARD und Süddeutsche Zeitung unter Berufung auf ein internes Lagebild. Auch die beiden pyrotechnischen Angriffe auf Umspannwerke in Brandenburg und NRW zählen dazu. Zudem wurden mehr als 740 verdächtige Drohnensichtungen gezählt. Ronald Raue wird neuer Staatsminister für Sport und Ehrenamt. Bundeskanzler Merz hat den 44-Jährigen als Nachfolger von Christiane Schenderlein berufen.
5: Und diejenigen, die im Sport ein bisschen zu Hause sind, wissen, mit dem Namen etwas anzufangen. Ronald Raue ist mehrfacher Olympiasieger, hat insgesamt 5 olympische Medaillen gewonnen, 16 Weltmeisterschaften und insgesamt 31 Medaillen bei Weltmeisterschaften und Olympiaden und Europameisterschaften im Kanu.
4: Raue soll unter anderem die deutsche Olympiabewerbung vorantreiben. Am 26. September entscheidet sich, ob Deutschland mit München, Köln-Rhein-Ruhr oder Berlin ins Rennen geht. Der Prozess um die Anschläge auf die Nord Stream Gasleitungen soll am 14. Oktober am Oberlandesgericht in Hamburg beginnen. Das Gericht hat einer Sprecherin zufolge die Anklage gegen einen früheren ukrainischen Offizier zugelassen. Mehrere Sprengungen hatten die beiden Nord Stream Pipelines im September 2022 schwer beschädigt. Experten rechnen damit, dass eine außergewöhnlich starke Ausprägung des Wetterphänomens El Niño bevorsteht. Die Welt müsse sich auf regional extreme Hitze, Dürren und Überschwemmungen in den kommenden Monaten einstellen, hieß es von der Weltorganisation für Meteorologie. Der Höhepunkt wird um die Jahreswende erwartet. Die Absage ist abgesagt. Alphaville darf laut Veranstalter doch auf dem Glücksgefühle-Festival auf dem Hockenheimring auftreten. Mitorganisator Markus Krampe hat in der Bild von einem Fehler gesprochen. Der Alphaville-Auftritt war ursprünglich geplatzt, weil die Band nicht versprechen wollte, politische Aussagen auf der Bühne zu unterlassen. Laut Bandmanager ging es um Aussagen gegen rechts und für Demokratie.
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1: Eine Gefahrenmeldung von der A5, und zwar Basel Richtung Karlsruhe. Da hat's gekracht bei Efringenkirchen. Da steht ein Auto quer auf der linken Spur und da sind auch Personen, Menschen auf der Fahrbahn unterwegs. Bitte entsprechend ganz vorsichtig fahren auf der A5 bei Efringenkirchen. Dann noch eine weitere Gefahrenmeldung, und zwar diesmal von der B33 Höhe Berghaupten. Da ist ein kaputtes Motorrad und da sind auch Menschen unterwegs. Bitte entsprechend auch ganz vorsichtig daran vorbeifahren. B33 bei Berghaupten beim Baggersee. Dann haben wir noch weitere Meldungen von der A5, und zwar Karlsruhe Richtung Frankfurt zwischen Ettlingen und Dreieck Karlsruhe. Da wird gebaut und der Verkehr stockt auf 3 Kilometer.
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1: Ein neuer Blitzer noch, und zwar in Freiburg auf dem Autobahnzubringer Freiburg Mitte Richtung Autobahn im 60er Bereich. Gerade frisch aufgebaut in den Abend hinein. Ja, die Freiburger können das ganz gut mit dem Blitzen. Dann haben wir noch Blitzer in Appenweier in der Alemannenstraße 30 erlaubt, genauso wie in Gernsbach in der Waldbachstraße und auf der L78A von Steinmauern Richtung Elchesheim Illingen 50 da erlaubt und B500 Baden-Baden-Höhe Parkplatz 500 Meter vor dem Übergang zur B3. Falls ihr noch einen Blitzer abmelden möchtet oder tatsächlich noch was dazukommt, gerne über WhatsApp 0173 104 33 11. Die Erstmelder bekommen 20 Orbits als Dankeschön aufs Konto raufgeschrieben, und was ihr mit denen anfangen könnt, einfach mal nachgucken unter hitradioohr.de.
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0: Heute, am 3. September, da gibt's ja ein prominentes Geburtstagskind, nämlich Peter Fox.
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0: Genau, das ist der hier. Und der wird nämlich 55 Jahre alt. Und eigentlich gibt er ja eher selten Interviews, weil sein Privatleben, das möchte er schützen und nicht so Bock hat auf den Medienrummel. Unser Andi aus der Hitradio Morning Show hat allerdings trotzdem mit ihm gesprochen. Zumindest in seinem Kopf. Das Beinahe-Interview mit Peter Fox jetzt hier bei mir.
2: Guten Morgen, eure Hitradio Morning Show hier. Schicken Donnerstag und für einen ist heute ein ganz besonderer Tag, nämlich für Peter Fox. Der Mann, der eigentlich Pierre heißt, als Kind wegen seiner roten Haare Foxy genannt wurde, erst Klavierbauer werden wollte und später auch noch Sonderschullehrer studierte. Wow, zum Glück ist er aber Musiker geworden und heute wird er 55. Also erstmal herzlichen Glückwunsch, Peter Fox. Guten Morgen und direkt mal die Frage, was hast du heute am Geburtstagsmorgen denn als erstes gedacht?
3: Dickes Haus, Mann, ich bin reich. Dicker Bauch, Money for life.
2: Ja gut, zumindest das mit dem dicken Bauch kann ich sehr gut nachvollziehen. Alles andere, naja. Was erwartest du denn für das neue Lebensjahr?
4: Ich seh die Zukunft, denk, wenn du mich fragst, wird alles gut, mein Kind.
2: Na, das ist die richtige Einstellung. Und wie feiert so ein alter Stadtaffe seinen 55. Geburtstag?
5: Ich verbrenn mein Studio, schnupfe die Asche wie Koks. Ich erschlag meinen Goldfisch, vergrab ihn im Hof.
2: Ganz schön krass. Und sonst so?
6: Ich seh ne blonde Frau, klau sie vom Balkon und sie krault mich all night long.
2: Hä? Ich hab gedacht, du bist verheiratet. Wie funktioniert das denn? Du alter Fuchs. Also bei dir ist der Name echt Programm. Und wie heißt es doch immer so schön? Von den Besten lernen. Deswegen mal die Frage, hättest du uns denn gerade spontan so einen richtig coolen Anmachspruch? Und das soll gut ankommen? Also wenn ich das nächste Mal im Freiraum sage, was mache ich dann nach dem Tritt in die Klöten?
7: Pack meinen Sack in Eis und da bleibt er drin.
2: Na gut, dass wir drüber gesprochen haben. Dann will ich dich jetzt nicht länger aufhalten. Danke für das Gespräch. Happy Birthday, Peter Fox, zum 55. Geburtstag. Und wie es bei uns Tradition ist, dein Ständchen, das darfst du dir jetzt natürlich selber singen.

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1: Wetter. Heute Abend ist es bewölkt, ab und zu gibt es ein paar Wolkenlücken, da blinzelt jetzt erstmal noch die Sonne durch, ansonsten gegen später dann vielleicht noch ein bisschen der Mond. Die Temperaturen gehen runter, so auf 14, 15, 16 Grad. Morgen dann ein richtig schöner Sommertag mit Temperaturen bis 31 Grad.
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1: Um 18.30 Uhr mit Linda L.
3: Nach dem Großeinsatz der Polizei heute Mittag in der Karlsruher Innenstadt wurde ein Tatverdächtiger festgenommen. Der 24-Jährige soll eine Frau in einer Wohnung in der Lessingstraße bedroht und mit einem Messer verletzt haben. Die Frau konnte über einen Balkon flüchten. Sie kam ins Krankenhaus, ist aber laut Polizei nicht in Lebensgefahr. Spezialkräfte hatten das Haus umstellt, da der Mann möglicherweise noch weitere gefährliche Gegenstände bei sich haben könnte. Bei einer Durchsuchung wurde er gefunden und festgenommen. Dabei wurde auch das mutmaßliche Tatmesser sichergestellt. Die Kripo hat die Ermittlungen zu den Hintergründen übernommen. Erst im März dieses Jahres hatte der Indoor-Spielplatz Ellis Spielschloss in Rastatt eröffnet. Jetzt ist der Kinderspielplatz wieder geschlossen. Wie die Stadt Rastatt mitteilt, habe man die Baugenehmigung und damit die Voraussetzung für den Weiterbetrieb zurücknehmen müssen. Das sei in Absprache mit dem Regierungspräsidium Karlsruhe geschehen.
4: Der Grund: Sicherheitsbedenken wegen eines benachbarten Industriebetriebes. Hier wird mit potenziell gefährlichen Stoffen hantiert. Daher greift die sogenannte Störfallverordnung. Auch ein von Stadt- und Regierungspräsidium Karlsruhe in Auftrag gegebenes Gutachten konnte die Vorbehalte nicht ausreichend ausräumen. Das Ergebnis: Zum Schutz der Kinder muss die benachbarte Indoor-Spielplatznutzung untersagt werden, so die Stadt. Die Betreiber haben auf Instagram bereits rechtliche Schritte angekündigt. Markus Knoll, Nachrichtenredaktion.
3: 4 Siege in 4 Pflichtspielen. Der SC Freiburg will nach dem starken Saisonstart in der Fußball-Bundesliga auch am kommenden Samstag punkten. Die Freiburger sind beim Aufsteiger SC Paderborn zu Gast. Trainer Julian Schuster will den Gegner aber nicht unterschätzen.
5: Es gibt genügend Gründe, wenn man auch die Videos sieht, wenn man sich auf den Gegner vorbereitet, ja, sie einfach Abläufe, Qualitäten dann auch mitbringen, wo sie definitiv gefährlich sein können. Man muss sehr, sehr wach sein, weil sie viele Positionsveränderungen dann auch wieder haben werde. Also es wird uns sehr, sehr viel abverlangen, dass wir auch in der Defensive, und das ist mir wichtig, dann die gleiche Stabilität dann auch haben wie in den letzten Spielen.
3: Anpfiff ist am Sonntag um 15.30 Uhr.
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1: Eine Gefahrenmeldung von der A5 Basel Richtung Karlsruhe, Höhe Efringenkirchen. Da hat's gekracht und Vorsicht, das Auto steht da quer über zwei Spuren weg. Der Verkehr wird über den Standstreifen umgeleitet und inzwischen 2 Kilometer Stau. Aber bitte vorsichtig noch daran vorbeifahren. Dann die A5 Karlsruhe Richtung Frankfurt zwischen Ettlingen und Dreieck Karlsruhe. Eine Baustelle, 3 Kilometer stockender Verkehr.
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1: B500 Baden-Baden Höhe Parkplatz, 500 Meter vor dem Übergang zur B3. Dann in Appenweier in der Alemannenstraße 30, genauso in Gernsbach in der Waldbachstraße. Auf der L78A von Rastatt-Steinmauern Richtung Elchesheim-Illingen im Blitzer im 50er Bereich. Und Freiburg auf dem Autobahnzubringer

0: WhatsApp 0173 104 33 11. Euch überall eine gute und sichere Fahrt.
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0: In Seelbach gibt es ja Freilichtspiele und die haben es immer ganz dolle in sich. Und dieses Jahr gibt es ganz große Action, die da angesagt ist, denn sie spielen dort den Glöckner von Notre Dame. Und wer jetzt denkt, ach cool, das kenne ich ja schon von früher als Disney-Film. Ja, aber das Stück hat noch sehr viel mehr, zu viel mehr zu bieten als der Kinderfilm, weiß Regisseurin und Intendantin der Freilichtspiele Katja Toast-Hauser.
1: Auf der einen Seite vielleicht auch wegen der Nähe zu Frankreich. Und ich schaue bei der Auswahl meiner Stücke auch, dass ich genügend Rollen habe. Und dann warum Victor Hugo, warum der Glöckner von Notre Dame? Weil als er den Roman schrieb, wollte er damit auch die Umstände seiner Zeit aufmerksam machen. Eine Kluft zwischen Arm und Reich, politische Unruhen, Menschen wurde ausgestoßen. Und da habe ich mir gedacht, das passt perfekt ins Jahr 2026.
0: Absolut. Und es ist wirklich krass, wie viel Arbeit in einem so Stück steckt.
1: Sobald entschieden ist, was wir spielen, geht die Arbeit los. Buch muss geschrieben werden. Dann muss ich sofort mich mit meinem Bühnenbildner, in dem Fall unser Team, besprechen. Dann müssen die beiden bereits mit dem Bauhof der Gemeinde sprechen. Während ich dann das Stück schreibe, das dauert ungefähr 3-4 Monate. Und dann wird mit Musik besprochen. Also man glaubt immer, das ist so schnell erledigt. Das ist fast ein Jahr Arbeit.
0: Los geht's am nächsten Samstag, also in einer Woche, 12. September und Sonntag. Dann gibt's noch 3 weitere Termine bis zum 20. September. Alle Vorstellungen beginnen um 18 Uhr. Und jetzt noch eine wichtige Info. Wenn ihr dabei sein wollt bei den Freilichtspielen in Seelbach, dann Gas geben mit der Ticketbestellung, denn die sind fast alle weg. Den Link zum Ticketshop und die genauen Termine für die Aufführungen findet ihr auch nochmal auf hitradioohr.de.
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2: Heute Abend ziehen Wolken durch die Region und es geht runter mit den Temperaturen im Laufe des Abends bis auf 17 Grad morgen früh dann. Also wer bei offenem Fenster schläft, vielleicht doch noch eine Decke bereitlegen und eventuell ein bisschen zudecken. Morgen dann ein wunderbarer Sommertag. Die Temperaturen gehen rauf auf bis zu 31 Grad. Und auch der Sonntag zeigt sich von der ganz ordentlichen Seite.
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2: Und das Ganze um 19 Uhr mit Linda L.
3: In der Lessingstraße in Karlsruhe ist ein 24-Jähriger nach einer mutmaßlichen Bedrohungslage heute festgenommen worden. Er soll eine Frau in einer Wohnung mit einem Messer verletzt haben. Lebensgefahr bestand laut Polizei aber nicht. Ein Motorradfahrer mit einem offenbar gefälschten Kennzeichen ist in Kiel vor einer Polizeikontrolle geflüchtet. Er wurde trotz Fahndung gestern Nachmittag nicht mehr gefunden. Jetzt werden Zeugen gesucht. Der Mann trug eine neonorangene Hose. Bis Ende August wurden in Baden-Württemberg bereits mehr als 2000 Nester der asiatischen Hornisse gemeldet. Mehr als doppelt so viele wie im gleichen Zeitraum des vergangenen Jahres. Das invasive Insekt jagt unter anderem Honigbienen. Einfach näher dran an der Region. Jetzt Deutschland und die Welt mit Florian Klaus.
4: Billigbestellungen aus China sollen in der EU bald teurer werden. Ab November soll für kleine Pakete aus dem Onlinehandel eine neue Bearbeitungsgebühr fällig werden. Damit will die EU gegen die riesigen Mengen günstiger Importware vorgehen. Dieter Ebeling berichtet.
5: Die EU will den Direktversand aus Drittländern, vor allem China, zollfrei und fast unkontrolliert abschaffen. Was im November kommt, die Bearbeitungsgebühr, ist bereits die zweite Stufe des Plans. Schon im Juli fiel die bisherige Zollfreigrenze von 150 Euro. Seither gilt für die kleinen Sendungen ein Pauschalzoll von 3 Euro.
4: Nach der Sabotage am Stromnetz in Südbrandenburg prüft die Polizei ein Bekennerschreiben. Ob das authentisch ist, könne noch nicht gesagt werden, sagte eine Sprecherin. Wer hinter dem Angriff steckt, ist also weiter unklar, wie auch bei einer Sabotageaktion am Stromnetz in NRW. Fast die Hälfte aller jungen Männer schlägt beim Trinken zumindest manchmal über die Stränge. Einer Befragung zufolge kam das sogenannte Rauschtrinken im vergangenen Jahr bei rund 46% der Männer zwischen 18 und 25 vor. Bei Frauen waren es etwa 26%. Gleichzeitig ist wöchentlicher Alkoholkonsum aber insgesamt bei jungen Erwachsenen so selten wie nie. Der Astronaut Matthias Maurer findet, dass Europa in der Raumfahrt mehr alleine machen können sollte. Momentan werde mit Amerikanern und Russen ins All geflogen. Für die Zukunft wünsche er sich eine eigene europäische Raumkapsel. Mit Bezug auf die internationale Raumstation oder einen Nachfolger dieser müsse man unabhängiger werden von Partnern, die vielleicht nicht mehr so zuverlässig seien wie früher.
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2: Da werfen wir mal noch einen Blick auf die A5 mit einer Gefahrenmeldung. Achtung, da Basel Richtung Karlsruhe, Höhe Efringenkirchen, einen Unfall. Da gibt's auch immer mal wieder Menschen auf der Fahrbahn und entsprechend ist die Polizei schon da. Die linke und die mittlere oder beide Spuren sind da gesperrt. Es wird über den Standstreifen umgeleitet, aber es ist alles recht eng, also bitte vorsichtig da fahren. Dann A5 Karlsruhe Richtung Frankfurt zwischen Ettlingen und Dreieck Karlsruhe Baustelle. 3 Kilometer Stau.
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2: Die Blitzer stehen auf der B500 Baden-Baden, Höhe Parkplatz 500 Meter vor dem Übergang zur B3, dann in Appenweier an der Alemannenstraße 30, in Freiburg auf dem Autobahnzubringer maximal 60, also Freiburg Mitte ist da gemeint, Richtung Autobahn und Gernsbach-Waldbachstraße auch maximal 30. Euch allen wünsche ich jetzt eine gute Fahrt und einen schönen Abend.
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1: Ich bin Linda Ael. Das war heute bei uns in der Region wichtig. Über Schwanau-Nonnenweiher war heute Morgen ein Hubschrauber unterwegs. Dort wurde gegen 5:30 nach einem Einbrecher gesucht. Der Unbekannte wollte in eine Wohnung in der Mühlenstraße einsteigen. Der Bewohner war allerdings zu Hause und überraschte den Mann. Der Einbrecher flüchtete zu Fuß. Die Suche blieb bis jetzt erfolglos, daher hofft die Polizei auf Zeugen. Eine Beschreibung des Verdächtigen ist bei uns online. Nach dem Großeinsatz der Polizei heute Mittag in der Karlsruher Innenstadt wurde ein Tatverdächtiger festgenommen. Der 24-Jährige soll eine Frau in einer Wohnung in der Lessingstraße bedroht und mit einem Messer verletzt haben. Die Frau konnte über einen Balkon flüchten. Sie kam ins Krankenhaus, ist aber laut Polizei nicht in Lebensgefahr. Spezialkräfte hatten das Haus umstellt, da der Mann möglicherweise noch weitere gefährliche Gegenstände bei sich haben könnte. Bei einer Durchsuchung wurde er gefunden und festgenommen. Dabei wurde das mutmaßliche Tatmesser sichergestellt. Die Kripo hat die Ermittlungen zu den Hintergründen übernommen. Eine 86-Jährige ist in Denzlingen mit ihrem Auto falsch durch einen Kreisverkehr gefahren. Jetzt wird gegen die Seniorin ermittelt. Die Frau soll gestern Mittag im Bereich der Elsstraße zuerst über einen Gehweg und einen Zebrastreifen gefahren sein. Dann drehte sie 1,5 Runden im Kreisverkehr entgegen der Fahrtrichtung. Mehrere Autofahrer mussten wegen der Falschfahrt anhalten. Die 86-Jährige konnte im Anschluss von der Polizei kontrolliert werden. An ihrem Wagen haben die Beamten frische Schäden entdeckt. Woher die stammen, ist aber noch nicht klar. Wegen eines ähnlichen Vorfalls in der Vergangenheit hat die Seniorin bereits keinen Führerschein mehr. Enne Burda wird mit einer Sonderbriefmarke geehrt. Wie der Burda Verlag mitteilt, ist die Briefmarke seit heute bei der Deutschen Post erhältlich. Sie erscheint in einer Auflage von 1,5 Millionen Stück. Damit soll das Lebenswerk der Unternehmerin und Verlegerin gewürdigt werden, die den Namen Burda weltweit bekannt gemacht hat. Die Briefmarke hat eine besondere Perforation, angelehnt an die Schnittmuster, die eng mit der Geschichte von Enne Burda verbunden sind. Laut Verlag wird die Briefmarke insbesondere in Offenburg und Umgebung in größerer Stückzahl bei der Post verfügbar sein.
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1: Ich bin Florian Klaus. In der Schlussphase des Wahlkampfs in Sachsen-Anhalt hat Bundeskanzler Merz das Bundesland besucht. Er warb dort für den CDU-Kandidaten Schulze und warnte vor Stimmen für die AfD.
2: Wer möchte, dass Deutschland ein offenes und liberales Land bleibt? Und wer möchte, dass Sachsen-Anhalt ein interessanter, auch europäisch interessanter Standort bleibt, der darf am Sonntag nicht die AfD wählen.
1: Schon im ARD-Sommerinterview hatte Merz gesagt, er könne sich nicht vorstellen, dass internationale Unternehmen in einem AfD-geführten Sachsen-Anhalt investieren. Nachdem in der Nacht Brandsätze auf eine Baustelle in München geworfen worden sind, ist nicht ganz klar, wem die Attacke konkret gegolten hat. Weil dort aber mehrere Rüstungsunternehmen sitzen, gehen Ermittler von einem politischen Hintergrund aus. Bayerns Innenminister Herrmann hat gesagt, dass der Vorfall zeige, dass das Anschlagsrisiko auf die Infrastruktur im Land zugenommen hat. Die Polizei hat 2 Verdächtige mit bulgarischer Staatsbürgerschaft festgenommen. Nach einer langen Wirtschaftsflaute verbreiten führende Ökonomen wieder Optimismus. 5 Institute haben ihre Erwartungen für dieses Jahr kräftig erhöht. So erwartet das Münchner IFO-Institut jetzt 1,4% Wirtschaftswachstum, 0,6% mehr als bisher. Ein Problem bleiben aber die durch den Iran-Krieg gestiegenen Energiepreise. In vielen Unternehmen wurde und wird geschaut, ob Aufgaben von künstlicher Intelligenz übernehmen werden können. Die SPD-Bundestagsfraktion denkt über Steuern und Abgaben auf den Einsatz von KI und Robotik nach. Wenn KI zunehmend Arbeitsplätze ersetze, dann seien Beiträge in die Sozialversicherung eine Frage, sagte Fraktionschef Miersch. Es gehe darum, technischen Fortschritt und gute Arbeit zu verbinden. Nach Kritik an der Ausladung der Band Alphaville hatte der Veranstalter des Glücksgefühle-Festivals auf dem Hockenheimring sich entschuldigt und sie doch wieder eingeladen. Die Band will aber nicht mehr teilnehmen. Sie begründet das mit der entstandenen Atmosphäre. Alphaville war ausgeladen worden, weil man sich laut Veranstalter nicht darauf einigen konnte, politische Äußerungen auf der Bühne zu unterlassen. Laut Bandmanager ging es um Aussagen gegen rechts.
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1: Ich bin Linda L. Das war heute bei uns in der Region wichtig. Über Schwanau-Nonnenweiher war heute Morgen ein Hubschrauber unterwegs. Dort wurde gegen 5:30 nach einem Einbrecher gesucht. Der Unbekannte wollte in eine Wohnung in der Mühlenstraße einsteigen. Der Bewohner war allerdings zu Hause und überraschte den Mann. Der Einbrecher flüchtete zu Fuß. Die Suche blieb bis jetzt erfolglos, daher hofft die Polizei auf Zeugen. Eine Beschreibung des Verdächtigen ist bei uns online. Nach dem Großeinsatz der Polizei heute Mittag in der Karlsruher Innenstadt wurde ein Tatverdächtiger festgenommen. Der 24-Jährige soll eine Frau in einer Wohnung in der Lessingstraße bedroht und mit einem Messer verletzt haben. Die Frau konnte über einen Balkon flüchten. Sie kam ins Krankenhaus, ist aber laut Polizei nicht in Lebensgefahr. Spezialkräfte hatten das Haus umstellt, da der Mann möglicherweise noch weitere gefährliche Gegenstände bei sich haben könnte. Bei einer Durchsuchung wurde er gefunden und festgenommen. Dabei wurde das mutmaßliche Tatmesser sichergestellt. Die Kripo hat die Ermittlungen zu den Hintergründen übernommen. Eine 86-Jährige ist in Denzlingen mit ihrem Auto falsch durch einen Kreisverkehr gefahren. Jetzt wird gegen die Seniorin ermittelt. Die Frau soll gestern Mittag im Bereich der Elsstraße zuerst über einen Gehweg und einen Zebrastreifen gefahren sein. Dann drehte sie 1,5 Runden im Kreisverkehr entgegen der Fahrtrichtung. Mehrere Autofahrer mussten wegen der Falschfahrt anhalten. Die 86-Jährige konnte im Anschluss von der Polizei kontrolliert werden. An ihrem Wagen haben die Beamten frische Schäden entdeckt. Woher die stammen, ist aber noch nicht klar. Wegen eines ähnlichen Vorfalls in der Vergangenheit hat die Seniorin bereits keinen Führerschein mehr. Enne Burda wird mit einer Sonderbriefmarke geehrt. Wie der Burda Verlag mitteilt, ist die Briefmarke seit heute bei der Deutschen Post erhältlich. Sie erscheint in einer Auflage von 1,5 Millionen Stück. Damit soll das Lebenswerk der Unternehmerin und Verlegerin gewürdigt werden, die den Namen Burda weltweit bekannt gemacht hat. Die Briefmarke hat eine besondere Perforation, angelehnt an die Schnittmuster, die eng mit der Geschichte von Enne Burda verbunden sind. Laut Verlag wird die Briefmarke insbesondere in Offenburg und Umgebung in größerer Stückzahl bei der Post verfügbar sein.
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1: Ich bin Florian Klaus. Nach Angriffen auf das Stromnetz in Brandenburg und Nordrhein-Westfalen wird weiter über besseren Schutz diskutiert. Hans-Walter Borries vom Bundesverband für den Schutz kritischer Infrastrukturen spricht von einer neuen Dimension der Bedrohung. David Riemer berichtet.
2: Borries bezeichnet die Angriffe als hybride Vorkriegsführung und sagt, eigentlich sei das eine Aufgabe für die Bundespolizei. Die technischen Schutzmöglichkeiten seien vorhanden, könnten die Unternehmen aber das 4- bis 6-fache kosten. NRW-Innenminister Reul fordert unter anderem eine Diskussion über Videoüberwachung und Drohnenabwehr. Dafür müssten zunächst allerdings die gesetzlichen Grundlagen und Fragen zu Zuständigkeit, Qualifikation und Haftung geklärt werden. Das sagte der Brandenburger SPD-Innenpolitiker Stohn.
1: Bessere Schutzmaßnahmen fordert auch Bayerns Wirtschaftsminister Aiwanger nach der Brandattacke auf eine Münchner Baustelle. Weil in der Nähe des Tatorts mehrere Rüstungsunternehmen sitzen, vermuten Ermittler einen politischen Hintergrund. Aiwanger sagte, dass feige Angriffe auf deutsche Unternehmen und Infrastruktur zunehmen. 2 Bulgaren waren nach dem Angriff festgenommen worden. Ronald Raue ist neuer Sportstaatsminister. Der 2-malige Kanu-Olympiasieger ist zum Nachfolger von Christiane Schenderlein ernannt worden.
3: Der Sport hat mir in meinem Leben unheimlich viel gegeben. Jetzt möchte ich etwas zurückgeben.
1: Das sagte Raue bei der Vorstellung mit Bundeskanzler Merz. Seine wichtigste Aufgabe wird laut Merz die deutsche Olympiabewerbung. Der CDU-Politiker Jens Spahn und der Rapper Chiago haben gerade Streit. Es geht um ein Video, in dem Chiago Spahn mit Drogenkonsum in Verbindung gebracht hat. Spahns Anwälte haben eine Abmahnung geschickt, außerdem wird Strafanzeige erstattet. Chiago sagt, dass es sich bei seinen Äußerungen um Satire gehandelt habe. Das sei auch kenntlich gemacht worden.
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1: Ich bin Linda Ael. Das war heute bei uns in der Region wichtig. Über Schwanau-Nonnenweiher war heute Morgen ein Hubschrauber unterwegs. Dort wurde gegen 5:30 nach einem Einbrecher gesucht. Der Unbekannte wollte in eine Wohnung in der Mühlenstraße einsteigen. Der Bewohner war allerdings zu Hause und überraschte den Mann. Der Einbrecher flüchtete zu Fuß. Die Suche blieb bis jetzt erfolglos, daher hofft die Polizei auf Zeugen. Eine Beschreibung des Verdächtigen ist bei uns online. Nach dem Großeinsatz der Polizei heute Mittag in der Karlsruher Innenstadt wurde ein Tatverdächtiger festgenommen. Der 24-Jährige soll eine Frau in einer Wohnung in der Lessingstraße bedroht und mit einem Messer verletzt haben. Die Frau konnte über einen Balkon flüchten. Sie kam ins Krankenhaus, ist aber laut Polizei nicht in Lebensgefahr. Spezialkräfte hatten das Haus umstellt, da der Mann möglicherweise noch weitere gefährliche Gegenstände bei sich haben könnte. Bei einer Durchsuchung wurde er gefunden und festgenommen. Dabei wurde das Mutmaß Tatmesser sichergestellt. Die Kripo hat die Ermittlungen zu den Hintergründen übernommen. Eine 86-Jährige ist in Denzlingen mit ihrem Auto falsch durch einen Kreisverkehr gefahren. Jetzt wird gegen die Seniorin ermittelt. Die Frau soll gestern Mittag im Bereich der Elsstraße zuerst über einen Gehweg und einen Zebrastreifen gefahren sein. Dann drehte sie 1,5 Runden im Kreisverkehr entgegen der Fahrtrichtung. Mehrere Autofahrer mussten wegen der Falschfahrt anhalten. Die 86-Jährige konnte im Anschluss von der Polizei kontrolliert werden. An ihrem Wagen haben die Beamten frische Schäden entdeckt. Woher die stammen, ist aber noch nicht klar. Wegen eines ähnlichen Vorfalls in der Vergangenheit hat die Seniorin bereits keinen Führerschein mehr. Enne Burda wird mit einer Sonderbriefmarke geehrt. Wie der Burda Verlag mitteilt, ist die Briefmarke seit heute bei der Deutschen Post erhältlich. Sie erscheint in einer Auflage von 1,5 Millionen Stück. Damit soll das Lebenswerk der Unternehmerin und Verlegerin gewürdigt werden, die den Namen Burda weltweit bekannt gemacht hat. Die Briefmarke hat eine besondere Perforation, angelehnt an die Schnittmuster, die eng mit der Geschichte von Enne Burda verbunden sind. Laut Verlag wird die Briefmarke insbesondere in Offenburg und Umgebung in größerer Stückzahl bei der Post verfügbar sein.
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1: Ich bin Yves Simon. In der Schlussphase des Wahlkampfs in Sachsen-Anhalt hat Bundeskanzler Merz das Bundesland besucht. Er hat dort für den CDU-Kandidaten Schulze geworben. Außerdem warnt er weiterhin vor Stimmen für die AfD.
2: Wer möchte, dass Deutschland ein offenes und liberales Land bleibt? Und wer möchte, dass Sachsen-Anhalt ein interessanter, auch europäisch interessanter Standort bleibt? Der darf am Sonntag nicht die AfD wählen.
1: Schon im ARD-Sommerinterview hatte Merz gesagt, er könne sich nicht vorstellen, dass internationale Unternehmen in einem AfD-geführten Sachsen-Anhalt investieren. Nach der Brandattacke auf eine Baustelle in München in der Nähe mehrerer Rüstungsunternehmen fordert jetzt der bayerische Wirtschaftsminister Aiwanger bessere Schutzmaßnahmen. Ist ja auch schließlich nicht der erste Fall, in dem ein Technologieunternehmen mit Nähe zur Sicherheits- und Verteidigungsindustrie ins Visier gerät. Zwei Bulgaren sind inzwischen festgenommen worden, nachdem jemand letzte Nacht Brandsätze auf die Baustelle im Münchner Osten geworfen hatte. Deutschland bekommt einen Olympiasieger als neuen Sportstaatsminister. Der zweimalige Kanu-Goldgewinner Roland Raue geht ins Bundeskanzleramt. Das hat Bundeskanzler Merz jetzt auf Instagram bekannt gegeben. Er folgt damit der bisherigen Staatsministerin Christiane Schenderlein nach. Der Bundesgerichtshof hat den jahrzehntelangen Streit zwischen der Band Kraftwerk und dem Hip-Hop-Produzenten Moses Pelham weitgehend geklärt. Dabei geht es um sogenanntes Sampling. Pelham hatte 2 Sekunden aus einer Kraftwerkaufnahme verwendet. Der BGH hat jetzt aber klargestellt, dass das zulässig ist, zumindest für den Zeitraum ab 2021, um den es gegangen ist. Die Zeit vorher könnte aber nochmal Thema werden. Nach Kritik an der Ausladung der Band Alphaville hatte der Veranstalter des Glücksgefühle-Festivals auf dem Hockenheimring sich entschuldigt und Alphaville dann doch wieder eingeladen. Aber die Band will gar nicht mehr teilnehmen. Sie begründet das mit der entstandenen Atmosphäre. Alphaville war ausgeladen worden, weil man sich laut Veranstalter nicht darauf einigen konnte, politische Äußerungen auf der Bühne zu unterlassen. Laut Bandmanager ging es um Aussagen gegen rechts.
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1: Ich bin Linda L. Das war heute bei uns in der Region wichtig. Über Schwanau-Nonnenweiher war heute Morgen ein Hubschrauber unterwegs. Dort wurde gegen 5:30 nach einem Einbrecher gesucht. Der Unbekannte wollte in eine Wohnung in der Mühlenstraße einsteigen. Der Bewohner war allerdings zu Hause und überraschte den Mann. Der Einbrecher flüchtete zu Fuß. Die Suche blieb bis jetzt erfolglos, daher hofft die Polizei auf Zeugen. Eine Beschreibung des Verdächtigen ist bei uns online. Nach dem Großeinsatz der Polizei heute Mittag in der Karlsruher Innenstadt wurde ein Tatverdächtiger festgenommen. Der 24-Jährige soll eine Frau in einer Wohnung in der Lessingstraße bedroht und mit einem Messer verletzt haben. Die Frau konnte über einen Balkon flüchten. Sie kam ins Krankenhaus, ist aber laut Polizei nicht in Lebensgefahr. Spezialkräfte hatten das Haus umstellt, da der Mann möglicherweise noch weitere gefährliche Gegenstände bei sich haben könnte. Bei einer Durchsuchung wurde er gefunden und festgenommen. Dabei wurde das Mutmaß Tatmesser sichergestellt. Die Kripo hat die Ermittlungen zu den Hintergründen übernommen. Eine 86-Jährige ist in Denzlingen mit ihrem Auto falsch durch einen Kreisverkehr gefahren. Jetzt wird gegen die Seniorin ermittelt. Die Frau soll gestern Mittag im Bereich der Elsstraße zuerst über einen Gehweg und einen Zebrastreifen gefahren sein. Dann drehte sie 1,5 Runden im Kreisverkehr entgegen der Fahrtrichtung. Mehrere Autofahrer mussten wegen der Falschfahrt anhalten. Die 86-Jährige konnte im Anschluss von der Polizei kontrolliert werden. An ihrem Wagen haben die Beamten frische Schäden entdeckt. Woher die stammen, ist aber noch nicht klar. Wegen eines ähnlichen Vorfalls in der Vergangenheit hat die Seniorin bereits keinen Führerschein mehr. Enne Burda wird mit einer Sonderbriefmarke geehrt. Wie der Burda Verlag mitteilt, ist die Briefmarke seit heute bei der Deutschen Post erhältlich. Sie erscheint in einer Auflage von 1,5 Millionen Stück. Damit soll das Lebenswerk der Unternehmerin und Verlegerin gewürdigt werden, die den Namen Burda weltweit bekannt gemacht hat. Die Briefmarke hat eine besondere Perforation, angelehnt an die Schnittmuster, die eng mit der Geschichte von Enne Burda verbunden sind. Laut Verlag wird die Briefmarke insbesondere in Offenburg und Umgebung in größerer Stückzahl bei der Post verfügbar sein.
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1: Ich bin Yves Simon. Paukenschlag bei Volkswagen. Der VW-Aufsichtsrat hat am Abend den Sanierungsplan des Vorstands einstimmig abgesegnet. Weltweit sollen 50.000 zusätzliche Stellen wegfallen. Außerdem stehen 4 deutsche Werke auf der Kippe. Genauer gesagt geht es da um die Standorte Emden, Zwickau, Hannover und Neckarsulm. Dort werden Modelle hergestellt, die zwischen 2031 und 2034 eingestellt werden. Bisher gibt es keine wettbewerbsfähigen Nachfolger, die in diesen Werken gebaut werden könnten. VW sucht zwar aktuell nach Alternativen, bleibt da aber noch vage. Nach dem Brandanschlag auf eine Baustelle in München letzte Nacht spricht der bayerische Innenminister Herrmann von einem politischen Hintergrund. Der Tatort liegt in der Nähe von Bürogebäuden mehrerer Rüstungsunternehmen. Nach den Angriffen der letzten Zeit auf die Stromversorgung und den Leipziger Flughafen hat Herrmann gesagt:
2: Diese Risiken müssen wir sehr ernst nehmen und darauf gefasst sein, dass sich so etwas jeden Tag an irgendeinem anderen Ort in Deutschland ebenso ereignen kann.
1: 2 tatverdächtige Bulgaren sind in München festgenommen worden. Seit heute geht Uber in London mit selbstfahrenden Taxis an den Start. Fahrgäste können die Fahrten zum regulären Tarif ohne Aufpreis buchen. Günstiger ist es allerdings auch nicht. Zum Start sind erstmal nur 15 elektrisch betriebene Ford Mustang im Einsatz, noch mit Sicherheitsfahrer am Steuer, der das Auto aber quasi nur überwacht. Wer Robotaxis bevorzugt, kann sie in der App in den Voreinstellungen auch direkt auswählen. Das System ist mit Daten aus über 70 Ländern trainiert worden. Außerdem hat es Testfahrten gegeben und das in über 500 Städten auf der ganzen Welt. Fast jeder zweite junge Mann schlägt beim Alkohol hin und wieder über die Stränge. Das zeigt jetzt eine Studie des Bundesinstituts für öffentliche Gesundheit. Es gibt allerdings auch Lichtblicke. Der regelmäßige Konsum ist auf ein Rekordtief gesunken. Nur 1/3 der jungen Männer und gut 14% der Frauen trinken mindestens einmal pro Woche.
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1: Ich bin Linda L. Das war heute bei uns in der Region wichtig. Über Schwanau-Nonnenweiher war heute Morgen ein Hubschrauber unterwegs. Dort wurde gegen 5:30 nach einem Einbrecher gesucht. Der Unbekannte wollte in eine Wohnung in der Mühlenstraße einsteigen. Der Bewohner war allerdings zu Hause und überraschte den Mann. Der Einbrecher flüchtete zu Fuß. Die Suche blieb bis jetzt erfolglos, daher hofft die Polizei auf Zeugen. Eine Beschreibung des Verdächtigen ist bei uns online. Nach dem Großeinsatz der Polizei heute Mittag in der Karlsruher Innenstadt wurde ein Tatverdächtiger festgenommen. Der 24-Jährige soll eine Frau in einer Wohnung in der Lessingstraße bedroht und mit einem Messer verletzt haben. Die Frau konnte über einen Balkon flüchten. Sie kam ins Krankenhaus, ist aber laut Polizei nicht in Lebensgefahr. Spezialkräfte hatten das Haus umstellt, da der Mann möglicherweise noch weitere gefährliche Gegenstände bei sich haben könnte. Bei einer Durchsuchung wurde er gefunden und festgenommen. Dabei wurde das Mutmaß Tatmesser sichergestellt. Die Kripo hat die Ermittlungen zu den Hintergründen übernommen. Eine 86-Jährige ist in Denzlingen mit ihrem Auto falsch durch einen Kreisverkehr gefahren. Jetzt wird gegen die Seniorin ermittelt. Die Frau soll gestern Mittag im Bereich der Elsstraße zuerst über einen Gehweg und einen Zebrastreifen gefahren sein. Dann drehte sie 1,5 Runden im Kreisverkehr entgegen der Fahrtrichtung. Mehrere Autofahrer mussten wegen der Falschfahrt anhalten. Die 86-Jährige konnte im Anschluss von der Polizei kontrolliert werden. An ihrem Wagen haben die Beamten frische Schäden entdeckt. Woher die stammen, ist aber noch nicht klar. Wegen eines ähnlichen Vorfalls in der Vergangenheit hat die Seniorin bereits keinen Führerschein mehr. Enne Burda wird mit einer Sonderbriefmarke geehrt. Wie der Burda Verlag mitteilt, ist die Briefmarke seit heute bei der Deutschen Post erhältlich. Sie erscheint in einer Auflage von 1,5 Millionen Stück. Damit soll das Lebenswerk der Unternehmerin und Verlegerin gewürdigt werden, die den Namen Burda weltweit bekannt gemacht hat. Die Briefmarke hat eine besondere Perforation, angelehnt an die Schnittmuster, die eng mit der Geschichte von Enne Burda verbunden sind. Laut Verlag wird die Briefmarke insbesondere in Offenburg und Umgebung in größerer Stückzahl bei der Post verfügbar sein.
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1: Ich bin Yves Simon. Es ist das Thema in dieser Nacht. Der VW-Aufsichtsrat hat den Sanierungsplan des Vorstands einstimmig abgesegnet. Weltweit will Volkswagen weitere 50.000 Stellen abbauen. Vier deutsche Werke stehen außerdem auf der Kippe. Dazu gehören Emden, Zwickau, Hannover und Neckarsulm. In Zwickau zum Beispiel, da arbeiten 8.000 Beschäftigte in etwa. Und da ist unklar, ob es nach 2030 noch genug Käufer für die Modelle gibt, die dort gebaut werden. Eine deutliche Mehrheit der Bundesbürger sieht Russland als Sicherheitsrisiko an. Im Westen sorgen sich laut ARD Deutschlandtrend fast 60% der Menschen wegen Moskau. Im Osten, da sind es nur 40%. Entsprechend unterschiedlich werden auch die Waffenlieferungen an die Ukraine beurteilt. Echte Bücher für echte Menschen. In New York heißt es erstmal für viele Schüler Unterricht ohne KI. Fast 600.000 Kinder und Jugendliche zwischen 7 und 14 Jahren sollen ein Schuljahr lang darauf verzichten. Bürgermeister Mamdani findet, in dieser Altersgruppe soll der Unterricht vor allem von echten Lehrkräften kommen. Für uns berichtet aus New York Tina Eck.
2: Kinder brauchen menschliche Beziehungen, um zu lernen und um sich zu entwickeln. Das sagt der linksliberale Bürgermeister Mamdani. Und Lehrer, die können natürlich weiterhin KI benutzen, um den Unterricht vorzubereiten. Aber die Kinder, die sollen im anstehenden Schuljahr erstmal selber denken, anstatt nur zu klicken und zu scrollen.
1: Zum Start der Ära Jürgen Klopp als Fußball-Bundestrainer gibt es eine besondere Trikot-Überraschung. Ausrüster Adidas aus Herzogenaurach bringt zum Start in die Nations League ein neues Jersey raus. Es ist ein Abschiedstrikot, in dem wird die DFB-Elf am 24. September in Amsterdam gegen die Niederlande auflaufen. Der langjährige Ausrüster verabschiedet sich zum Jahresende. Ab 2027 übernimmt dann Nike. Wie das neue Trikot aussieht, das ist noch geheim.
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1: Ich bin Yves Simon. Der VW-Aufsichtsrat hat den Sanierungsplan des Vorstands einstimmig abgesegnet. Weltweit sollen ja etwa 50.000 Stellen wegfallen. Außerdem stehen die Werke in Emden, in Zwickau, Hannover und auch in Neckarsulm auf der Kippe, weil die dort produzierten Modelle zwischen 2031 und 2034 auslaufen. Wettbewerbsfähige Anschlussproduktionen sind gerade nicht in Sicht. VW spricht deswegen nur vage von möglichen alternativen Nutzungskonzepten dort. Zum Beginn der Briefwahl für die US-Zwischenwahlen in diesem Jahr will Präsident Trump deutlich strengere Regeln für die Briefwahl durchsetzen. Dafür hat er sich jetzt wieder an den obersten Gerichtshof gewendet. Eine Bundesrichterin hatte die Pläne vorher per einstweiliger Verfügung gestoppt. Sie hält die Regelungen kurz vor der Wahl für praktisch gar nicht umsetzbar und auch für verfassungswidrig. Im Bundesstaat North Carolina werden heute die Briefwahlunterlagen verschickt. In Lissabon gibt es jetzt ein Mahnmal für die 16 Todesopfer des Seilbahnunglücks vor einem Jahr. Es besteht aus Steinblöcken rund um einen 150 Jahre alten Olivenbaum. Eine gelbe Standseilbahn war bei schneller Bergfahrt aus den Schienen gesprungen. Ja, von wegen klimafreundlich. Plug-in-Hybrid-Autos stoßen im Alltag deutlich mehr CO2 aus als von den Herstellern angegeben. Laut einer Studie einer internationalen Organisation lagen die realen Emissionen von 2021 zugelassenen Fahrzeugen im Schnitt beim 3,5-fachen der offiziellen Werte. Bei den 2023er Modellen sogar beim 4,6-fachen, also es wird immer mehr. Ein Problem auch, die meisten Fahrer nutzen den Elektroantrieb kaum.
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1: 4. September 1983. Ryan Paris ist mit Dolce Vita neu in den Charts. In einem Interview erzählt Paris, wie es zu dem Song kommt. Er ist gerade dabei, Songs in Italienisch zu schreiben, denn er will 1982 beim ersten Rock Italian Festival mitmachen. Leider hat er aber keinen Keyboarder mehr, da der zur Armee geht. Bei der Suche nach einem neuen trifft er dann auf einen Komponisten und Produzenten, auf Pierluigi Giambini. Der will allerdings nur englische Songs machen, nicht auf Italienisch. Da Paris den Stil von Giambini aber einfach toll findet und da englische Songs in Italien mittlerweile auch richtig erfolgreich sind, lässt er sich auf einen englischen Song ein. Ryan Paris setzt sich in derselben Nacht noch hin und schreibt einen neuen Song und präsentiert ihn Giambini einige Tage später. Und er ist von dem rockigen Sound mehr als begeistert. Und wenn man jetzt denkt, das muss denn ja schon Dolce Vita gewesen sein, da liegt man falsch. Nachdem die beiden Musiker nämlich einige Male an der Rocknummer gearbeitet haben, läuft es irgendwie dann doch nicht mehr so gut, wie beide am Anfang dachten. Und daher kommt Giambini plötzlich mit einer neuen Idee an. Er sagt, ich habe einen neuen Song für dich geschrieben, aber diesmal ist es kein Rocksong, sagt er. Ryan Paris erzählt, wie er vor Begeisterung über diese neue Nummer richtige Luftsprünge macht, denn sie gefällt ihm einfach richtig, richtig gut. Und das ist die Geburtsstunde von Dolce Vita, womit Paris nicht nur in Italien sehr erfolgreich wird, es wird mehr oder weniger zu einem legendären Song der 80er. Ryan Paris, Dolce Vita.

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1: Ich bin Yves Simon. In Deutschland ist die Zahl der Flüchtlinge, die hier leben, im ersten Jahr leicht gesunken. Jetzt sind es rund 3,5 Millionen. Das sind 20.000 weniger, berichtet die Neue Osnabrücker Zeitung. Ursache sind Abschiebungen, Ausreisen, aber auch Einbürgerungen. Besonders bei Geflüchteten aus der Ukraine nimmt der Zuwachs gerade deutlich ab. Ja, und gleichzeitig treibt Deutschland auch seinen Plan zu sogenannten Return Hubs weiter voran. In diese geplanten Abschiebezentren sollen ausreisepflichtige Ausländer kommen, die nicht in ihre Herkunftsländer zurückgebracht werden können. Heute trifft sich Innenminister Dobrindt in Kopenhagen mit Vertretern aus den Niederlanden, Österreich, Griechenland und Dänemark, um hier einen Schritt mal weiterzukommen. Für uns berichtet Sigrid Harms.
2: Die Länder wollen diese Abschiebezentren gemeinsam in Staaten außerhalb der EU einrichten. Mit welchen Ländern man im Gespräch ist, ist aber vorerst vertraulich. In den sogenannten Return Hubs sollen Ausländer untergebracht werden, die nicht abgeschoben werden können. Zum Beispiel, weil sich ihr Heimatland im Krieg befindet oder sie nicht zurücknehmen will. Das kann abgelehnte Asylbewerber gleichermaßen betreffen wie Ausländer, die sich strafbar gemacht haben.
1: OpenAI bringt ein neues KI-Spitzenmodell an den Start, GPT-6, Codename Astra. Nach dem selbstständigen Hackerangriff neulich wird es aber erstmal noch getestet, bevor es dann an zahlende ChatGPT-User geht. Zum Tennis. Eva Lüß ist als letzte deutsche Spielerin bei den US Open ausgeschieden. Die Weltranglisten 98. hat ihr Zweitrunden.